0: den drei Kommunen konnten Anwohnerinnen und Anwohner aber wieder zurück in ihre Häuser. Mehrere Länder haben Hilfe in die betroffene Region rund um Bordeaux geschickt, auch Deutschland. Im Weißen Haus ist heute ein wichtiges Treffen auf das nächste gefolgt. US-Präsident Trump hat erst den ukrainischen Präsidenten Zelensky und anschließend Israels Ministerpräsident Netanyahu empfangen. Im Mittelpunkt stand dabei auch der weitere Kurs im Irankrieg. Tina Eck berichtet aus Washington.
1: Zelensky war der Erste bei Trump unter Ausschluss von Presse und Öffentlichkeit. Es ging um Stärkung der ukrainischen Luftabwehr und dabei konkret um Patriot-Abfangraketen. Auch mit Netanyahu ging es um Krieg, den Iran-Krieg. Angeblich wollte Netanyahu neue Geheimdienstinformationen vorlegen, die belegen, dass der Iran weiterhin militärisch aufrüstet.
0: Der Rücktritt von Jens Spahn als Fraktionschef hatte das Personalkarussell bei der Union in Fahrt gebracht. Heute soll das Ganze offiziell abgeschlossen werden. Die Unionsfraktion trifft sich zu einer Sondersitzung, um den bisherigen Kanzleramtsminister Frei zu ihrem neuen Vorsitzenden zu wählen. Außerdem bekommen die neuen Bundesminister von Bundespräsident Steinmeier ihre Ernennungsurkunden. Vor einem Jahr ist die Ausnahme-Biathletin Laura Dahlmeier im Alter von gerade einmal 31 Jahren beim Bergsteigen in Pakistan ums Leben gekommen. Am Abend sind rund 150 Menschen in ihrer Geburtsstadt Garmisch-Partenkirchen zusammengekommen, um Dahlmeier zu gedenken. Die Veranstaltung fand im Laura-Dahlmeier-Park statt. Der ehemalige Kurpark war zur Erinnerung an die Ausnahmesportlerin umbenannt worden. Das trendet gerade online. Ziemlich witzige Videos vom First Look bei Hochzeiten. Da sieht der Bräutigam ja zum ersten Mal die Braut im Brautkleid normalerweise. Bei den Videos auf Instagram gibt es allerdings einen kleinen Überraschungseffekt. Wenn sich der Bräutigam umdreht, steht da nicht seine zukünftige Frau, sondern der beste Kumpel im Hochzeitskleid. Erst der kurze Schock, dann brechen beide vor Lachen zusammen. Antenne Bayern Verkehrszentrum. Wir wollen, dass ihr gut ankommt. Es ist kaum was los auf den bayerischen Straßen in dieser Nacht. Zwei Meldungen habe ich, zwei Sperrungen. Einmal die A70 Bamberg Richtung Bayreuth beim Dreieck Bayreuth-Kulmbach und der Überleitung zur A9 Richtung Berlin. Laufen gerade Bauarbeiten, deswegen ist die Richtungsfahrbahn gesperrt bis 6 Uhr noch. Und dann schauen wir noch nach München auf den Mittleren Ring bzw. auf den Brudermülltunnel. Der ist nämlich auch gesperrt wegen Wartungsarbeiten noch bis 5 Uhr. Allen unterwegs eine gute Fahrt. Die neuesten Blitzer bayernweit nur bei uns. Da haben wir einen auf der A3 beim Beringersdorfer Forst. Dann steht ein Blitzer auf der B299 bei Neumarkt in der Oberpfalz. Und auch auf der B13 bei Eitensheim wird geblitzt. Wenn ihr noch was habt, Staus oder Blitzer, meldet es uns immer gerne kostenlos unter der 0800 994 9000.
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3: Antenne Bayern Verkehrszentrum. Wir wollen, dass ihr gut ankommt. Es ist kaum was los auf den bayerischen Straßen in dieser Nacht. Zwei Meldungen habe ich, zwei Sperrungen. Einmal die A70 Bamberg Richtung Bayreuth beim Dreieck Bayreuth-Kulmbach und der Überleitung zur A9 Richtung Berlin. Laufen gerade Bauarbeiten, deswegen ist die Richtungsfahrbahn gesperrt bis 6 Uhr noch. Und dann schauen wir noch nach München auf den Mittleren Ring bzw. auf den Brudermülltunnel. Der ist nämlich auch gesperrt wegen Wartungsarbeiten noch bis 5 Uhr. Allen unterwegs eine gute Fahrt. Die neuesten Blitzer bayernweit nur bei uns. Geblitzt wird in Augsburg in der Bergiusstraße. Dann haben wir den Blitzer auf der B2 bei Ellingen und auch auf der B299 bei Geisenhausen wird geblitzt. Wenn ihr noch was habt, Staus oder Blitzer, meldet es uns immer gerne kostenlos unter der 0800 994 9000.

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0: Antenne Bayern Wetter. Es ist häufig klar, im Südwesten sind später ein paar lockere Wolken dabei. Das Ganze bei Tiefstwerten zwischen 16 und 10 Grad. Tagsüber sind im Allgäu erstmal viele Wolken unterwegs. Sonst scheint wieder die Sonne. In den Alpen gibt es nachmittags vereinzelte Hitzegewitter. Dazu wird es wieder heiß. Die Höchstwerte klettern auf 31 Grad im östlichen Bergland und bis zu 38 Grad am Untermain.
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0: Mit Helen Martin, grüß Gott. Bei uns in Bayern wird sommerlich heiß. Und weil deshalb das Risiko für Waldbrände steigt, sind wieder Luftbeobachter unterwegs. In Niederbayern und in der Oberpfalz heben die kleinen Flugzeuge von mehreren Flugplätzen aus ab. Wie immer erst am Nachmittag, da ist die Waldbrandgefahr am höchsten. In den Wäldern der bayerischen Staatsforsten versucht man, Feuer erst gar nicht entstehen zu lassen. Deshalb gibt es immer mehr feuchte Bereiche im Wald, wie zum Beispiel Moore, Waldtümpel oder Feuchtbiotope. Lange wurde in der Bundesregierung verhandelt. Heute wird das Bundeskabinett voraussichtlich die umstrittenen Energiereformen von Wirtschaftsministerin Reiche beschließen. Geplant ist unter anderem, dass neue kleine Solaranlagen auf dem Hausdach ab 2027 keine dauerhafte Förderung mehr bekommen. Umwelt- und Energieverbände werfen der CDU-Politikerin vor, die Energiewende auszubremsen. Das schwere Erdbeben auf der japanischen Insel Kyushu hat Gebäude und Straßen teils schwer beschädigt. In einem Einkaufszentrum hat es wegen des Bebens eine Explosion gegeben. Mindestens 2 Menschen sind dabei gestorben, mehrere sind verletzt worden. Vermutlich hatte das Erdbeben mit der Stärke 7,1 ein Gasleck ausgelöst, was wiederum zu der Explosion geführt hat. Bislang gab es nur ein Unternehmen, das es beim Börsenwert über die Marke von 5 Billionen Dollar geschafft hat, der Chip-Spezialist Nvidia. Doch auch Apple ist das jetzt gelungen. Den Ausschlag gab ein zwischenzeitiges Kursplus von fast 2% auf $342,89 pro Aktie. Danach notierte Apple zunächst wieder knapp unter der 5 Billionen Marke, aber immer noch als wertvollstes Unternehmen an der US-Börse, denn der Wert von Nvidia war zuletzt deutlich gesunken. Manuel Neuer geht in seine 21. Saison als Profifußballer und es könnte seine letzte werden. Als der FC Bayern jetzt mit der Vorbereitung angefangen hat, meinte der 40-jährige Torwart, es sehe schon stark danach aus, dass er aufhört. Außerdem hat Neuer gesagt, dass er in 85% der Fälle schon aufgehört hätte. Weil es ihm aber beim FC Bayern so gut gefällt, hat er gesagt, ich mache weiter. Das trendet gerade online. Gute Nachrichten für alle Spider-Man-Fans. Der neue Film Brand New Day aus dem Superhelden-Universum kommt heute bei uns in Deutschland in die Kinos. In den Hauptrollen wieder Schauspieler Tom Holland und seine Partnerin Zendaya. Erste Szenen und natürlich der Trailer werden jetzt fleißig auf Social Media geteilt. Endlich passiert es, kommentieren die User darunter. Oder auch kann's kaum abwarten, sie wieder auf der Leinwand zu sehen. Antenne Bayern Verkehrszentrum. Wir wollen, dass ihr gut ankommt. Es ist soweit alles ruhig auf den bayerischen Straßen. Keine Staus, aber 2 Sperrungen habe ich. Und zwar einmal die A70 Bamberg Richtung Bayreuth, beim Dreieck Bayreuth-Kulmbach und der Überleitung zur A9 Richtung Berlin. Laufen Bauarbeiten, deswegen ist die Richtungsfahrbahn gesperrt. Noch bis 6 Uhr. Und dann schauen wir noch nach München. Da ist der Brudermühltunnel in beide Fahrtrichtungen gesperrt. Wegen Wartungsarbeiten noch bis 5 Uhr. Gute Fahrt. Die neuesten Blitzer bayernweit nur bei uns. Da steht einer auf der B299 bei Vilsbiburg. Dann wird auf der B20 bei Arnschwang geblitzt und auch auf der B13 bei Eitensheim steht ein Blitzer. Wenn ihr noch was habt, Staus oder Blitzer, meldet es uns immer gerne kostenlos unter der 0800 994 9000.
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0: wenn die Figuren des Markgrafenbrunnen in Bayreuth Pause mit dem Wasserspucken machen.
1: Und bei Audi in Ingolstadt die Vorbereitungen für die Abholung der Neufahrzeuge am Morgen losgeht.
0: Dann

0: Landesantenne Bayern Verkehrszentrum. Wir wollen, dass ihr gut ankommt. Keine Meldungen über Staus, aber zwei Sperrungen. Einmal die A70 Bamberg Richtung Bayreuth. Da beim Dreieck Bayreuth-Kulmbach und der Überleitung zur A9 Richtung Berlin laufen Bauarbeiten. Deswegen ist die Richtungsfahrbahn gesperrt, noch bis 6 Uhr. Und dann schauen wir noch nach München. Da ist der Brudermülltunnel gesperrt in beide Fahrtrichtungen wegen Wartungsarbeiten. Und zwar noch bis 5 Uhr. Gute Fahrt. Die neuesten Blitzer bayernweit nur bei uns. Da haben wir einen auf der B4 bei Niederfüllbach. Dann steht einer auf der B287 bei Münnerstadt. Und auch in Neu-Ulm wird geblitzt, und zwar in der Augsburger Straße. Wenn ihr noch was habt, Staus oder Blitzer, meldet es uns immer gerne kostenlos unter der 0800 994 9000.
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1: Das Antenne Bayern Wetter. Im Allgäu sind noch ein paar lockere Wolken unterwegs, ansonsten strahlt heute die Sonne. In den Alpen kann es am Nachmittag vereinzelte Hitzegewitter geben. Das Ganze bei Höchstwerten zwischen 31 und 38 Grad. Morgen wird sogar noch mal eine Spur heißer. Generell hat uns die Hitze die nächsten Tage fest im Griff. Meistens hat es über 30 Grad, zwischendrin gibt es kräftige Gewitter.
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1: Mit Helen Martin, grüß Gott. Eine Elterninitiative aus dem Landkreis Rosenheim macht im Freistaat jetzt mobil gegen Tablets an den Schulen. Die Initiatoren haben eine Petition gestartet und fordern vom Landtag und der Staatsregierung: weg mit den Tablets, zurück zu den ganz normalen, altmodischen Büchern. Denn iPads seien schlecht für die Konzentration, die Gesundheit und den schulischen Erfolg. Die Jugendlichen würden mit den Geräten auch dauernd Sperren umgehen und heimlich im Unterricht soziale Netzwerke oder Spiele aufrufen. Kein Aufatmen für die vielen Einsatzkräfte, die rund um Bordeaux in Südfrankreich weiter gegen die verheerenden Waldbrände ankämpfen. Die Feuerwehr bangt jetzt noch mal mehr wegen einer neuen Hitzewelle. Gestern hat es schon 14 Neubrände gegeben. Immerhin, in 3 Kommunen durften die Menschen wieder zurück in ihre Häuser. In Spanien ist die Lage bei den Waldbränden etwas besser. Wir sehen Licht am Ende des Tunnels, so Ministerpräsident Sanchez. Das Bundeskabinett will die umstrittenen Reformpläne von Wirtschaftsministerin Reicher heute auf den Weg bringen. Es geht um Änderungen des Erneuerbare-Energien-Gesetzes und um ein Netzpaket. Uli Reitinger berichtet aus Berlin.
2: Herzstück der Reform ist, dass es für neue kleine Solaranlagen auf dem Hausdach ab 2027 keine dauerhafte Förderung mehr geben soll. Außerdem bekommen die Betreiber von neuen Solar- und Windkraftanlagen in bestimmten Gegenden geringere Ausgleichszahlungen, wenn diese Anlagen wegen einer drohenden Netzüberlastung zeitweise abgeschaltet werden müssen.
1: Nach dem mutmaßlich islamistischen Anschlag beim Berliner CSD fordert der Antisemitismusbeauftragte der Bundesregierung, Klein, eine Verschärfung des Strafrechts. Im Gespräch mit dem Redaktionsnetzwerk Deutschland hat er gesagt, dass Sympathiebekundungen für Terrororganisationen wie den IS oder die Hamas wieder unter Strafe gestellt werden sollten. Das war bis 2002 bereits der Fall. Der mutmaßliche Attentäter vom Berliner CSD, Abdul B., hatte mit dem IS sympathisiert. Gestern war ja der erste Todestag von Ausnahmebiathletin Laura Dahlmeier. Sie war beim Bergsteigen in Pakistan mit nur 31 Jahren tödlich verunglückt. Um ihr zu gedenken, sind am Abend rund 150 Menschen im Laura Dahlmeier Park in Garmisch-Partenkirchen zusammengekommen, der Geburtsort der Sportlerin. Dahlmeiers Tod habe eine Lücke in die Familie, den Freundeskreis und auch in den Ort gerissen. Die bleibt, so der Pfarrer, der eine Rede gehalten hat. Das trendet gerade online, ein Naturschauspiel vor der Küste Grönlands. Eine Videoaufnahme auf TikTok zeigt im Vordergrund ein Dorf mit bunten Häusern. Im Hintergrund ragt ein riesiger Eisberg hervor und der fängt plötzlich an, sich zu bewegen. Der Eisberg hat offenbar die Balance verloren und ist einmal vollständig umgekippt. Er hat sich also um 180 Grad gedreht. Dabei entstand auch eine große Welle, die sich über dem Fjord ausgebreitet hat. Verletzt wurde wohl niemand. Das Antenne Bayern Verkehrszentrum. Wir wollen, dass ihr gut ankommt. Keine Meldungen über Staus, aber 2 Sperrungen. Einmal die A70 Bamberg Richtung Bayreuth. Da beim Dreieck Bayreuth-Kulmbach und der Überleitung zur A9 Richtung Berlin laufen Bauarbeiten. Deswegen ist die Richtungsfahrbahn gesperrt noch bis 6 Uhr. Und dann schauen wir noch nach München. Da ist der Brudermülltunnel gesperrt in beide Fahrtrichtungen wegen Wartungsarbeiten. Und zwar noch bis 5 Uhr. Gute Fahrt. Die neuesten Blitzer bayernweit nur bei uns. Geblitzt wird bei Peters Aurach auf der B14, genauso wie auf der B472 bei Markt Oberdorf und auch in Bruckmühl steht ein Blitzer und zwar in der Bahnhofstraße. Wenn ihr noch was habt, Staus oder Blitzer, meldet es uns immer gerne kostenlos unter der 0800 994 9000.
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Landesantenne Bayern Verkehrszentrum. Wir wollen, dass ihr gut ankommt. Soweit ist noch alles ruhig an diesem frühen Mittwochmorgen. Eine Meldung habe ich, und zwar die A70 Bamberg Richtung Bayreuth beim Dreieck Bayreuth-Kulmbach und der Überleitung zur A9 Richtung Berlin. Da laufen noch Bauarbeiten. Die Richtungsfahrbahn ist noch gesperrt, bis 6 Uhr noch. Allen unterwegs eine gute Fahrt. Die neuesten Blitzer bayernweit nur bei uns. Da haben wir einen auf der A3 beim Beringersdorfer Forst. Dann steht ein Blitzer auf der B299 bei Neumarkt in der Oberpfalz und auch auf der B13 bei Eitensheim wird geblitzt. Wenn ihr noch was habt, Staus oder Blitzer, meldet es uns immer gerne kostenlos unter der 0800 994 9000.

0: hört mal ihre Country-Wurzeln raus. Hä? Aktuelle von Taylor Swift, Antenne Bayern 5 Uhr. Schönen guten Morgen. Es ist die erste Schulstunde des Tages. Wir lernen jetzt gleich was über den Vollmond. Schaut's ihn euch an. Der hat jede Menge Geld gekostet. Selvi, bitte.
1: Guten Morgen, ja. Wer heute früh nach draußen schaut, der sieht einen riesig strahlenden Mond. Heute ist nämlich Vollmond. Und der wirkt heute besonders groß, weil er ganz tief am Himmel steht. Und unser Gehirn, der vergleicht ihn dann mit Bäumen, natürlich Häusern, alles, was so rundrum steht bei uns. Der wirkt aber nur so groß, weil er ganz tief am Himmel steht. Und unser Gehirn das natürlich dann vergleicht. Ist aber gar nicht so. Der hat sich natürlich nicht verändert und der ist gleich groß geblieben. Verstanden, Likey?
0: Alles bis auf das Gehirn.
2: Also ich fand es sehr gut erklärt.
1: Dankeschön.
2: Ich fand, du hast frei gesprochen.
0: Ich glaube, ich muss nochmal nachsetzen.
2: Das war toll.
1: Also, und wir starten heute recht warm auf jeden Fall in den Tag. Murnau am Staffelsee, Oberbayern und Freyung Niederbayern 16 Grad, Oberleichtersbach in Unterfranken 17. Es wird aber heute nochmal heißer bei bis zu 36 Grad. Im Süden jetzt am Morgen noch paar Wolken, sonst wird es aber ein sehr sonniger Mittwoch und genauso heiß und sommerlich geht es auch die nächsten Tage weiter.
0: Habe ich jetzt alles verstanden.
1: Sehr
0: danke.
1: Gut.
2: Sehr gut.
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4: Mit Katrin Steinberger, guten Morgen. Der Countdown Richtung Sommerferien läuft. Übermorgen letzter Schultag in Bayern und dann gibt's auch Zeugnisse. Am Nachmittag startet der Zeugnischat für Jugendliche. Dort gibt's anonym Unterstützung bei Sorgen rund ums Zeugnis oder auch Ärger in der Familie. Familienministerin Scharf betont, schlechte Noten tun zwar weh, seien aber kein Grund zur Panik. Zusätzlich helfen im Freistaat rund 180 Beratungsstellen und Hotlines wie die Nummer gegen Kummer weiter. Die FIFA sorgt für neuen Wirbel. Der Fußball-Weltverband will Anteile von Turnieren an Investoren verkaufen und sich so Einnahmen in Milliardenhöhe sichern. Auch Weltmeisterschaften werden betroffen. Die UEFA kritisiert das scharf. Laut Medienberichten überlegt der Europäische Fußballverband sogar, FIFA-Turniere zu boykottieren. Neue Hitzewelle, neue Sorgen. In der Region rund um die französische Stadt Bordeaux sind mehrere Waldbrände wieder aufgeflammt. Wind und steigende Temperaturen machen es den Einsatzkräften schwer. 2750 Feuerwehrleute und 23 Löschflugzeuge sind im Einsatz, unterstützt von über 1400 Polizisten. In Spanien melden die Behörden Erfolge, aber auch da drohen bis zu 42 Grad und das macht das Löschen deutlich schwerer. Camping in Bayern boomt. Seit 2015 sind die Übernachtungen auf den Campingplätzen im Freistaat um über 70% gestiegen. Und jetzt, kurz vor den Sommerferien, kommen die aktuellen Zahlen vom Bayerischen Landesamt Statistik in Fürth. Bayern-Reporterin Birgit Behringer in Mittelfranken.
5: Rund 2,9 Millionen Camper haben ihren Urlaub hier in Bayern verbracht und bleiben so im Schnitt 3 Tage. Vor allem Familien und Gäste aus Deutschland sorgen für den Boom. Dazu kommen Camper aus dem Ausland, vor allem aus den Niederlanden und der Schweiz. Gleichzeitig wird es aber auch spürbar teurer. Preise für Wohnmobile, Anhänger, Ausrüstung und auch die Campingplatzgebühren sind in den letzten 10 Jahren deutlich gestiegen.
4: Das trenne gerade online. Die Amerikanerin Jen Greenberg und ihre Papageien. Sie hat mehrere davon und teilt auf Instagram immer wieder Geschichten und Videos, zum Beispiel von Gideon. Sobald der grüne Papagei mit dem tollen roten Schnabel Angst vor irgendwas hat, sich unwohl fühlt, sagt er auf Englisch, it's okay, also es ist okay. Zum Beispiel dann, wenn er Jens Koffer sieht. Das scheint ihn irgendwie ein bisschen nervös zu machen.
6: It's okay. Yeah, it's okay. Okay, ja, ist okay.
4: Oh, ich sehe schon, Instagram schmelzte hin und wir auch.
2: Ja, ist es nett.
4: It's okay.
0: Wir wollen, dass alles okay ist und deswegen Azubi Basti im Antenne Bayern Verkehrszentrum.
7: Ich muss sagen, gerade ist alles okay, aber ich habe neueste Blitzer und die stehen bayernweit in Vilsbiburg, Niederbayern auf der B299, auf der A72 bei Trogen in Oberfranken. Dann nur eine Meldung 0800 994 9000. Guten Morgen, servus.
8: Hallo.
7: Ja, hallo, servus, was gibt's?
8: In Starnberg von München kommend stehen 3 Polizisten mit der Laserpistole und messen die Geschwindigkeit.
7: Ah, super. Boah, danke dir fürs Melden.
8: Ja, so schaut's aus. Macht's gut.
7: Ciao. Ciao, servus. Und ja, das war's schon wieder. Gute Fahrt.
0: Okay, wunderbar. Also,
8: it's okay. Okay.
0: Ja.
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1: Guten Morgen.
0: Wie wär's mit einem Millennium-Hit?
8: Okay.
0: Ja. Lady Gaga.
7: Nice. Und 90er Flashback von Fauna und Blondes.
0: Und dazu packen wir natürlich die aktuellen Beats.
8: Okay.

0: immer ultra cool von Blanc.
1: 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Schönen guten Morgen. So, heute Nachmittag wird der Nachfolger von Jens Spahn gewählt. Er ist ja zurückgetreten als Fraktionschef der Union, nachdem er mit seinem Mann ein Kind bekommen hat. Von einer Leihmutter in den USA. Horst und Manuel aus Eichstätt haben genau dasselbe gemacht. Heute sind sie bei uns in der Show. Sag mal, sucht man sich so eine Leihmutter eigentlich per Foto aus oder wie funktioniert sowas?
2: Also tatsächlich ist es genau andersrum. Man wird von einer Leihmutter ausgesucht. Also die Agentur, bei der wir waren, macht das so. Wir haben ein Profil über uns gemacht, eine PowerPoint-Präsentation über uns beide. Genau, die Matching-Koordinatoren geben den Leihmüttern dann so 3 bis 5 Vorschläge, wo sie sagen, das könnte zu deinen Kriterien, also zu den Kriterien, die die Leihmutter sich überlegt hat, passen. Und dann sagt die Leihmutter, okay, mit dem Pärchen möchte ich mal sprechen.
1: Mhm. Wart ihr bei der künstlichen Befruchtung eigentlich dabei?
3: Wir waren online dazu geschalten.
2: Die Bauchmama selber lag praktisch auf dem Stuhl.
1: Aha.
2: Ja, also, die Kamera stand hinter ihr.
1: Und wie auf dem Zahnarztstuhl seid ihr mitgelegen?
2: Genau, ja. Hinter ihr gesessen praktisch, ja, da, wo eigentlich der Zahnarzt sitzen würde.
1: Vorne der Monitor und auf dem sieht man.
2: Und da haben wir alles gesehen, wie praktisch der Embryo eingesetzt wurde.
1: Ja.
2: Das ist ja auch eine Sache von, also einer halben Minute.
4: Ach, krass.
2: Mhm. Genau, und dann heißt es warten.
1: Leihmutterschaft in Amerika ist eine ziemlich teure Angelegenheit. Also da schweben ja Summen im Raum von 200.000 Euro, die man da pro Kind zahlen muss.
3: Genau, also das kommt gut hin. Wir waren bei roundabout 180.000.
1: Boah, das ist eine Stange Geld. Ja, jetzt denken wahrscheinlich ganz viele von euch, ja, dass Leihmütter das nur wegen der Kohle machen. Heißt ja auch oft, dass sie verschuldet werden. Vorurteil oder nicht, darüber sprechen wir gleich in einer halben Stunde. So, jetzt reißt ihr bitte alle nochmal die Fenster auf. Jetzt ist es gerade noch halbwegs kühl draußen. Lasst mal ein bisschen frische Luft rein. Und wir machen hier weiter mit Bayerns bester Musik. Gleich James Arthur mit seiner Herzschmerzballade Impossible.
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0: Na, Halleluja. Erste Erfolge bei den extremen Waldbränden im Süden Europas, aber die Lage bleibt angespannt. Vor allem in Frankreich und Spanien sind weiterhin tausende Feuerwehrleute im Dauereinsatz. Auch bei uns steigt jetzt mit der neuen Hitzewelle die Gefahr, wie sich die Einsatzkräfte bei uns vorbereiten, um so schnell wie möglich da zu reagieren. Ihr hört es gleich um 16:30 auf Antenne Bayern, 5.21 Uhr. Guten Morgen.
1: Guten Morgen. Apropos schnell reagieren. Meine Lieben, wir haben einen Lebensretter unter uns.
2: Du bist so blöd.
1: Der Leike hat heute in der Früh schon das Selvis Leben gerettet.
0: Ja, ja.
1: Es war eine furchteinflößende
0: Szene. Ja.
1: Unfassbar.
0: Selvi, was war da los?
1: Gefährliche.
3: Erstmal danke, Leike, dass du da warst, aber die übertreibt gerade ein bisschen.
1: Nein, Selvi, die war mindestens so groß wie mein kleiner Fingernagel.
3: Ja,
1: mindestens.
3: Nein, die war größer. Also, ich habe mich heute auf meinen Schreibtisch gesessen, dann schaue ich auf einmal hoch und dann ist da so ein kleiner Spider-Man da unterwegs. Also eine große Spinne eigentlich.
0: Na, egal.
3: Da,
0: also sie
3: hat gemeint, er muss da jetzt runterkrabbeln und dann kam erstmal ein lauter Schrei und dann kam Likey.
0: Ja. Also wirklich, Selvi ist ausgeflippt, aber ich kenne das. Ich mache mich darüber nicht lustig.
3: Ja.
0: Meine Schwester zum Beispiel, die flippt immer aus, wenn sie Vögel sieht. Alles, was so flattert, da dreht die hohl. Bei dir sind es Spinnen, oder?
3: Spinnen, voll.
1: Okay. Ich habe einfach Gänsehaut gehabt, Likey.
0: Ja.
1: Bist du einfach...
0: Geistesgegenwärtig.
1: Springt er in die Gefahr.
0: Ja.
1: Ein wahrer Held.
0: Ja, und das um die Uhrzeit.
1: Danke dir, Lucky.
0: Okay, gerne. Immer wieder. Gleich. Der Sound, damit alle gescheit wach werden. Alex Warren auf Antenne Bayern. Bevor ich es vergesse, heute startet der neue Spider-Man im Kino. Also, ein Millennium-Hit von Lady Gaga.

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2: 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Jetzt gibt's das aktuelle Wetter um 5:30 mit Selby.
3: Guten Morgen. Ja, heute sorgt Hocholaf wieder für ganz viel Sommerfeeling. Bis zu 36 Grad kriegen wir heute. Abends, da kommen in den Alpen leichte Gewitter dazu und dann wird's auch eine helle Nacht. Wir haben nämlich Vollmond. Morgen auch wieder sehr heiß, bis zu 39 Grad in Unterfranken. Da packt ihr am besten am Abend dann Wäscheständer, Gartenpolster, alles Mögliche wieder rein. Da kann's nämlich gewittern und auch das Wochenende. Ende geht dann sommerlich weiter. Es wird auch wieder sehr, sehr heiß.
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2: Ja, gerade gehört. Die nächsten Hitzetage rollen an. Und bei uns im Freistaat steigt leider auch wieder zeitgleich die Waldbrandgefahr. Wie gut sind die Einsatzkräfte vorbereitet, Juliette Marischka?
5: Jo, also die Luftbeobachter sind ja schon seit einiger Zeit wieder regelmäßig unterwegs. Jetzt kommt auch noch Hilfe durch künstliche Intelligenz dazu. Im Tennenloher Forst bei Erlangen zum Beispiel überwacht das System Smart Forest Fire den Wald. Die KI soll über Kameras, Sensoren und auch Wetter- und Umweltdaten früher und zuverlässiger erkennen, wann und wo es zu rauchen beginnt. In Zukunft soll das System auch direkt mit der Rettungsleitstelle verbunden sein und automatisch Alarm auslösen.
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5: Kurz vor Ende des Schuljahres trommelt eine Elterninitiative aus Bayern gegen iPads an den Schulen. Bayern-Reporter Stefan Mack in Oberbayern, was fordern die denn?
6: Sie wollen iPads aus den Klassenzimmern verbannen. Die Kinder und Jugendlichen sollen wieder mit ganz normalen Büchern lernen. iPads seien schlecht für die Konzentration und die Gesundheit. Von der Politik heißt es, dass der Tablet-Einsatz im Unterricht schon zurückgefahren wurde. Die Ausstattung der Schülerinnen und Schüler mit Tablets ist von der 5. auf die 8. Klasse verschoben worden.
5: Alle Infos dazu haben wir auch auf antenne.de. Die Unionsfraktion wählt heute einen neuen Vorsitzenden, also eine Nachfolge von Jens Spahn. Einziger Kandidat ist Thorsten Frei, der bisherige Kanzleramtschef. Die Abstimmung gilt als Stimmungstest für Bundeskanzler Merz. Seine Kabinettsumbildung kam ja in der Partei nicht überall gut an. Heute bekommen dann auch seine neuen Bundesminister von Bundespräsident Steinmeier ihre Ernennungsurkunden. Den Eid im Bundestag legen sie aber erst nach der Sommerpause ab. Macht er jetzt tatsächlich Schluss? FC Bayern-Keeper Manuel Neuer startet in seine 21. Profisaison und die könnte seine letzte sein. Beim Trainingsauftakt des FC Bayern hat der 40-Jährige ein Karriereende angedeutet.
7: Egal, ob ich jetzt vielleicht in dem einen oder anderen Stadion jetzt das letzte Mal gewesen bin, eventuell, aber es sieht schon stark danach aus, dass ich aufhöre.
5: Ja, also wenn er das selbst noch nicht so genau weiß, aber er hat ja auch noch ein bisschen Zeit, die Saison geht ja auch gerade erst los. Und das trendet gerade online. Ziemlich witzige Videos vom First Look bei den Hochzeiten. Also dem Moment, wenn der Bräutigam zum allerersten Mal seine Braut im weißen Brautkleid sieht. Also normalerweise. Ja. Bei diesen Trendvideos auf Instagram gibt es allerdings einen kleinen gemeinen Überraschungseffekt. Wenn sich der Bräutigam umdreht, dann steht da nicht seine Geliebte, sondern sein bester Kumpel, der sich in ein Hochzeitskleid gezwängt hat. Das ist jetzt kein neuer Gag, aber der ist zeitlos und immer wieder lustig.
2: Ja, genau. Und ich sehe gerade Basti, der sich ins Hochzeitskleid gezwängt hat.
8: Oh, nein, ich wollte gerade sagen, Leute, wenn ich immer heirate, bleiben wir bloß weg. Das überwinde ich nicht, wenn ich das unterstreckt werde.
2: Ja, kannst du ein bisschen drauf warten. Ja. Das ist am Antenne Bayern Verkehrszentrum. Wir wollen, dass ihr immer gut erschreckt, immer gut ankommt.
9: Ja, guten Morgen. Auf der A3 Nürnberg Richtung Passau zwischen Neutraubling und Rosenhof ist ein LKW link geblieben. Der steht da auf der rechten Spur, ein bisschen passt auf. Und es wäre wieder geblitzt zwischen Oberlauterbach und Schrobenhausen auf der Startstraße in Mittelfranken auf der A3 beim Erlenstegener Forst und im Kempten im Allgäu am Schumacherring. Gute und sichere Fahrt.
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3: Schönen guten Morgen.
2: So, während langsam die Sonne aufgeht, der nächste Millennium-Hit. One Republic.
9: I want you back for good. Nein, es gab Flashback. Take that.
2: Basti, nicht singen. Und mit ordentlich Dampf in den Morgen. Aktuelles vom Country.
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0: Großartiger Stadionsound zum Wachwerden. Coldplay auf Antenne Bayern, 5.42 Uhr.
1: Wo ist denn deine Mama? Ich habe keine Mama, ich habe eine Bauchmama. Da war ich im Bauch drinnen, aber die wohnt in Amerika. Und ich habe Papa und Daddy.
0: Ah, so reagiert die kleine Tochter von Horst und Manuel aus Eichstätt, wenn Menschen nach ihrer Mama fragen. Die beiden haben genau dasselbe gemacht wie Jens Spahn, haben sich eine Leihmutter in den USA genommen. Spahn musste ja deswegen zurücktreten. Heute Nachmittag wird sein Nachfolger gewählt. Horst und Manuel, wie war denn das allererste Treffen mit der Frau, die euer Kind ausgetragen hat?
1: Wir waren total nervös, das war ein Video. Also wirklich die allererste persönliche Begegnung war
2: bei beiden die Geburt.
1: Ja, also nicht die Geburt, sondern so 3 Wochen vorher ungefähr. Aber
0: vorher nie gesehen?
1: Ein Videocall.
3: Ich stelle mir das schon krass vor, wenn jetzt eine Frau 9 Monate lang ein Baby im Bauch trägt, die baut doch da auch eine Bindung dann auf, oder?
1: Wir hatten auch diese Gedanken. Wir haben mit ihr halt immer viel gesprochen und sie hat uns immer gesagt, das ist euer Kind. Also ich mache das ja für euch.
0: Ganz viele werden jetzt denken, ja, Leihmütter machen das nur wegen des Geldes. 180.000 Euro habt ihr hingelegt, gell?
1: Also eine der großen Regularien ist ja zum Beispiel, keine privaten Schulden zu haben. Das heißt, dieses finanzielle Interesse, das aus Druck zu machen, ist nicht gegeben.
0: Ist eure Erfahrung. Und was eure Journey, also eure Reise vom ersten Kennenlernen bis zur Geburt alles beinhaltet hat, das werdet ihr uns gleich in einer guten halben Stunde hier auf Antenne Bayern erzählen. So, und während ihr noch den Einschaltknopf für die Kaffeemaschine sucht, gibt's jetzt erstmal einen 90er Flashback. Take That. Back for Good. Und davor Lord, ihr Riesenhit.

0: Antenne Bayern. Verkehrszentrum tut was gegen den aktuellen Spritmangel im Freistaat. Basti.
1: Vorwacht auf der A3 Frankfurt Richtung Würzburg. Zwischen Rohrbrunn und Markt Heidenfeld liegt ein Benzinkanister.
0: Ist er noch voll?
1: Ja, was jetzt ich das?
0: Was wert im Moment. So, Herrschaften, noch zweimal schlafen, dann sind Sommerferien und ich hoffe, die habt ihr noch nicht ganz verplant.
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0: Dieser Sommer gehört euch und Bayern, ja, ist einfach zu schön, um wegzufahren. Ich war letzte Woche ja unterwegs, habe versucht, wirklich alle eure Vorschläge irgendwie möglich zu machen, die ihr gemeinsam mit uns erleben wollt. Ich glaube, es wird euch gefallen. Habt ihr zum Beispiel Bock auf Daydrinking in den fränkischen Weinbergen? Ja, diese Augenthaler, die mit euch immer in den Feierabend startet, macht's mit euch.
3: Da wäre ich auch sofort mit dabei.
0: Ja, oder wollt ihr lieber zum Sommerskifahren auf den Monte Caolino in der Oberpfalz? Das ist der größte von Menschenhand geschaffene Sandberg der Welt. Ganz nebenbei. Da könnt ihr mit Kollegin Evi Ott runterwedeln.
4: Ich hab richtig Bock. Und wir machen uns da auch gar keinen Stress. Wir lassen uns gemütlich mit dem Lift auf den Gipfel fahren und dann Sonnenbrillen auf, kurze Hosen an und die 200 Meter lange Abfahrt runter auf dem warmen, weißen Sand. Also das ist schon echt special und einzigartig. Für Anfänger, für Profis, es macht unfassbar viel Spaß und das Hinfallen tut, glaube ich, auch nicht wirklich weh. Also ich freue mich ganz arg drauf, das mit euch zu erleben. Ach so, und Bigfoot-Fans, Sandboarderinnen und Zipfelbobfahrer können natürlich auch mit.
0: 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Jetzt weiter mit Bayerns bester Musik. Millennium Rock von Avril Lavigne. Feuer, der Hit, der auf jeder Sommerparty gesetzt ist.

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2: 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Ich sag's nur noch einmal. Bitte kurz Stoßlüften. Und dann wird's richtig heiß, selbi das Wetter.
3: Ja, guten Morgen. Wir stecken in der nächsten Hitzewelle. Heute kriegen wir bis zu 36 Grad und das spüren wir dann auch abends. Tropennächte ab heute wieder in vielen bayerischen Städten. Das sind Nächte, in denen es dann auch mindestens 20 Grad warm bleibt. Und auch morgen der heißeste Tag der Woche mit bis zu 39 Grad. Wir schauen noch kurz aufs Wochenende. Der Freitag auch wieder Sommer, Sonne, Hitze, die schwüle Luft. Die kann dann aber abends auch für kräftige Gewitter sorgen. Der Samstag und Sonntag dann auch wechselhafter, aber größtenteils sommerlich und temperaturtechnisch, da bleiben wir auch über 30 Grad.
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2: Und ich sage Sommer, Sonne, Badesee, aber bitte ohne Kopfsprung. Ein Appell der Unfallklinik Murnau, schildert Marischka.
5: Ja, und die müssen es wissen. Im Winter sind es die Skiunfälle, im Frühjahr und Herbst die Motorradunfälle und jeden Sommer eben leider die riskanten Kopfsprünge ins Wasser. Vor allem dann, wenn man nicht weiß, wie tief es dort ist oder auch, was da am Grund des Sees oder des Flusses liegt. Und wenn man da mit dem Kopf draufstößt, das kann dann die Wirbelsäule schwer verletzen. Jedes Jahr betrifft das etwa 80 Menschen, die nach so einem unüberlegten Sprung querschnittsgelähmt sind, heißt es aus der Klinik. Darum also nie mit dem Kopf voraus ins offene Wasser, sondern wenn, dann nur in geprüfte Schwimmbecken, wo man genau weiß, es ist tief genug.
2: Eine einfache Regel, aber große Wirkung, gell?
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5: Es wird also wieder richtig heiß hier in Bayern. Perfektes Badewetter. Aber leider, die Waldbrandgefahr steigt. Für den Ernstfall sehen sich die Feuerwehren aber gut gerüstet. Bayern-Reporter Markus Pöpperl im Allgäu.
6: Bayerns großes Plus ist es laut dem Chef des Landesfeuerwehrverbands, dass es selbst in kleinen Dörfern freiwillige Feuerwehren gibt. Und die können vor Ort schnell erste Maßnahmen einleiten und mit dem Löschen beginnen. Hier in Oberstdorf ist die Feuerwehr zusätzlich speziell auf Brände im Gebirge vorbereitet. Dort lagern Wasserbehälter für Hubschrauber und die Einsatzkräfte trainieren regelmäßig für den Fall, dass es in den Bergen brennt.
5: Nach dem islamistischen Anschlag auf den Christopher Street Day in Berlin stellt Familienministerin Karin Prien den Ländern mehr Geld zur Verfügung, um gegen Radikalisierung vorzugehen. Konkret gehe es um 5 Millionen Euro aus dem Förderprogramm Demokratie leben, heißt es. Prien betonte, der Anschlag sei Anlass, bei der Extremismusprävention nachzuschärfen. Neue Pläne von FIFA-Chef Infantino sorgen gerade für große Aufregung und Empörung im Fußball. Infantino will nämlich einen Teil der FIFA an private Investoren verkaufen und so noch mehr Geld zum Beispiel mit so einer Fußball-WM machen. Betroffen wären unter anderem Übertragungsrechte, Sponsoring und Ticketverkäufe. Die Europäische Fußballunion UEFA wendet sich gegen diese Pläne und überlegt, solche Events künftig möglicherweise sogar zu boykottieren. Und das trendet gerade online. Katzenvideos aus China.
2: Was gibt's denn jetzt für neue?
5: Ja, dort ist auch den Stubentigern zu heiß und deshalb ist dort jetzt eine neue Idee im Internet aufgetaucht. Kalte Melonen.
2: Was?
5: Kalte Melonen, möglichst in länglicher Form, sodass sich die Katzen drauflegen können und dann chillen sie da oben.
2: Das ist kein Gag.
5: Und kühlen sich ab.
2: Nein.
5: Ja, wobei
2: das
5: ich sagen muss, also bei einigen Videos bezweifle ich allerdings, dass sich die Lieblinge da freiwillig draufgelegt haben. Aber bitte.
7: Oh, schaut so toll aus.
2: Katze auf Melone. Also ich mag lieber Prosciutto Crudo mit Melone.
7: Ich finde diese Videos so stark.
2: Okay. Ich werde drauf chillen. So, dich lege ich auch noch auf eine kalte Melone. Azubi Basti, man hätte mal
7: Verkehrszentrum. Ich freue mich. Guten Morgen. Auf der A3 Nürnberg Richtung Passau zwischen Neutrabling und Rosenhof steht immer noch der LKW auf der rechten Spur. Dann aktuelle Meldung von der A8 München Richtung Stuttgart. Gerade eben ist zwischen Alleipheim und dem Kreuz Ulm-Elchingen ein Unfall passiert. Der ist noch ungesichert. Obacht, linke Spur ist da blockiert und es laufen Personen auf der Straße rum. Und dann noch was von der A95 München Garmisch-Partenkirchen zwischen Penzberg-Iffeldorf und Sindelsdorf ist ein Reh unterwegs. Und geblitzt wird auch wieder, und zwar in Bruck in der Oberpfalz, in der Nittenauer Straße, in Buttenwiesen, an der Grotte, das ist auch
2: An der Grotte
7: in Buttenwiesen und in Laufach Unterfranken an der Hauptstraße. Gute Fahrt.
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5: Hallo, guten Morgen.
2: Aufstehen leicht gemacht, gleich mal mit dem nächsten Millennium-Hit.
7: Nice, Green Day und Dance Flashback von John Osborne, One of Us.
2: Und dazu der Dampfhammer, die aktuelle von Miles Smith.

0: zum Wachwerden. Nico in Wins auf Antenne Bayern. Am I wrong? 6.11 Uhr. Schönen guten Morgen. Heute Nachmittag wird der Nachfolger von Jens Spahn gewählt. Er ist ja zurückgetreten als Fraktionschef der Union, nachdem er mit seinem Mann ein Kind bekommen hat. Von einer Leihmutter in den USA. Horst und Manuel aus Eichstätt haben genau dasselbe gemacht. Heute sind sie bei uns in der Show. Ihr habt ziemlich viel Geld bezahlt, gell?
1: Waren mal roundabout bei 180.000. Boah. Kommen ja noch die ganzen Klinikkosten dazu. Also alles, was Embryonen, Kreationen, die Eizellenspende, die Samen müssen rüber in die USA gebracht werden.
0: Ach, die Samenspende, die passiert gar nicht vor Ort, sondern das kann man auch hier in Deutschland machen und das wird dann rübergeflogen, oder wie?
1: Genau, also wir hatten damals zum Glück, wir durften selber nach San Diego fliegen und durften die Samen vor Ort abgeben.
0: Manuel Horst. Ehrliche Antwort. Ihr habt doch geknobelt, wessen Spermien für die künstliche Befruchtung verwendet werden, oder?
2: Wir nicht, der Arzt. Also der Arzt hat tatsächlich den besten Embryo gepickt.
1: Genau, also wir haben beide eine Samenspende abgegeben und haben einfach dieses Medizinische dem Arzt überlassen.
0: Und der hat dann gesagt, also bei der Samenspende, da sind die Chancen am größten, dass es auch gleich funktioniert.
2: Tatsächlich war es ein Schritt weiter. Also die Eizellenspende, die wir hatten, die war relativ hoch und davon wurden 50% jeweils befruchtet.
0: Ja.
2: Und davon entwickeln sich ja aber immer nur ein Bruchteil als Embryonen und dann hat er praktisch den besten Embryo gewählt.
0: Und daraus ist dann eure wundervolle, inzwischen 5 Jahre alte Tochter entstanden. Nachher sprechen wir gleich drüber, wie die Geburt genau abgelaufen ist. Jetzt aber erstmal weiter um 6.13 Uhr mit Bayerns bester Musik gleich. Millennium Rock von Green Day und davor ein gesalzenes
3: Jetzt Shakira und Burna Boy. Dai, dai.

0: Antenne Bayern, schönen guten Morgen, ist schon wieder Mittwoch, 6.18 Uhr, kostenlose Studio-Hotline. Immer offen für euch, 0800 994 1000, guten Morgen, wer ist denn dran, hallo?
1: Hallo Leiki, Florian aus Augsburg hier.
0: Hi, grüß dich.
1: Ich dachte mir, vielleicht teile ich es mit, dass gestern bei uns daheim versucht wurde einzubrechen.
0: Bei dir zu Hause?
1: Ja, ja.
0: Erzähl.
1: In Inningen. Das war wohl bei mir in der Straße schon die letzten zwei Tage. Da waren wohl Leute, die bei dem einen Nachbarn haben sie es versucht, beim anderen haben sie es geschafft. Da haben sie dann Geld und Spardosen von den Kindern mitgenommen.
0: Aber.
1: Und dann waren sie gestern bei uns in der Einfahrt gestanden mit Skimasken und haben alles ausgespäht. Meine Schwester hat es dann vom Fenster aus gesehen, hat direkt Polizei gerufen.
0: Ja.
1: Mein Nachbar, der hat es dann von hinten gesehen, ist ihnen gleich hinterhergerannt.
0: Ja.
1: Die haben sie dann paar Minuten lang bis auf die Felder unterhalb von der WWK-Arena verfolgt und die Polizei hat sie dann bekommen. Aber es ist wohl nicht nur das eine Team.
0: Irgendeine Bande, ja, die da seit mehreren Tagen, sagst du, ihr Unwesen treibt, aber ein paar haben sie zum Glück erwischt jetzt letzte Nacht.
1: Ja, ja.
0: Boah, heftig. Bei mir ist auch mal eingebrochen worden. Ja, die haben sie nie erwischt, aber ja, da wird einem anders.
2: Oh.
1: Ja, so ziemlich.
0: Danke für den Anruf, gell? Und jederzeit immer melden, wenn sowas ist. Dank dir.
1: Ist okay. Bye-bye.
0: Ciao, ciao.
3: Ciao.
0: Justin Bieber kommt gleich. Da vor Aktuelles von Lola Young. Sanftes Aufstehen jetzt mit Antenne Bayern um 6.20 Uhr. Guten Morgen.

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0: Um 6:30. So, da ist er wieder, der Olaf, aber nicht der Schneemann. Selby, das Wetter.
1: Guten Morgen, ja, hoch Olaf, der sorgt wieder für Sommerfeeling pur. Heute bis zu 36 Grad abends. Da kommen in den Alpen leichte Gewitter dazu. Und es wird auch wieder eine helle Nacht. Wir haben nämlich heute Vollmond. Heumond heißt in diesem Monat. Der Name, der kommt daher, dass früher im Juli die Heuernte auf den Wiesen stattfand. Der helle Vollmond hat den Menschen dabei nochmal geholfen, weil es nachts nochmal heller war.
2: Wow.
1: Ja.
2: Du bist so schlau, Selby. Unfassbar.
1: Ja, danke, Basti.
2: Muss wieder Mathieu lernt.
1: Ja. So, und aber...
0: Sei so doof, echt.
1: Kommt er hierher und macht er erstmal. So, morgen wird es aber auch sehr, sehr heiß. Der heißeste Tag bei bis zu 39 Grad und auch das Wochenende mit ganz viel Sonne. Ab und zu sind dann aber auch mal ein paar Wolken und kleine Hitzegewitter dabei.
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0: Eine Elterninitiative aus dem Landkreis Rosenheim macht im Freistaat jetzt mobil gegen Tablets an unseren Schulen. Juliette Marischka.
4: Jo, viele Schulen hätten sie gerne, andere wollen sie offenbar loswerden. Die Initiatoren haben jedenfalls eine Petition gestartet und darin fordern sie von der bayerischen Staatsregierung Schluss mit iPads und anderen Tablets, holt die Bücher wieder raus. Die Eltern sagen, die Geräte sind schlecht für die Konzentration, für die Gesundheit und letztlich auch schlecht fürs Lernen. Und wer da sagt, da ist eh nur Schulzeugs drauf, von wegen, viele Kinder würden die Sperren umgehen und heimlich chatten oder spielen. Aus der Politik heißt es, die Tablet-Nutzung sei eh schon reduziert worden. Statt ab der 5. gibt es die erst ab der 8. Klasse und dann auch nur, wenn sie wirklich im Unterricht einen Mehrwert bringen.
0: Wir reden da nicht von Counter-Strike,
3: gell? 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
4: Großes Thema aktuell in Bayern gilt eine hohe bis sehr hohe Waldbrandgefahr. Mehr als 10 Messstationen zeigen für morgen die höchste Stufe. In Niederbayern und der Oberpfalz sind deshalb wieder Luftbeobachter unterwegs. Sie starten heute Nachmittag schon. Und jeder von uns kann helfen, Waldbrände zu vermeiden. Im Wald und in der Umgebung keine offenen Feuer machen, ist eigentlich eh selbstverständlich. Nicht rauchen und Autos nicht auf trockenem Gras oder Waldwegen abstellen. Die große und schnelle Kabinettsumbildung von Bundeskanzler Merz hat ja in den letzten Tagen für ziemlich viel Aufregung gesorgt, auch in seiner eigenen Partei. Heute soll sie umgesetzt werden. Die Unionsfraktion wählt ihren neuen Chef, den Nachfolger von Jens Spahn. Einziger Kandidat ist Thorsten Frey. Und auch die neuen Minister werden heute offiziell. Sie bekommen ihre Ernennungsurkunden von Bundespräsident Steinmeier. Den Eid legen sie aber erst nach der Sommerpause ab. Ende des Jahres soll sich entscheiden, wie die Rentenreform in Deutschland konkret umgesetzt wird. Das sagt der CSU-Abgeordnete Florian Dorn gegenüber Antenne Bayern. Er war Mitglied der Rentenkommission, die 33 Empfehlungen vorgelegt hat. Zur Zukunft der Minijobs, sagt er.
5: Wir müssen hier natürlich vor allem darauf achten, dass hier nicht plötzlich die Leute sagen, jetzt lohnt sich die Mehrbeschäftigung nicht mehr. Und genau darauf werden wir im parlamentarischen Verfahren jetzt achten, dass wir am Ende auch bei den Minijobs eine Reform so machen, dass die Leute am Ende sagen, ah ja, das hat sich tatsächlich sogar für mich gebessert und nicht verschlechtert.
4: Ab Herbst berät der Bundestag über die genaue Umsetzung. Und wenn wir schon bei Rentner sind, das trendet gerade online. FC Bayern-Torwart Manuel Neuer. Die neue Bundesliga-Saison geht ja gerade erst los, aber er spricht schon vom Ende seiner Karriere. Das wird wohl seine letzte Saison sein, sagt Neuer.
6: Sieht schon stark danach aus, dass ich aufhöre.
4: Und auch wenn das jetzt nicht die Wahnsinnsüberraschung ist, er ist ja immerhin schon 40, also für einen Profisportler fast schon Rentner. In den Social Media ist das gerade großes Thema. Die einen sagen, Zeit wird's, aber der Großteil weint ihm jetzt schon nach. Ist halt einfach eine Legende, ob er jetzt noch spielt oder nicht.
0: Ja, und damit zur lebenden Azubi-Legende.
2: Kann man noch Born Joshua Legende sein?
0: Ja, er spielt gerade und das zum Glück im Antenne Bayern Verkehrszentrum. Basti.
2: Juliette, was war denn das für ein Ton?
1: Ja.
2: Ich hab's genau gehört. Ja, guten Morgen. Auf der A3, ja, ich ignoriere das jetzt einfach mal. Nürnberg Richtung Passau zwischen Neutraubling und Rosenhof steht ein kaputter Lastwagen auf der rechten Spur. Auf der A8 Salzburg München. Höhere Raststätte Samerberg Nord sind in beide Richtungen leid auf der Straße unterwegs. Ich weiß auch nicht, was die da machen. Passt da bitte auf. Und auf der A8 München Richtung Stuttgart zwischen Leipheim und dem Kreuz Ulm-Elchingen ist nach dem Unfall die linke Spur blockiert. Und die neuesten Blitzer gibt es bayernweit nur bei uns auf der A3 Höhe Deggendorf in Burgkunststadt, Oberfranken am Oberen Berg und in Dingelsbühl in der Augsburger Straße. Gute Fahrt.
0: Du sagst auch eine Legende.
2: Ja, danke dir.
0: Info ohne Ende.
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1: Hallo, guten Morgen.
0: Kelly Clarkson holt euch aus der Mühle.

0: Möglichkeit mit einem Millennium-Hit.
1: Wow, der geht doch nach vorne. Und dann ein einziger Flashback. Das war meine Lieblings-Superkraft. Wish I could fly. Oh ja.
0: Und vom Überflieger zum richtig guten aktuellen

0: sie. Michael Patrick Kelly. Auf dem Weg zum Frühstück, Antenne Bayern um 6.41 Uhr. Kleiner Tipp von einem Bruder, dessen Schwester über 30 Jahre Lehrerin war in den letzten Schultagen. Bitte immer einen guten Eindruck hinterlassen. Lehrer merken sich das nämlich über die Sommerferien, gell? Ah. Wollte ich nur mal gesagt haben.
1: Ein bisschen früher braucht den Tipp.
0: Ja. Heute auf dem Stundenplan, so kurz vor den Sommerferien, Wandertage, gell?
2: Ja, und es wird ein heißer und sonniger Mittwoch heute. Nur im Süden sind jetzt noch ein paar Wolken mit dabei. Bis zu 36 Grad kriegen wir heute jetzt gerade in Oberfranken, Bamberg und auch in Regensburg-Oberpfalz 17 und Starnberg-Oberbayern 19 Grad. Liebe Grüße an alle Schulen, die heute dann unterwegs sind. Ganz, ganz viel Spaß.
0: 6.42 Uhr.
3: Wir wussten tatsächlich gar nicht, dass es Leihmutterschaft gibt und sind deswegen zum Jugendamt gegangen, wollten klassisch adoptieren. Aber das hat halt direkt dann auch nicht funktioniert.
0: Horst und Manuel aus Eichstätt haben genau dasselbe gemacht wie Jens Spahn. Nach viel Kritik ist er ja zurückgetreten. Heute Nachmittag wird sein Nachfolger gewählt. Horst, Manuel, wie hat sich das eigentlich angefühlt, als ihr entschieden habt, ja, wir nehmen eine Leihmutter in den USA?
3: Also tatsächlich hat sich der Moment genau nach dem angefühlt, nach dem wir eigentlich gesucht haben, weil wir tatsächlich dann auch gar keine Lust mehr hatten, eine Familie zu gründen mit Behörden. Und es ist tatsächlich bei dem Thema Leihmutterschaft in den USA halt einfach so, dass die Behörden, also ein Jugendamt oder so, einfach nicht mehr involviert ist. Mhm. Und deswegen sind wir dann auch sofort losgerannt und haben den ganzen Prozess gestartet.
0: Okay, also über eine Agentur eine Leihmutter finden, kennenlernen, Samen spenden, Eizellen dann befruchten und 9 Monate warten. Bei der Geburt wart ihr dann bei der Leihmutter?
3: Also wir hatten das Glück, die hat uns eingeladen, bei sich zu wohnen. Das heißt, wir haben die letzten Wochen vorher noch intensiv Zeit miteinander verbracht. Und es war, wie man sich das im Fernsehen bei Grey's Anatomy oder so vorstellt, es war da eine Scheibe, drinnen war der OP-Saal. Mhm. Und unsere Tochter wurde aus ihrem Körper geholt und wurde dann direkt zu Horst in den Arm gelegt.
0: Der erste Kontakt war mit euch.
3: Ja. Das war schon crazy.
0: In den USA erlaubt, bei uns in Deutschland verboten. Ich kann mir vorstellen, es wird in nächster Zeit viele Diskussionen über die Leihmutterschaft bei uns geben. Bayerns beste Musik, mit dem Song hat er erst den Schulhof in Schweinfurt in eine Konzertarena verwandelt. Mark Forster, ein Lied, und darf er noch leben.

0: Antenne Bayern, 6.47 Uhr. Ich bin beeindruckt von den beiden Papas. Toll, dass ihr den Mut habt, hier öffentlich drüber zu reden, schreibt uns gerade die Diana aus Straubing. Danke, Diana. Und es gibt kritische Stimmen, wie von Sarah aus Weißenburg. Sie schreibt, in Deutschland ist eine Leihmutterschaft verboten und ich finde, aus gutem Grund. Leihmütter werden ausgenutzt, wenn sie in finanzieller Not sind. Ja, heute Nachmittag wird der Nachfolger von Jens Spahn gewählt. Er ist ja zurückgetreten, nachdem er eine umstrittene Entscheidung getroffen hat. Zusammen mit seinem Mann hat er ein Kind bekommen von einer Leihmutter in den USA. Horst und Manuel aus Eichstätt haben genau das Gleiche gemacht vor einigen Jahren. Ihre Tochter ist inzwischen 5. Was sagt ihr zu dem Vorwurf, Leihmütter werden ausgenutzt?
1: Die werden ganz, ganz, ganz hart gescreent, psychologisch, aber auch wie ihr soziales Umfeld ist. Die müssen ihren Kinderwunsch abgeschlossen haben. Sprich, die haben alle eigene Kinder auch und sind halt in keiner finanziellen Misere. Sonst wären die gar nicht genommen.
0: Wie geht eure kleine Tochter damit um?
1: Wir haben Kontakt zu ihrem Arzt, der sie ja sozusagen kreiert hat, der auch den Transfer gemacht hat. Wir treffen den regelmäßig. Der ist oft in Deutschland. Wir waren aber auch schon drüben. Es kommt ja dann oft am Spielplatz oder so, wo ist denn deine Mama? Und dann sagt unsere Große auch direkt, ich habe keine Mama, ich habe eine Bauchmama. Und dann ist entweder okay oder es ist sowas, das ist eine Bauchmama. Und dann sagt sie, ja, da war ich im Bauch drinnen, aber die wohnt in Amerika.
0: Aha.
1: Für die Kinder ist das immer gleich erledigt.
0: Mhm.
1: Die Eltern finden das dann in der Regel super spannend und versuchen sich dann mit Fragen einfach ranzutasten.
0: Klar.
1: Und dafür sind wir ja auch offen und sind ja auch dafür da.
0: Gleich Ed Sheeran, Bayerns beste Musik. Und davor ein 90er-Flashback von Roxette. Wir starten ganz entspannt in diesen Hitzemittwoch hier auf Antenne Bayern.

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7: Antenne Bayern um 7. Selvi hat es uns verboten, wir machen es trotzdem. Basti, 1, 2, 3 und
8: 36 Grad und es wird noch heißer.
9: Wenn es wenigstens gut klingen würde.
10: Oh, hey, hör schon mal auf. Wir können mal der Band sein.
9: Ja, guten Morgen. Und es ist so heute 36 Grad und es wird noch wärmer morgen. Sogar bis zu 39 Grad. Jetzt gerade noch in Rot, Mittelfranken und Vilshofen an der Donau, Niederbayern 15, Kempten im Allgäu 17 Grad. Die Nächte, die können vor allem so im Alpenbereich auch mal nass werden und auch am Wochenende. Da wird es sehr, sehr heiß. Es bleibt sommerlich temperaturtechnisch bei über 30 Grad.
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7: Ja, sommerlich heiß und weil deshalb das Risiko auf Waldbrände steigt, sind wieder Luftbeobachter unterwegs. Juliette Marischka.
11: Ja, in Niederbayern und in der Oberpfalz heben die kleinen Flugzeuge von mehreren Flugplätzen aus ab. Wie immer erst am Nachmittag, denn da hat sich alles aufgeheizt. Da ist die Waldbrandgefahr am höchsten. Und je früher man so ein Feuer entdeckt, umso besser natürlich. Und am besten ist es, Feuer gar nicht erst entstehen zu lassen. In den bayerischen Staatsforsten setzt man da zum Beispiel immer mehr auf feuchte Bereiche im Wald, wie zum Beispiel Moore, Waldtümpel oder auch Feuchtbiotope und auf Mischwälder mit humusreichem Boden, denn dieser Boden kann Wasser gut speichern.
7: Mhm. Und Hausverstand ist auch wieder mal gefordert. Bitte keine Zigaretten irgendwo hinschnipsen. Danke. Ja.
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11: Das Schuljahr ist fast zu Ende, aber kurz vor Schluss macht nochmal eine Elterninitiative aus Bayern mobil und trommelt gegen iPads an den Schulen. Bayern-Reporter Stefan Mack in Oberbayern, was fordern die Eltern denn?
12: Sie wollen iPads aus den Klassenzimmern verbannen. Die Kinder und Jugendlichen sollen wieder mit ganz normalen Büchern lernen. iPads seien schlecht für die Konzentration und die Gesundheit. Von der Politik heißt es, dass der Tablet-Einsatz im Unterricht schon zurückgefahren wurde. Die Ausstattung der Schülerinnen und Schüler mit Tablets ist von der 5. auf die 8. Klasse verschoben worden.
11: Die FIFA sorgt für neuen Wirbel. Der Fußball-Weltverband bzw. sein Chef Infantino will Anteile von Turnieren an private Investoren verkaufen und so noch mehr Geld zum Beispiel mit einer Weltmeisterschaft machen. Namen solcher privater Investoren sind auch schon gefallen, zum Beispiel der von Trumps Schwiegersohn Jared Kushner. Der Europäische Fußballverband, die UEFA, kritisiert diese Pläne scharf. Laut Medienberichten überlegt man da sogar, FIFA-Turniere zu boykottieren. Eine Katze hat am Abend in Augsburg für einen ziemlich großen Feuerwehreinsatz gesorgt. Das Tier war nämlich aus dem 6. Stock eines Hauses gesprungen, hat das überlebt und sich dann verschreckt unter ein Auto geflüchtet. Dort steckte die Katze schließlich hinter dem Auspuff fest. Um sie frei zu bekommen, musste ein Abschleppunternehmen anrücken, das Auto hochheben und die Feuerwehr hat den Auspuff dann abmontiert. Und das trendet gerade online. Eine Rekordstrafe für eine Influencerin aus Baden-Württemberg. Hanadi Diab heißt die Dame und sie macht in Fashion und Beauty. 760.000 Follower hat sie und denen hat sie offenbar wiederholt bezahlte Werbung vorgesetzt, ohne das als Werbung zu kennzeichnen. Und deshalb muss sie jetzt fast 40.000 Euro Strafe zahlen. Boah. Das ist das höchste Bußgeld, das bisher gegen eine einzelne Person verhängt worden ist, heißt es. Und es ist ein Warnschuss, denn in ganz Europa ziehen die Behörden jetzt die Zügel an und schauen inzwischen genauer hin, ob das auch alles so erlaubt ist, was die Influencer da machen. Mhm.
7: Ich glaube, ich werde alt. Damals hießen Influencer noch Schnorrer.
10: Du glaubst, du wirst alt.
11: Ja, das finde ich jetzt auch ganz gut.
10: Like you, ist immer nur blutjung.
7: Finde ich. Ich habe kein Alter. Ja, so, wir sind Antenne Bayern Verkehrszentrum, alterslos wie immer. 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
10: Einen wunderschönen guten Morgen. Auf der A3 Nürnberg Richtung Passau zwischen Laber und Nittendorf. Brauchst du vielleicht ein bisschen Geduld? Da ist die linke Spur blockiert, da wird gemäht am Seitenstreifen. Dann auf der A8 Salzburg Richtung München zwischen dem Irschenberg und Weihern liegen Gegenstände auf der Straße. Und dann A8 Salzburg München. Auf der Höhe Raststätte Sammerberg im Nord sind wieder Leute auf der Straße unterwegs. Passt da bitte auf, dass nichts passiert. Und geblitzt wird auf der B85 in Saldenburg in Niederbayern, in der Bahnhofstraße in Rimsting und in Nürnberg in der Gebitzenhofstraße. Gute Fahrt!
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11: Schönen guten Morgen!
7: Und gleich mal zum Start in den Mittwoch ein altersloser Millennium-Hit.
10: Geil, Lelly Furtado. Ja. Und Leica Selvi, jetzt müsst ihr wieder stark sein bei dem Leica Flashback. Singe mit, Crying! Oh.
7: Eine Urschreiterapie hier. Und das ist der aktuelle Sommergroove. 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

0: während Basti hier neben mir gerade eskaliert zu Aerosmith, sage ich einfach guten Morgen, 7.10 Uhr hier ist Antenne Bayern, ab in den Mittwoch. Heute gibt's was zu feiern. Ja, wir feiern die 11-jährige Emily aus Altötting und ihre Freunde. Gestern Abend frisch ausgezeichnet mit dem Bayerischen Nachwuchs-Dialektpreis.
1: Hallo.
0: Erst einmal, Gratulation, super gemacht.
1: Danke.
0: Was ist denn dein Lieblingswort im Bayerischen?
1: Boah.
0: Schee. Ja, das ist schon mal schee. Ja.
2: Hast du ein lieblingsbayerisches Lied?
1: Ich weiß nicht. Also, das Wackelkontakt.
0: Ja, wie geht denn das, der Refrain?
1: Ich habe einen Wackelkontakt.
0: Weißt du was? Wenn du mal Zeit hast, kommst du ins Studio und dann moderieren wir zusammen, okay?
1: Ja, gern.
0: Ihr habt euch den Preis mit einem besonderen Gedicht geholt. Sag das bitte mal auf, wie geht denn das?
1: Ja, das haben wir gar nicht so gelernt im Unterricht. Also das haben wir halt einfach vorgelesen nacheinander. Also gelernt haben wir es nicht.
0: Kannst du das gar nicht auswendig?
1: Nein, das kann ich nicht auswendig.
0: Kannst du eigentlich Hochdeutsch?
1: Ja, kann ich auch.
0: Ja, sprich einmal Hochdeutsch.
1: Hallo, ich bin die Emily. Ich bin 11 Jahre alt.
0: Sprich lieber Dialekt.
2: Nein, das ist auch süß. Like.
0: Aber ihr Hochdeutsch ist eindeutig besser als deins, Basti.
3: Ja, tut, es ist auch nicht so schwierig.
0: So, wir machen jetzt hier weiter mit ganz großen Gefühlen von Lucas Graham, Love Someone. Und davor die Neuauflage einer der größten Dancefloor-Hits aller Zeiten. What is Love? Im Original von Hathaway, gell? Aber David Guetta hat sich's geschnappt. Das ist Bayerns Beste.

0: geht Liebeslied. Lukas Graham auf Antenne Bayern. Love Someone, 7.16 Uhr. Guten Morgen. So, heute Nachmittag wird ja der Nachfolger von Jens Spahn gewählt. Der musste ja zurücktreten als Fraktionschef der Union, weil er mit seinem Mann ein Kind bekommen hat. Von einer Leihmutter in den USA. Horst und Manuel aus Eichstätt haben genau dasselbe gemacht. Heute sind sie bei uns in der Show. Viele fragen sich, wie sucht man sich so eine Leihmutter eigentlich aus?
1: Also tatsächlich ist es genau andersrum. Man wird von einer Leihmutter ausgesucht. Also die Agentur, bei der wir waren, macht das so. Wir haben ein Profil über uns gemacht, eine PowerPoint-Präsentation über uns beide. Genau, die Matching-Koordinatoren geben den Leihmüttern dann so 3 bis 5 Vorschläge, wo sie sagen, das könnte zu deinen Kriterien, also zu den Kriterien, die die Leihmutter sich überlegt hat, passen. Und dann sagt die Leihmutter, okay, mit dem Pärchen möchte ich mal sprechen.
0: Leihmutterschaft in Amerika ist eine ziemlich teure Angelegenheit. Also da schweben ja Summen im Raum von 200.000 Euro, die man da pro Kind zahlen muss.
2: Genau, also das kommt gut hin. Wir waren bei roundabout 180.000.
0: Schönes Brett. So, hier blinkt ununterbrochen die kostenlose Studio-Hotline, die 0800 994 1000. Guten Morgen, wer ist denn dran? Hier ist der Leiki, hallo.
3: Basti, heiße, ich bin Lkw-Fahrer und fahre jetzt mal ein bisschen durch die Lande hier. Aber mir geht da ein bisschen so, kriegen kleinen Kloß im Hals. Ich wünsche den beiden alles Gute. Das ist mal ganz klar das Erste, aber ich bin da nicht so ganz deiner Meinung. Wenn man sich überlegt, was ist denn das jetzt? Ist es jetzt ein deutsches Kind? Ist es ein Amerikaner? Aha. Muss es Asyl beantragen? Wie läuft es? Also ich halte es nicht für gut und ich finde auch nicht gut, was da Meister Spahn da gemacht hat.
0: Aber gute Frage. Gesagt, Sebastian, die gebe ich jetzt gleich weiter. Wie ist denn das eigentlich? Ist das Kind jetzt Amerikaner oder Deutscher?
2: Genau, also sie haben beide Pässe. Sie sind natürlich deutsche Staatsbürger, weil ihre Eltern Deutsche sind. Ja. Und sie haben aber auch den amerikanischen Pass, weil sie eben auf amerikanischem Boden geboren sind. Mit dem deutschen Pass nach Deutschland einreisen, klappt immer ohne Probleme.
0: Also die Kids können irgendwann mal sagen, ich bin gebürtiger Eichstätter-Amerikaner.
2: Genau.
0: Hier gibt's jetzt erstmal Bayerns beste Musik mit einem aktuellen Hit von Alex Warren. Zu Eternity könnt ihr noch die letzten Reste vom Frühstück wegräumen und davor gibt's eine Millennium-Hit von Nelly Furtado. 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
3: Ihr habt es vielleicht verschlafen, aber Mensch, war das ein Vollmond heute Nacht. 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
4: Selvi. Guten Morgen, wir stecken in der nächsten Hitzewelle und heute kriegen wir bis zu 36 Grad. Am heißesten wird es in Mittelfranken, in der Oberpfalz und auch in Oberbayern. Morgen dann der wärmste Tag der Woche mit bis zu 39 Grad. Und auch der Freitag wieder Sommer, Sonne, Hitze. Die schwüle Luft, die kann dann aber abends auch für kräftige Gewitter sorgen. Der Samstag und der Sonntag dann auch wechselhafter, aber größtenteils sommerlich und temperaturtechnisch. Da bleiben wir auch über 30 Grad.
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3: Sommer, Sonne, Badesee, aber bitte, ja, keinen Kopfschwung machen. Ein Appell der Unfallklinik Murnau. Juliette Marischka.
6: Die müssen es wissen. Die haben nämlich tagtäglich mit den schlimmen Folgen solcher riskanten Kopfsprünge zu tun. Riskant vor allem dann, wenn man nicht weiß, wie tief das Wasser ist und was da vielleicht alles am Grund rumliegt. Wenn man da mit dem Kopf drauf stößt, riskiert man schlimmste Wirbelsäulenverletzungen und letztlich auch eine Querschnittslähmung. Jedes Jahr erwischt es auf diese Art etwa 80 Menschen, heißt es aus der Klinik. Also Kopfsprung bitte nur ins Schwimmbecken, wenn man nicht weiß, wie tief das Wasser ist und was da vielleicht alles am Grund rumliegt. Wenn man da mit dem Kopf drauf stößt, riskiert man schlimmste Wirbelsäulenverletzungen und letztlich auch eine Querschnittslähmung. Jedes Jahr erwischt es auf diese Art etwa 80 Menschen, heißt es aus der Klinik. Also Kopfsprung bitte

0: zum Beispiel in Spanien oder Frankreich. Jetzt hat es leider auch Griechenland erwischt. Es brennt auf der beliebten Ferieninsel Paros. Mehrere Ortschaften mussten bereits evakuiert werden. Und in der französischen Region Bordeaux kämpfen Einsatzkräfte gegen immer neue Waldbrände, die durch die heißen Temperaturen und Winde neu angefacht wurden. In Spanien hingegen scheint man die großen Feuer langsam unter Kontrolle zu bekommen. Ministerpräsident Sanchez spricht jedenfalls von einem Licht am Ende des Tunnels. Mit einem großen Festakt hat Heimatminister Füracker in München den Dialektpreis Bayern verliehen. Einer geht auch nach Niederbayern. Bayern-Reporterin Tanja Hucker.
1: Einer der Preisträger ist der Sebastian Daller hier aus Teuing. Er war einer der besten Gstanzlsänger in Bayern. Die Zeit auf der Bühne ist zwar vorbei, aber dafür hat der Niederbayer jetzt eine Doktorarbeit über diese besondere Liedform geschrieben. Jeder Regierungsbezirk hat einen Preisträger. Da haben wir zum Beispiel den Dieter Radl, die Schwabacher Marionettenbühne mit der Gerch oder den Werner Specht.
0: Es gibt einen neuen Geschwindigkeitsrekord mit einem Bobbycar. Marcel Paul hat das geschafft. Er war mit seinem umgebauten Bobbycar mit fast 150 Sachen unterwegs.
2: Was?
0: Genau, mit 149,87 km/h.
2: Hä?
0: Ja, damit hat der Hesse auf der Strecke in Österreich offiziell einen neuen Rekord aufgestellt. Die Fahrt ging über eine rund 2,5 Kilometer lange Bergstraße runter mit bis zu 16% Gefälle.
2: Nein.
0: Und gebremst hat er mit ganz normen Hallenturnschuhen. Sein Bremsweg lag da bei 230 Metern.
2: Ja, die waren dann durch, gell?
0: Und das trendet gerade online. Ziemlich witzige Videos vom First Look bei Hochzeiten. Also von dem Moment, wenn der Bräutigam zum allerersten Mal seine Braut im weißen Brautkleid sieht. Normalerweise bei diesen Trendvideos auf Instagram gibt es allerdings einen kleinen gemeinen Überraschungseffekt. Wenn sich der Bräutigam umdreht, dann steht da nämlich nicht seine Geliebte, sondern sein bester Kumpel, der sich in ein Hochzeitskleid gezwängt hat. Das ist jetzt nichts Neues, aber es ist wirklich immer wieder gut.
2: Ja, Basti, irgendwann wirst auch du heiraten, gell?
3: Ja, ich hoffe.
2: Du legst mich schon ein, als dein bester Kumpel, oder?
3: Ja, reiß dich bitte zusammen. Den Schock übrigens immer verarbeitet.
2: Ich höre schon den Schrei von dir. Das am Telefon Verkehrszentrum. Wir wollen, dass ihr mal gut ankommt, Basti.
4: Ja, auf der A6 Nürnberg Richtung Heilbronn. Bei der Einfahrt Lichtenau steht ein Pannen-LKW auf der rechten Spur. Und Vorsicht auf der A45 Gießen Richtung Aschaffenburg zwischen dem Hanauer Kreuz und Alzenau Nord liegt der Holzlatten auf der Straße.
2: Hanauer Kreuz, nicht Hanauer.
4: Was hat denn ich gesagt?
2: Das ist falsch betont, aber egal.
4: Okay. Ja, du Tippel Scheiße. Auf der A93 Regensburg-Hollenau zwischen Bad Abbach und Saalhaupt, da ist ein Wulzer unterwegs. Und Vorsicht auf der B8 Richtung Nürnberg, der liegt zwischen Langenzenn und Zeugendorf ein Mörtelkübel auf der Straße.
2: Ein?
4: Mörtelkübel. Ja, was ist denn jetzt los? 0800 949 9000. Was ist bei dir los, Markus?
5: Auf der A73, kurz nach dem Kreuz an der A3 steht ein Blitzer.
4: Ah ja, da beim Kreuz führt Erlangen, danke dir. Und dann steht außerdem noch Blitzer in der Amberger Straße in Neumarkt in der Oberpfalz. So recht, Herr Leikamoser.
2: Perfekt.
4: Dann gute Fahrt.
2: Also fast.
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7: Hallo, guten Morgen.
2: Feinster Gitarrensound, gleich mal ein Millennium Hit.
4: Nice. Und 90er Flashback in Band, damit hätte ich mir ausdenken können.
2: Die blühen was. Breakfast at Tiffany's. Und Kamera sorgt aktuell für gute Laune.
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0: 0800 994 1000. Die kostenlose Antenne Bayern Studio Hotline blinkt. Wer ist dran? Hier ist der Laiki, hallo.
1: Schönen guten Morgen, hier ist die Denise aus Niederbayern. Hi.
2: Hi, Denise.
1: Ich habe zwei wundervolle, gesunde Kinder und ich finde einfach an alle Mamis und Papis, die das nicht wissen können, die Eltern geworden sind. Das ist eine Bindung, die wir mit den Kindern haben. Da kann man nicht einfach sagen, das gebe ich jetzt einfach weg, auch nicht gegen Geld. Das ist ethisch und moralisch, finde ich, geht gar nicht.
0: Denise, danke dir für deine Meinung. Ja, heute Nachmittag wird ja der Nachfolger von Jens Spahn gewählt. Er musste zurücktreten als Fraktionschef der Union, weil er mit seinem Mann ein Kind bekommen hat. Von einer Leihmutter in den USA. Heute bei uns in der Show Horst und Manuel aus Eichstätt. Auch sie hatten eine Leihmutter in Amerika. Ihre Tochter ist jetzt 5 Jahre alt. Ein Kind auf die Welt bringen und dann weggeben. Geht gar nicht, das sagen ganz, ganz viele. Habt ihr nie daran gezweifelt, ob die Entscheidung richtig ist, ob auch die Leihmutter damit wirklich zurechtkommt?
3: Nee, keine Sekunde. Gar keine Sekunde. Die werden ganz, ganz, ganz hart gescreent, psychologisch, aber auch wie ihr soziales Umfeld ist. Die müssen ihren Kinderwunsch abgeschlossen haben, sprich, die haben alle eigene Kinder auch. Also wir haben da dem Prozess vollkommen vertraut. Man lernt natürlich, bevor der Embryo eingesetzt ist, die Leihmutter kennen. Man telefoniert viel, man hat diese 9 Monate, 10 Monate vorher noch zusammen. Und nee, also keine einzige Sekunde.
0: Gleich für euch Bayerns beste Musik mit Deep Blue Something, 90er Flashback mit Breakfast at Tiffany's und davor gechillte Beats von Mr. Props. Da winkt bei einigen schon der Sommerurlaub um die Ecke. Waves, jetzt auf Antenne Bayern.

0: für ein edler Flashback aus den 90ern. Deep Blue Something auf Antenne Bayern. Guten Morgen.
1: Morgen. Morgen. Kleines Update auch für alle Spätaufsteher. Heute kriegen wir bis zu 36 Grad. Es wird ein sehr, sehr heißer und sonniger Mittwoch. Jetzt gerade noch in Kitzingen, Unterfranken und Deggendorf, Niederbayern 21. Neu-Ulm in Schwaben 18 Grad.
0: Nur noch zweimal schlafen, dann sind Sommerferien. Ich hoffe, die habt ihr noch nicht komplett zugeplant.
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0: Dieser Sommer gehört euch und Bayern ist einfach zu schön, um wegzufahren. Ich war ja letzte Woche unterwegs und habe versucht, wirklich alle eure Vorschläge irgendwie möglich zu machen, die ihr gemeinsam mit uns erleben wollt. Ich hoffe, euch gefällt. Habt ihr zum Beispiel Bock auf Wakeboarden und über den See heizen? Ja, Christian Franz, Außenantenne Bayern Verkehrszentrum, macht's mit euch.
1: Lässig, ja, wow.
0: Der kann das voll gut. Oder wollt ihr mal was richtig Verbotenes machen und nachts ins Freibad einsteigen? Das ist ja die Mutprobe bei uns, gell? Unser Azubi Basti ist euer Partner in Crime.
4: Ja, ich habe es vor ein paar Jahren schon mal probiert und bin gescheitert. Aber diesmal ist alles angerichtet. Mit über den Zaun kraxeln und dann Nachtbaden. Das Freibad habe ich schon ausgesucht und auch der Bademeister ist vorgewarnt, weil nachdem, dass wir uns reingeschlichen haben, da geht richtig der Punk ab. Und um Mitternacht sperrt sogar noch mal die Pommesbude auf.
1: Oh.
4: Das ist auch was für ein Leiche dann vielleicht.
0: Okay. Wir haben natürlich noch viel, viel mehr für euch klar gemacht und laden euch ein. Sucht euch aus, worauf ihr Bock habt, unter antenne.de und dann erleben wir zusammen einen unvergesslichen Sommer bei uns in Bayern. Gleich Musik aus dem Freistaat für Bayern. Malik Harris. Ursprünglich aus Landsberg am Lech. Ihr hört ihn gleich mit Rockstars. Das ist Bayerns beste Musik. Und jetzt der aktuelle Hit von Loy auf Antenne Bayern. Ich bin mir sicher, den hat sie geschrieben, als sie ein bisschen zu lange im geklorten Becken war. Was bekommt man da? Red Eyes.

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3: 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Wir lieben Olaf nicht nur als Schneemann, sondern auch als Hoch. Selvi, das
4: Guten
3: Wetter.
4: Guten Morgen, ja. Olaf sorgt wieder für Sommerfeeling. Pur bis zu 36 Grad kriegen wir heute abends. Da kommen in den Alpen auch mal leichte Gewitter dazu. Und die Wärme, die spüren wir aber abends trotzdem weiter. Tropennächte ab heute wieder in vielen bayerischen Städten. Das sind Nächte, in denen es dann auch nachts mindestens 20 Grad warm bleibt. Morgen auch wieder heiß, heiß, heiß bei bis zu 39 Grad. Und auch das Wochenende mit ganz viel Sonne. Ab und zu mit paar Wolken und auch kleinen Hitzegewittern.
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3: So, Juliette, die nächsten Hitzetage sind gesetzt. Damit steigt bei uns im Freistaat leider auch wieder die Waldbrandgefahr. Wie gut sind unsere Einsatzkräfte vorbereitet?
6: Gut, würde ich mal sagen. Die Luftbeobachter sind ja schon seit einiger Zeit wieder regelmäßig unterwegs. Und jetzt kommt auch noch Hilfe durch künstliche Intelligenz dazu. Im Tennenloher Forst bei Erlangen zum Beispiel überwacht das System Smart Forest Fire den Wald. Die KI soll über Kameras, über Sensoren und auch über Wetter- und Umweltdaten früher und zuverlässiger erkennen, wann und wo es zu rauchen beginnt. Und in Zukunft soll das System dann auch direkt mit der Rettungsleitstelle verbunden sein und automatisch Alarm auslösen.
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6: Die Unionsfraktion wählt heute einen neuen Vorsitzenden, also einen Nachfolger von Jens Spahn. Einziger Kandidat ist Thorsten Frey, der bisherige Kanzleramtschef. Die Abstimmung gilt als Stimmungstest für Bundeskanzler Merz. Seine Kabinettsumbildung kam in der Partei ja nicht überall gut an. Heute bekommen dann auch seine neuen Minister von Bundespräsident Steinmeier ihre Ernennungsurkunden. Den Eid legen sie aber erst nach der Sommerpause ab. Camping in Bayern boomt. Seit 2015 sind die Übernachtungen auf den Campingplätzen im Freistaat um über 70% gestiegen. Jetzt kurz vor den Sommerferien kommen die aktuellen Zahlen vom Bayerischen Landesamt Statistik in Fürth. Bayern-Reporterin Birgit Behringer in Mittelfranken.
7: Rund 2,9 Millionen Camper haben ihren Urlaub hier in Bayern verbracht und bleiben so im Schnitt 3 Tage. Vor allem Familien und Gäste aus Deutschland sorgen für den Boom. Dazu kommen Camper aus dem Ausland, vor allem aus den Niederlanden und der Schweiz. Gleichzeitig wird es aber auch spürbar teurer. Preise für Wohnmobile, Anhänger, Ausrüstung und auch die Campingplatzgebühren sind in den letzten 10 Jahren deutlich gestiegen.
6: Bei Pleinting in Niederbayern muss Bayernwerk mit dem Netzausbau pausieren. Der Grund ist nämlich ein spektakulärer Fund. Archäologen haben eine karolingische Siedlung und 5 Gräber aus dem 9. Jahrhundert freigelegt, also aus der Epoche von Karl dem Großen. Der Raum Pleinting war damals ein strategisch wichtiger Kontrollpunkt für Verkehrs- und Warenströme auf der Donau. Und das trendet gerade online. FC Bayern-Torwart Manuel Neuer. Die neue Bundesliga-Saison geht ja gerade erst los, aber er spricht schon vom Ende seiner Karriere. Das wird wohl seine letzte Saison sein, sagt Neuer.
8: Sieht schon stark danach aus, dass ich aufhöre.
6: Ja, und auch wenn das jetzt nicht die Wahnsinnsüberraschung ist, er ist ja immerhin schon 40, also für einen Profisportler ist er fast schon Rentner. In den Social Media ist das jedenfalls gerade ein großes Thema. Die einen sagen, Zeit wird's, aber der Großteil weint ihm doch jetzt schon nach. Ist halt einfach eine Legende, ob er spielt oder nicht.
3: Ja, zur Legende geboren, aber im Moment befindet er sich noch im Stadium des Azubis, fast im Antenne-Bahn-Verkehrszentrum.
6: Ob mir da was einfällt dazu, ich sag
9: nicht. Ich habe jetzt gedacht, die Juliette hat vielleicht wieder ein kleiner Spruch auf Lager. Ich sage einmal Dankeschön, Herr Leikermoser.
3: Gern geschehen.
9: Und ich starte mit einem Unfall auf der A6 Nürnberg Richtung Pilten. Zwischen Ahlfeld und Sulzbach-Rosenberg ist die rechte Spur blockiert. Dann Ling auf der A7 Ulm Richtung Würzburg zwischen Wörnitz und Rothenburg ob der Tauber mehrere Kalthölzer auf der rechten Spur. Und auf der A8 München Richtung Stuttgart ist auf Höhe von der Ausfahrt Burgau Unfall passiert, was auf der Ling jetzt Fahrzeugteile auf der Straße. Und eine Meldung von der A70 Schweinfurt-Werneck Richtung Bamberg zwischen Fürth-Runstadt und dem Bamberger Hafen liegt eine Holzladen auf der Straße. So, und geblitzt wird auch wieder, zum Beispiel auf der A73 bei Bamberg. Und dann haben wir noch ein Abstandsmesser bei der Sonja.
10: Auf der A93 Hof Richtung Regensburg, hinter der Brücke von Weidenord an der bekannten Stelle. Bitte aufpassen.
9: Danke dir fürs Melden, Sonja, und gute Fahrt.
3: Danke an die Legende.
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4: Schönen guten Morgen.
3: Und eine legendäre Millennium-Ballade habe ich. Watershed.
9: Nice 90er-Flashback. Eagle Eye Cherry.
3: Und ja, Köln Beats, die auch den allerletzten Studenten wach machen.

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1: Wer wo ist denn deine Mama? Ich habe keine Mama, ich habe eine Bauchmama. Da war ich im Bauch drinnen, aber die wohnt in Amerika. Und ich habe Papa und Daddy.
0: So reagiert die Tochter von Horst und Manuel aus Eichstätt, wenn Menschen nach ihrer Mutter fragen. Die beiden haben genau dasselbe gemacht wie Jens Spahn, haben sich eine Leihmutter in den USA genommen. Heute waren sie bei uns in der Show. Ja, sehr, sehr geteilte Reaktionen von euch. Maria aus Starnberg schreibt, ein ethisch sehr fragwürdiger Weg. 0800 994 1000, die kostenlose Studio-Hotline zu uns. Wer ist dran? Guten Morgen.
2: Die Melanie, guten Morgen.
0: Hi Melanie, grüß dich. Und?
2: Wir haben eine gesunde Tochter, die ein Frühchen war, wo es auch kurz nicht sehr gut aus. Also sie war Notkaiserschnitt. Mhm. Und ja, ich war, das heißt relativ alt, 32 ist eigentlich nicht alt, aber halt risikoschwanger behaftet. Mhm. Und wir durften kein Kind mehr. Das heißt, wir durften nicht, aber es hieß, entweder überlebt es das Kind nicht, ist schwer behindert oder ich.
0: Ja.
2: Also haben wir uns dagegen entschieden, weil ich spiele kein Lotto mit Leben.
0: Aha.
2: Und danach wollte ich gerne, mein Mann war schon immer eigentlich zufrieden, hätte ich gerne noch ein zweites gehabt, haben wir uns mit Adoption beschäftigt. Adoption in Bayern, schwierig, sehr schwierig.
0: Und dann kam für dich plötzlich auch das Thema Leihmutterschaft.
2: Wenn ich das eher gewusst hätte, ganz ehrlich, dass es das gibt, das ist doch eigentlich die perfekte Lösung. Und eigentlich will ich nur dazu sagen, dass ich das ganz anders sehe, wie das viele sehen, dass ein Kind als Ware, nein, es ist keine Ware, aber nur, weil ich ein Kind austrage, macht mich das nicht immer zu einer guten Mutter.
0: Dank dir für deinen Anruf. Also hier glühen die Leitungen gerade, kannst du dir vorstellen. Ich wünsche dir einen schönen Tag und danke.
2: Gerne. Macht's gut, bleibt weiter so, wie ihr seid.
0: Machen wir.

genau der richtige Beat für einen Stepper. 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Kato, 8.19 Uhr. Au, muss ich euch erzählen, gestern bei mir im Fitnessstudio plötzlich ein Aushang direkt an der Hantelbank. Klebt da ein Zettel. Ich habe mir extra abfotografiert, auf dem steht: Deine Mutter arbeitet hier nicht. Aufräumen musst du selbst. Stark. Klare Ansage. Auf alle

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6: Ja.
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6: Guten Morgen, Herr Kolbermoor, Oberbayern und Amberg-Oberpfalz. 20 Grad, 21 sind es in Bayreuth, Oberfranken. Ja, und da geht noch was heute. Heute bis zu 36 Grad. Am heißesten wird es in Mittelfranken, in der Oberpfalz und in Oberbayern. Morgen dann der wärmste Tag der Woche mit bis zu 39 Grad. Also da wird es nochmal heftig. Auch der Freitag wieder heiß. Die schwüle Luft kann dann abends aber auch für ein paar kräftige Gewitter sorgen. Der Samstag und Sonntag auch wechselhaft, aber größtenteils Sommer. Und temperaturtechnisch bleiben. Morgen dann der wärmste Tag der Woche mit bis zu 39 Grad. Also da wird es nochmal heftig. Auch der Freitag wieder heiß. Die schwüle Luft kann dann abends aber auch für ein paar kräftige Gewitter sorgen. Der Samstag und Sonntag auch wechselhaft, aber größtenteils sommerlich und

0: sagen, die Tablets sind schlecht für die Konzentration, für die Gesundheit und letztlich auch schlecht fürs Lernen. Und wer sagt, da ist eh nur Schulzeugs drauf? Mhm. Von wegen, viele Kinder würden die Sperren umgehen und dann heimlich chatten oder spielen. Aus der Politik heißt es, die Tabletnutzung sei eh schon reduziert worden. Statt ab der 5. gibt es ja die erst ab der 8. Klasse. Und dann auch nur, wenn sie wirklich im Unterricht einen Mehrwert bringen.
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0: Die große und schnelle Kabinettsumbildung von Bundeskanzler Merz hat in den letzten Tagen für ziemlich viel Aufregung gesorgt, auch in seiner eigenen Partei. Heute soll sie umgesetzt werden. Die Unionsfraktion wählt ihren neuen Chef, den Nachfolger von Jens Spahn. Einziger Kandidat ist Thorsten Frei. Und auch die neuen Minister werden heute offiziell, sie bekommen ihre Ernennungsurkunden von Bundespräsident Steinmeier. Den Eid legen sie aber erst nach der Sommerpause ab. In den USA herrscht gerade hektisches Rätselraten um den alten Senator Mitch McConnell. Die große Frage ist, lebt der 83-Jährige noch oder ist er schon längst tot und es wird nur verheimlicht? Angeblich ist er seit Wochen auf Reha. Konkret geht es um einen wichtigen Sitz im Senat. Sollte McConnell bereits verstorben sein, dann könnte dieser Sitz möglicherweise an einen Trump-Gegner gehen. Wenn man es allerdings schafft, die Todesmeldung noch bis nächsten Dienstag rauszuzögern, dann wäre die Frist für die Wahl eines Nachfolgers vorbei. Heute geht's wieder los, das legendäre Rockfestival in Wacken in Schleswig-Holstein. 85.000 Metal-Fans werden erwartet bzw. sind schon da und warten drauf, dass es am Mittag losgeht, traditionell mit der Feuerwehrkapelle aus dem kleinen Dorf. Und am Nachmittag werden dann die großen Bühnen für das 35. Wacken Open Air aufgemacht. Bis Samstag werden dann 149 Rockbands auftreten. Und das trendet gerade online. Katzenvideos aus China.
2: Nein, nicht schon wieder.
0: Denn auch dort ist den Stubentigern zu heiß und deshalb ist dort jetzt eine neue Idee im Internet aufgetaucht. Kalte Melonen. Möglichst in einer länglichen Form, sodass sich die Katzen drauflegen können und dann chillen sie da oben und kühlen sich ab. Geht auch mit Hunden und sogar mit kleinen Kindern, die sich an so eine kühle Melone kuscheln.
3: Nur damit wir uns da nicht falsch verstehen, also die Kinder nicht in die Melone reinstecken.
0: Nein,
3: ja?
4: Da war wirklich Gefahr, dass man das falsch versteht.
0: Gut, dass du das erklärt hast.
3: Ja, das muss man auch mal erklären, gell?
4: Okay,
3: so, er ist immer cool, Azubi Basti, frisch aus der Melone, aktueller Verkehr.
4: Ja, guten Morgen. Auf der A8 Stuttgart Richtung München, zwischen Friedberg und dem Rastplatz Kirchholz, liegt was Großes auf der mittleren Spur, passt es auf. Dann ist auf der A8 München Richtung Stuttgart, auf Höhe von der Ausfahrt Burgau, sind da zwei Unfälle passiert, aktuell 2 Kilometer Stau. Und nochmal noch Vorsicht auf der B4, Bamberg-Coburg, in beide Richtungen zwischen Kreidelz und Coburg-Kreidelz sind 2 Enten unterwegs. Und auf der B8 Neustadt an der Aisch Richtung Nürnberg zwischen der Hafenstraße und der Brandenburger Straße dauert es gerade 31 Minuten länger. Da haben wir einen kleinen Stau. 0800 949 1000, nur eine Meldung. Wer ist denn dran?
5: Der Langmarkus, ja. Morgen. Ich habe einen Blitzer für euch. Steht auf der B16 in Krumbach Richtung Mindelheim auf Höhe vom Freibad.
4: Alles klar, danke dir fürs Melden. In Würzburg auf der B19 wird auch geblitzt und in der Amberger Straße in Nürnberg in der Oberpfalz steht auch einer. Gute Fahrt.
1: Guten Morgen Bayern mit Leica Moser, Azubi Basti und heute für Indra Selvi.
0: Hallo, guten Morgen.
3: Die Stimmung bei der Arbeit passt mit dem nächsten Millennium Hits.
4: James Blunt und der 90er Flashback von Savage Garden.
3: Nicht singen, noch dazu aktuelle Beats jetzt Lady Gaga.
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0: Wir wussten tatsächlich gar nicht, dass es Leihmutterschaft gibt und sind deswegen zum Jugendamt gegangen, wollten klassisch adoptieren, aber das hat halt direkt dann auch nicht funktioniert.
1: Horst und Manuel aus Eichstätt, die waren heute früh bei uns in der Show. Die beiden haben das Gleiche gemacht wie Jens Spahn. Mit Hilfe einer Leihmutter sind die beiden Eltern geworden. Bei uns in Deutschland ist Leihmutterschaft verboten und deswegen sind sie in die USA geflogen.
0: Wir waren total nervös, das war ein Video. Also wirklich die allererste persönliche Begegnung war
2: bei beiden die Geburt.
0: Ja. Also nicht die Geburt, sondern so 3 Wochen vorher ungefähr.
1: Vorher nie gesehen?
0: Ein Videocall.
3: Ich stelle mir das schon krass vor, wenn jetzt eine Frau 9 Monate lang ein Baby im Bauch trägt. Die baut doch da auch eine Bindung dann auf, oder?
0: Wir hatten auch diese Gedanken. Wir haben mit ihr halt immer viel gesprochen und sie hat uns immer gesagt, das ist euer Kind. Also ich mache das ja für euch.
1: Sehr, sehr geteilte Reaktionen heute Morgen hier auf Antenne Bayern. 0800 994 1000 ist die kostenlose Studio-Hotline. Ihr ruft an oder schickt eine Sprachnachricht, so wie der Patrick.
4: Ja, man kann ja homosexuell sein, das ist ja alles fein. Aber Fakt ist, die kriegen einfach keine Kinder, weil das die Natur so nicht vorgesehen hat. Fertig aus. Und das hat ja seinen Grund. Ja? Die einen kriegen Kinder, die anderen nicht. Ist völlig normal.
1: Mandy, die sieht's ganz anders.
5: Dass 2 Männer zusammen sind und glücklich sind und auch eine Familie gründen wollen, das ist doch total legitim. Also das ist absolut in Ordnung. Gegenwind gibt's immer, weil die Menschen leider nur schwarz und weiß kennen.
1: Danke an der Stelle für eure vielen unterschiedlichen Meinungen.

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7: Das Antenne Bayern-Wetter. Viel Sonne nachmittags. Bisschen aufpassen, wenn ihr euch so mit nackten Beinen, nackten Po auf den Sattel vom Motorrad oder Fahrrad setzt. Brathähnchen-Effekt. 31 bis 37 Grad kriegen wir. Gegen Abend, wenn dann nur an den Alpen einzelne Hitzegewitter. Waldmünchen, Oberpfalz aktuell 21 Grad. Ballengries, Oberbayern 22. Und 22 Grad haben wir auch in Treuchtlingen in Mittelfranken. Morgen südlich der Donau sonnig, später ein bisschen wolkiger und richtig knackig heiß.
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7: 9 Uhr, also es wird richtig heiß, habt ihr gehört. Das Risiko für Waldbrände steigt, deshalb sind wieder Luftbeobachter unterwegs. Stuttgart Marischka aus dem Antenne Bayern Nachrichtenteam.
8: In Niederbayern und in der Oberpfalz heben die kleinen Flugzeuge ab von mehreren Flugplätzen aus. Wie immer erst am Nachmittag, denn da hat sich dann alles aufgeheizt. Da ist die Waldbrandgefahr am höchsten und je früher man so ein Feuer entdeckt, umso besser. Natürlich ist es allerdings am besten, Feuer gar nicht erst entstehen zu lassen. In den bayerischen Staatsforsten setzt man deshalb zum Beispiel immer mehr auf feuchte Bereiche im Wald, wie zum Beispiel Moore, Waldtümpel, Tümpel oder Feuchtbiotope und auf Mischwälder mit humusreichem Boden. Dieser Boden kann nämlich Wasser sehr gut speichern.
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8: Die FIFA sorgt für neuen Wirbel. Der Fußball-Weltverband will eine eigene FIFA-Firma gründen mit Infantino an der Spitze und Anteile davon an private Investoren verkaufen. Damit könnte man dann noch mehr Geld zum Beispiel mit Turnieren wie der WM verdienen. Namen solcher privaten Investoren sind auch schon gefallen, zum Beispiel der von Trumps Schwiegersohn Jared Kushner. Der Europäische Fußballverband, die UEFA, kritisiert diese Pläne scharf. Laut Medienberichten überlegt man da sogar, FIFA-Turniere zu boykottieren. Ende des Jahres soll sich entscheiden, wie die Rentenreform in Deutschland konkret umgesetzt wird. Das sagte CSU-Abgeordnete Florian Dorn gegenüber Antenne Bayern. Er war Mitglied der Rentenkommission, die 33 Empfehlungen vorgelegt hat zur Zukunft der Minijobs, sagt er.
9: Wir müssen hier natürlich vor allem darauf achten, dass hier nicht plötzlich die Leute sagen, jetzt lohnt sich die Mehrbeschäftigung nicht mehr. Und genau darauf werden wir im parlamentarischen Verfahren jetzt achten, dass wir am Ende auch bei den Minijobs eine Reform so machen, dass die Leute am Ende sagen, ah ja, das hat sich tatsächlich sogar für mich gebessert und nicht verschlechtert.
8: Ab Herbst berät der Bundestag über die genaue Umsetzung. Eine Katze hat am Abend in Augsburg für einen ziemlich großen Feuerwehreinsatz gesorgt. Das Tier war nämlich aus dem 6. Stock eines Hauses gesprungen, hat das überlebt und sich dann verschreckt unter ein Auto geflüchtet. Dort steckte die Katze schließlich hinter dem Auspuff fest. Um sie frei zu bekommen, musste ein Abschleppunternehmen anrücken, das Auto hochheben und die Feuerwehr hat dann den Auspuff abmontiert. Und das trendet gerade online. Eine Rekordstrafe für eine Influencerin aus Baden-Württemberg. Hanadi Diab heißt die Dame und sie macht in Fashion und Beauty. 760.000 Follower hat sie und denen hat sie offenbar wiederholt bezahlte Werbung vorgesetzt, ohne das als Werbung zu kennzeichnen. Und deshalb muss sie jetzt fast 40.000 Euro Strafe zahlen. Das ist das höchste Bußgeld, das bisher gegen eine einzelne Person verhängt worden ist, heißt es. Und es ist ein Warnschuss, denn in ganz Europa ziehen die Behörden jetzt die Zügel an und schauen, schauen inzwischen ganz genau hin, ob das auch alles so erlaubt ist, was die Influencer da machen.
7: Also ein einfaches Hashtag Werbung, Hashtag bezahlte Werbung, das wäre es dann gewesen.
8: Würde ja helfen.
7: Oh. Ja.
10: Hätten wir auch, Kinder.
7: Hätte.
10: Aber ich bin der Letzte, der wohl auch weiß, sowas war gar nicht
7: so Hätte. 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Wir wollen das hier gut ankommen. Hier ist der Basti.
10: Ja, guten Morgen. Auf der A8 München Richtung Salzburg zwischen Aachen-Mühle und Bernau haben wir 5 Kilometer Stau. Antenne Bayern EZM ist um 20 Minuten, da hast du länger. Dann noch eine Meldung von an der 0800 994 9000.
11: A9 Richtung Hof auf der Talbrücke Münchberg liegt ein kompletter LKW-Reifen auf der mittleren Fahrbahn.
10: Alles klar, danke dir fürs Melden. Auf der A9 Berlin Richtung Nürnberg zwischen Marx Schorgast und Bad Benneck-Himmelkron ist gerade vorher unfallbasiert. Die linke Spur ist blockiert, Polizei ist unterwegs, aktuell ist er noch ungesichert. Und wir haben Stau auf der B8 Neustadt an der Aisch Richtung Nürnberg zwischen der Hafenstraße und der Brandenburger Straße. Dauert es aktuell 30 Minuten länger. Und geblitzt wird in Bamberg auf der B22, auf der B23 in Garmisch-Partenkirchen und in Dillingen an der Donau in der Bahnhofstraße. Gute Fahrt!
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7: Und wir sind super gern eure Work Besties mit den Hits von Sunrise Avenue. Flashback mit The Cure. Und aktueller Shakira

0: Das ist ungefähr das Tempo, mit dem wir in Bayern gerade auf die Sommerferien zu rauschen. Pink, Runaway auf Antenne Bayern. Ganz viele haben auf jeden Fall beschlossen, hier zu bleiben und hier Urlaub zu machen. Voll gut, weil es bei uns einfach unglaublich schön ist. Zusammen mit dem Bayerischen Ministerium für Umwelt- und Verbraucherschutz suchen wir diese Woche eure Lieblingsorte in Bayern.
1: Würzburg ist für mich eigentlich eine der schönsten Städte, die ich kenne. Im Sommer mal auf der alten Mainbrücke mit Blick auf die Festung und aufs Käppele einen guten Shoppen zu trinken.
0: Und wenn wir alle so ein bisschen drauf achten, dann bleibt es bei uns auch so traumhaft schön. An welchen Ort in Bayern hängt euer Herz? Sagt's uns super gerne auf antenne.de. Sagst du noch kleine, große Liebeserklärung da?
2: Ein Gemeinschaftsprojekt von euch, Antenne Bayern und dem Bayerischen Umweltministerium. Aus Liebe zum Hier.

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2: Das Antenne Bayern Verkehrszentrum. Wir wollen, dass ihr gut ankommt. Achtung, Vollsperre auf der A8 München Richtung Stuttgart zwischen der Raststätte Augsburg Ost und Augsburg West. Der Grund ist ein Unfall mit mehreren Fahrzeugen. Aufpassen bitte auch auf der A8 München Richtung Stuttgart zwischen Burgau und Günzburg. Ungesicherte Unfallstelle und Personen und Gegenstände auf der Fahrbahn. Bitte runter vom Gas. Dann die A9 Berlin Richtung Nürnberg zwischen Gefrees und dem Dreieck Bayreuth-Kulmbach. 11 Kilometer Stau. Die Echtzeitmessung von Antenne Bayern bei 35 Minuten plus. B8 Neustadt an der Aisch Richtung Nürnberg zwischen Hafenstraße und Brandenburger Straße. 1 Kilometer Stau, aktuell sind es bei 20 Minuten plus. Die neuesten Blitzer bayernweit nur bei uns auf der A9 Neufahren bei Freising, 120 sind erlaubt. Und noch einer steht in Bamberg auf der A73 und in Marktoberdorf auf der B12. Auch da wird geblitzt, da sind 100 erlaubt. Staus und Blitzer, wenn ihr was habt, einfach durchklingeln, petzen 0800 994 9000.
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wir ihn Rollladen runter Song. Summer Vibes mit Clock Clock. Someday soon hier auf Antenne Bayern. Also das wäre ein guter Moment, die Schotten jetzt dicht zu machen. Hashtag Hitze aussperren, damit die kühle Luft von heute Morgen stabil bleibt. Heiß wird's gleich mit dem aktuellen Hit von J.Lo und David Guetta, Save Me Tonight. Der hier. Must have auf jeder 90er Party. Und ehrlich gesagt, und da spreche ich aus eigener Erfahrung, die war nur dann gut, wenn der Schweiß von der Decke getropft ist. Liquido Narcotic für euch auch.

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7: Das Antenne Bayern-Wetter. Wolkenloser Sommerhimmel bei 24 Grad in Pottenstein, Oberfranken, Abensberg, Niederbayern 25, genauso wie in Monheim in Schwaben. Bis zum Nachmittag geht es auf 31 bis 37 Grad. Wenn überhaupt, dann kann es an den Alpen so ein paar kleine Hitzegewitter geben. Morgen erst sonnig bis 39 Grad, dann von Westen bisschen gewittriger.
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7: 10 Uhr übermorgen, letzter Schultag bei uns in Bayern. Und dann gibt es Zeugnisse für viele, viele eine emotionale Achterbahnfahrt. Und da soll wirklich niemand alleine bleiben. Jutta Ribrock aus dem Antenne Bayern Nachrichtenteam.
8: Ja, ab heute startet der Zeugnischat für Kinder und Jugendliche. Ab 16 Uhr können Sie sich in diesem Chat der Bundeskonferenz für Erziehungsberatung anonym beraten lassen. Zum Beispiel bei Prüfungsangst oder Problemen zu Hause wegen des Zeugnisses. Bayerns Familien- und Jugendministerin Scharf betont, schlechte Noten tun weh, sind aber kein Grund zur Panik. Zusätzlich helfen rund 180 Beratungsstellen und Hotlines wie die Nummer gegen Kummer.
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8: Auch BMW will jetzt viele Stellen abbauen. Rund 8000 Jobs weltweit sollen beim bayerischen Autobauer wegfallen, heißt es aus Unternehmenskreisen. Nach Möglichkeit über natürliche Fluktuation, das heißt, wenn jemand geht, werden Stellen nicht nachbesetzt. Zudem soll es ein freiwilliges Abfindungsprogramm geben. Es wird wieder heiß in Bayern und viele Büros und Krankenhäuser haben keine Klimaanlage. Auch wenn viele Städte mehr Bäume und Wasserflächen schaffen, geht das nicht schnell genug, weil den Kommunen das Geld fehlt, findet die Augsburger Umweltmedizinerin Claudia Treidel-Hoffmann.
9: Das Grüne, das Blaue in der Stadt, was letztendlich die Hitze reduziert. Diese natürliche Infrastruktur ist kritische Infrastruktur. Bedeutet, die ist im überragenden öffentlichen Interesse. Und warum schmeiße ich jetzt hier mit diesen Worten rum? Weil das wichtig ist in Bezug auf die Finanzierung. Diese natürliche Infrastruktur kann über und sollte über das Sondervermögen finanziert werden.
8: Treidel-Hoffmann berät Bundes- und auch Landesregierung und sie fordert einen schnellen und umfassenden nationalen Hitzeschutzplan. Auch auf der beliebten griechischen Urlaubsinsel Paros wüten jetzt Waldbrände. Mehrere Ortschaften wurden evakuiert. Laut Medienberichten wurden die Bewohner aufgefordert, an die Strände zu flüchten. Und das trendet gerade online. Ziemlich witzige Videos vom First Look bei Hochzeiten. Also dem Moment, wenn der Bräutigam zum allerersten Mal seine Braut im Brautkleid sieht. Normalerweise. Bei den Trendvideos auf Instagram gibt es allerdings einen kleinen gemeinen Überraschungseffekt. Wenn sich der Bräutigam umdreht, steht da nicht seine Geliebte, sondern sein bester Kumpel, der sich ins Hochzeitskleid gezwängt hat. Nicht neu, aber zeitlos
7: ja,
8: schön.
7: Ja, mega, mega schön. Find's sehr süß. das Antenne Bayern Verkehrszentrum. Wir wollen, dass ihr gut ankommt. Bitte aufpassen auf der A9 Berlin Richtung Nürnberg zwischen Hommersdorf und Schneidach. Da liegen mehrere Reifenteile auf der Strecke. A8 München Richtung Stuttgart zwischen der Raststätte Augsburg Ost und Augsburg West. Da gab es einen Unfall mit mehreren Fahrzeugen. Die rechte Spur bleibt aktuell noch gesperrt. Wegen des Unfalls staut es sich auf der A8 München Richtung Stuttgart zwischen Dasing und Augsburg West auf 6 Kilometern. Antenne Bayern Echtzeitmessung ploppt auf mit 21 Minuten plus. 4 Kilometer Stau auf der A9 Berlin Richtung Nürnberg zwischen Münchberg Süd und Markt Schorgast. 40 Minuten müsst ihr länger einplanen. A99 München Nord Richtung München Südwest. Da ist im Allacher Tunnel die Höhenkontrolle ausgelöst worden und deswegen ist der Tunnel kurzzeitig gesperrt. Die neuesten Blitzer bayernweit nur bei uns auf der A73 in Erlangen 100. Und Sandro, du hast auch noch was.
10: A93 von Ringsburg Richtung Weiden nach Schwandorf Nord in der Baustelle bei 100 wird gerade der Blitzeranhänger aufgebaut.
7: Danke dir fürs Aufpassen und melden, wenn ihr noch was habt, Staus oder Blitzer, einfach kostenlos durchklingeln. 0800 994 9000.
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7: Große Millennium-Liebe mit Amy MacDonald. Song, 90er-Feeling mit den Backstreet Boys. Und gleiche Wirkung wie Espresso, der aktuelle Hit von

0: Antenne Bayern. Am Mittwochvormittag, heute Morgen, in Guten Morgen Bayern, Horst und Manuel aus Eichstätt. Die beiden haben das Gleiche gemacht wie Jens Spahn. Mit Hilfe einer Leihmutter sind sie Eltern geworden. In Deutschland ist Leihmutterschaft verboten, deswegen sind sie in die USA geflogen. Eure Meinung dazu? 0800 994 1000. Hi.
1: Hallo, grüß dich, Hefi, die Carmen.
0: Carmen, woher rufst du an?
1: Ich rufe aus Ergoldsbach an. Ich finde es unmoralisch, ich finde es unethisch. Und bei uns gibt es viele Kinder, die auf eine liebevolle Familie warten, die adoptiert werden können. Okay. Da muss man nicht ins Ausland gehen.
0: Ah, dir geht es also um den Aspekt, dass das im Ausland gemacht worden ist. Grundsätzlich wärst du dafür?
1: Ja, wenn es hier erlaubt wäre, schon wäre ich dafür, aber nicht ins Ausland. Also das ist ehrlich gesagt, auf gut Deutsch gesagt, und alles Sau.
0: Und auch nicht zu diesem Preis? Wir reden von 180.000 bis 200.000 Euro?
1: Nein, nicht für diesen Preis, weil die Frau ist keine Dienstware oder irgendetwas, was zu kommerzialisieren ist.
0: Diskussionsstoff bei der Arbeit heute. Lasst gern mal eure Meinung dazu da. 0800 994 1000. Freue mich, bin gespannt, was ihr dazu sagt. Bayerns beste Musik gleich mit den 21 Pilots. Miles Smith zaubert ein starkes Gefühl zu uns. Gleich noch Amy McDonald für euch auf Antenne Bayern.

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9: Kurz nach 11:30 das Antenne Bayern Verkehrszentrum. Wir wollen, dass ihr gut ankommt. Vorsicht bitte auf der A7.
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9: Kurz nach 11:30 das Antenne Bayern Verkehrszentrum. Wir wollen, dass ihr gut ankommt.

0: Salzburg Richtung München zwischen Felden und Fraßdorf. Da staut sich es auf 5 Kilometer. Hier braucht er locker 25 Minuten länger. A99 München Nord Richtung München Südwest zwischen München Neuherberg und dem Dreieck München Allach. 25 Minuten länger aktuell die Antenne Bayern Echtzeitmessung. Die neuesten Blitzer bayernweit nur bei uns auf der A8 in Jettingen-Scheppach. 120 sind da. Und Katrin, was hast du?
1: Auf der B17 zwischen Königsbrunn und Oberottmarshausen ist eine Abstandsmessung. Und kurz darauf auf der 120er Strecke nach Oberottmarshausen besteht ein Blitzer.
0: Danke dir fürs Aufpassen. Wenn ihr was habt, Staus oder Blitzer, einfach kostenlos melden. 0800 994 9000.
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0: Yes! 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
0: 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Wir sind ready. 90er Flashback gleich mit Roxette für euch. Alex Warren zupft so ganz leicht die Gitarrenseiten bei Ordinary. Gleich für euch nach dem aktuellen Sound von Michael Schulte. 5 a.m. auf Antenne Bayern.

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9: Antenne Bayern Wetter. So muss der Himmel zwei Tage vor den bayerischen Sommerferien aussehen. Wolkenlos, blau, viel Sonne bei aktuell 28 Grad in Penzberg, Oberbayern. 29 Grad sind es in feuchten Mittelfranken und 29 auch in Sonthofen im Allgäu. 31 bis 37 Grad gehen sich gut aus. Abends, wenn überhaupt, in Alpennähe so ein kleines Hitzegewitter möglich. Morgen heißester Tag der Woche bis 39 Grad, dann erst sonnig, später von Westen gewittriger.
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9: 11 Uhr ist es. Es bleibt erstmal trocken in Bayern. Viele Flüsse führen gerade ganz wenig Wasser. Das können wir uns alle vom Ufer anschauen. In Unterfranken, da reagieren jetzt die Landkreise. Jutta Ribrock aus dem Antenne Bayern Nachrichtenteam.
11: In den Landkreisen Aschaffenburg, Würzburg, Main-Spessart und Kitzing dürfen Anwohner kein Wasser mehr aus Flüssen abschöpfen. Das kann auch Landwirte betreffen, wenn sie keine ausdrückliche Genehmigung haben. Das Verbot bezieht sich auf kleinere Flüsse, die inzwischen fast flächendeckend die Grenzen für Niedrigwasser unterschreiten. Aufrufe zum Wassersparen auch andernorts haben schon richtig was gebracht, zum Beispiel in Landau an der Isar. Da ist der Verbrauch um 20% gesunken.
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11: Nach anderen deutschen Autobauern will jetzt auch BMW tausende Stellen abbauen. Rund 8000 Jobs weltweit sollen beim bayerischen Konzern wegfallen, heißt es aus Unternehmenskreisen. Nach Möglichkeit über natürliche Fluktuation. Das heißt, wenn jemand geht, werden Stellen nicht nachbesetzt. Zudem soll es ein freiwilliges Abfindungsprogramm geben. In Augsburg geht's heute um mehr Privatsphäre in Freibädern und Sportanlagen. Bayern-Reporter Markus Pöpperl in Schwaben. Der Sportausschuss berät am Nachmittag über ein mögliches Smart-Glasses-Verbot.
12: Ja, und der Antrag dazu kommt gleich von mehreren Parteien, unter anderem von CSU, ÖDP und Freien Wählern. Sie wollen verhindern, dass mit Smart-Glasses heimlich gefilmt oder fotografiert wird, denn solche Aufnahmen von Badegästen beispielsweise landen immer öfter im Internet. Vom Augsburger Smart-Glasses-Verbot ausgenommen sein sollen Menschen mit Sehbehinderung, die solche intelligenten Brillen im Alltag als Hilfe brauchen.
11: Das Bundeskabinett will heute das geänderte Erneuerbare Energiengesetz von Wirtschaftsministerin Reiche beschließen. Ein zentraler und umstrittener Punkt ist, dass es für neue, kleine Solaranlagen auf Hausdächern ab 2027 keine dauerhafte Förderung mehr geben soll. Die Besitzer sollen überschüssigen Strom dann selbst vermarkten. Und das trendet gerade online. Die Amerikanerin Jen Greenberg und ihre Papageien. Sie hatten mehrere und teilt auf Instagram immer wieder Geschichten und Videos, zum Beispiel von Gideon. Sobald der grüne Papagei mit rotem Schnabel Angst vor irgendwas hat, sagt er auf Englisch, it's okay, also es ist okay. Zum Beispiel dann, wenn er die Koffer von Jen sieht, das scheint ihn irgendwie nervös zu machen.
13: Okay, yeah, it's okay. Okay, yeah, it's okay.
14: Alle schmeißen dahin.
9: ganz süß. Also ganz ehrlich, wenn die nicht so wahnsinnig alt werden würden, ich würde mir sofort einen holen, aber der überlebt einen wahrscheinlich, oder? Bezaubernd, das Antenne Bayern Verkehrszentrum. Wir wollen, dass ihr gut ankommt. Bitte aufpassen auf der A96 Lindau Richtung München. Zwischen Mindelheim und Bad Börishofen, da liegt eine Leiter auf der Strecke und die linke Spur ist blockiert. A3 in Nürnberg Richtung Würzburg, zwischen Nürnberg Nord und Erlangen-Tennenlohe. Ungesicherte Unfallstelle, rechte Spur blockiert. Verkehr wird an der Unfallstelle vorbeigeleitet. Die Umleitung läuft über die U74. 10 Kilometer Stau haben wir auf der A8 München Richtung Salzburg, zwischen Rohrdorf und Bernau am Chiemsee. Da braucht ihr Geduld. Dann nochmal die A8, aber jetzt Salzburg Richtung München. Zwischen Felden und Fraßdorf 5 Kilometer Stau. Antenne Bayern Echtzeitmessung bei 20 Minuten plus. Die neuesten Blitzer bayernweit nur bei uns auf der B2 in Kleinfeld. 100 sind erlaubt. Dann haben wir noch einen Blitzer in Karsbach auf der B27, 70. Und der Jürgen hat noch was.
5: A93 Weiden-Regensburg in Fahrtrichtung Regensburg zwischen den Anschlussstollen Weiden-Nord und Weiden-West steht auf der Brücke die Abstandsmessung.
9: Danke dir fürs Aufpassen. Wenn ihr noch was habt, Staus, Blitzer, Abstandsmessung, einfach durchklingeln. Geht kostenlos. 0800 994 9000. Gute Fahrt.
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9: Und Millennium Hits von NSYNC. 90er Flashback mit Donna Luis. Also was Leichtes und aktueller Hit von Kamras.
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0: 37 Grad, fetzend blauer Himmel. Genießt den Sommer. 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Nicht schlecht. Wie manche von euch arbeiten. Bin ein bisschen neidisch. Isabel ist an der Adventure-Quelle am Hochsaugarten am Gründensee im Allgäu. Sag mal, ist es was für alle?
1: Absolut. Wir haben auch für die ganz Kleinen, für 2- bis 5-Jährige schon so ein Kiddie-Parcours. Da müssen die Eltern nur so am Boden begleiten. Das heißt, zum Reinschnuppern ist das dann auch für den Größeren, der Angst hat, mal ganz cool. Mhm. Und ab 6 Jahren darf dann in den großen Parcours geklettert werden. Da geht es dann hoch bis 15, 20 Meter Höhe.
0: Okay, apropos, was habt ihr da alles?
1: Wir haben natürlich ganz viele Parcours. Das ist eigentlich natürlich das Haupthighlight unseres Kletterwaldes. Mhm. Und die Subs und die Kanadier, die wir noch verleihen. Also ist eigentlich so das komplette Paket an einer idyllischen Seelage.
0: Perfekt für die Ferien?
1: Absolut perfekt für die Ferien.
0: Dann have a nice day und liebe Grüße ins Allgäu.
1: Bis dann. Ciao, ciao.
0: Ciao, ciao. Sound wie am Lagerfeuer in den Ferien. Gleich mit den Strumbellas. Wir haben den Millennium Hit von NSYNC für euch. Kriegt ihr gleich nach Kalem Scott in der Neuauflage von Whitney Houstons I Wanna Dance With Somebody. Für euch auf Antenne Bayern.

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1: 11:30, 11:30, hier ist das Antenne Bayern Verkehrszentrum. Wir wollen, dass ihr gut ankommt und gehen auf die A8 München Richtung Stuttgart zwischen Ulm West und Raststätte Eichen Nord Reifenteiler auf der Fahrbahn. Die A3 Nürnberg Richtung Würzburg zwischen Nürnberg Nord und Erlangen Tennenlohe. Da ist die rechte Spur nach dem Unfall blockiert. Der Verkehr wird an der Unfallstelle vorbeigeleitet. Umleitung ist die U7. 10 Kilometer Stau leider auf der A8 München Richtung Salzburg zwischen Rohrdorf und Bernau am Chiemsee. Ihr braucht eine knappe Stunde länger. 5 Kilometer Stau auf der A99 München Südwest Richtung München Nord zwischen München Lochhausen und München Ludwigsfeld. Die Antenne Bayern Echtzeitmessung mit 22 Minuten plus. Die neuesten Blitzer bayernweit nur bei uns auf der A3 Randersacker und noch einer steht in Oberottmarshausen auf der B17. Da dürft ihr 120 fahren. Wenn ihr noch was habt, Staus oder Blitzer, einfach kostenlos durchklingeln. 0800 994 9000.
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Den hätten ganz viele gern so im Sitzkreis an der Feuerschale. Schabusi für euch alle auf Antenne Bayern. Hätt's die sich anfühlen wie so frisch klimatisierte 17 Grad? Gleich mit Milo, AO Technology. Ganz aktueller gute Laune-Song mit Holly Humberstone nach dem 90er-Flashback von The Verve. Eiskalte Engel, ein Kinobrett in den 90ern, in dem es um Liebe und Intrigen geht. Aber immerhin, hey, die Hauptdarsteller Ryan Phillips und Reese Witherspoon sind ein Pärchen geworden. Auch wenn sie jetzt wieder geschieden sind. Bittersweet Symphony für euren Vormittag.

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10: Das Antenne Bayern Wetter. Viel Sonne bis jetzt auch bei wolkenlosem Himmel. 31 bis 37 Grad gegen Abend, dann eventuell an den Alpen so ein paar Hitzegewitterchen. Parsberg Oberpfalz bei 28 Grad, Gemünden am Main in Unterfranken schon 30, genauso wie in Eichach im Schwaben. Morgen dann aber heißester Tag der Woche, bis 39 Grad, erst sonnig, später von Westen wolkiger.
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10: 12 Uhr ist es. Immer mehr Kinder im Freistaat bewegen sich zu wenig und leiden unter Übergewicht. Jutta Ribrock aus dem Antenne Bayern Nachrichtenteam. Der Freistaat will da jetzt gegensteuern.
12: Mit einem Masterplan Prävention, ein Teil davon. Eltern bekommen bei der Schuleingangsuntersuchung ab sofort ein Kinderbuch geschenkt zum Vorlesen mit vielen Tipps zu Ernährung, Bewegung und Gesundheit. Gesundheitsministerin Gerlach hat das Buch Lino und Mumpitz heute in der Kita St. Hildegard in Dachau vorgestellt und vorgelesen. Und spätestens jetzt wissen die Kids, was gesund ist?
13: Ein Obst. Gemüse.
12: Und was ungesund ist?
13: Die Süßigkeiten, Bonbons.
12: Kinderärzte raten Eltern, viel vorlesen und den Kindern auch bei der Bildschirmzeit ein Vorbild sein und das Handy mal weglegen.
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12: So wie andere deutsche Autobauer will jetzt auch BMW tausende Stellen abbauen. Rund 8000 Jobs weltweit sollen beim bayerischen Konzern wegfallen. Das sagte ein Unternehmenssprecher gegenüber Antenne Bayern. In erster Linie über natürliche Fluktuation. Das heißt, wenn jemand geht, werden Stellen nicht nachbesetzt. Zudem soll es für Mitarbeitende in Deutschland ein freiwilliges Abfindungsprogramm geben. Mit Hund im Flugzeug in der Kabine reisen. Das geht ab Montag bei ITA Airways. Die italienische Lufthansa-Tochter erlaubt als erste europäische Airline die Mitnahme von größeren Hunden bis 30 Kilo in der Kabine. Zunächst auf ausgewählten Inlandsflügen dürfen die Hunde ohne Transportbox auf einem Sitz neben Herrchen oder Frauchen sitzen. Weil es auch im Forchheimer Kellerwald so trocken ist, gilt auf dem Annafest jetzt ein Rauchverbot. Bayern-Reporterin Birgit Behringer in Oberfranken.
14: Verboten sind Zigaretten, E-Zigaretten, E-Shishas und andere Verdampfer. Es gibt Ausnahmen für Raucher, zum Beispiel auf Schankflächen, aber auch da wirklich vorsichtig sein. Gerade erst hat es in einem Dixi-Klo am Rand des Festgeländes gebrannt, wahrscheinlich weil da drinnen jemand geraucht hat. Das ist zum Glück glimpflich ausgegangen. Heute, der Annafest-Mittwoch, gehört traditionell den Forchheimer Betrieben und ihren Mitarbeitern.
12: Und Und das trendet gerade online. Ein Naturschauspiel vor der Küste Grönlands. Eine Videoaufnahme auf TikTok zeigt im Vordergrund ein Dorf mit bunten Häusern. Im Hintergrund ragt ein riesiger Eisberg hervor und der fängt plötzlich an, sich zu bewegen. Der Eisberg hat offenbar die Balance verloren und ist einmal vollständig umgekippt. Er hat sich also um 180 Grad gedreht. Dabei entstand auch eine große Welle, die sich über dem Fjord ausgebreitet hat. Verletzt wurde wohl niemand.
10: Das Antenne Bayern Verkehrszentrum. Wir wollen, dass ihr gut ankommt. Bitte passt auf der A93 Hof Richtung Weiden. Zwischen Rehau Süd und Schönwald, da liegt ein Fenster auf der Strecke. A3 Nürnberg Richtung Würzburg. Zwischen Nürnberg Nord und Erlangen Tennenlohe. Die rechte Spur nach dem Unfall blockiert. Der Verkehr wird nach wie vor an der Unfallstelle vorbeigeleitet und läuft über die U74. A8 München Richtung Salzburg. 11 Kilometer Stau zwischen Rohrdorf und Bernau am Chiemsee. Hier braucht ihr laut der Echtzeitmessung von Antenne Bayern eine gute Stunde länger. A99 Eschenrieder Spange, München Eschenried Richtung München Allach. Zwischen dem Dreieck München Eschenried und dem Dreieck München Allach, da staut sich's auf 4 Kilometern. Plant mal bitte 20 Minuten plus ein. Die neuesten Blitzer bayernweit nur bei uns in der Bergrheinfeld, in der Brunnholzstraße. Da sind 50 erlaubt. Und noch einer steht in Erlangen im Büchenbacher Damm. Da dürfte 60 fahren. Und Tina hat noch was.
0: Es steht ein Blitzer in Neukirchen. Richtung Achtal, kurz hinterm Ortsschild rechts. Dort sind 50 erlaubt.
10: Dankeschön fürs Aufpassen. Macht's genauso, wenn ihr was habt. Staus oder Blitzer meldet ihr kostenlos unter der 0800 994 9000. Gute Fahrt.
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10: Millennium Hits sind im Ranking ganz oben, auch bei uns Nelly Furtado. Feeling, das kriegt ihr mit Bon Jovi. Und das hier geht voll auf die 12. Hier ist Bibi Rexas aktueller Hit New Religion.

0: Der perfekte Sound, wenn man so Zeitlupe beim Schwimmen zeigt. BTS, Swim für euch, ganz frisch auf Antenne Bayern bei der Arbeit. Das Handwerk boomt. Gerade ganz viele, die so nach dem Abschluss noch auf Ausbildungssuche sind. Vielleicht ist das ja was für euch.
1: Mein Name ist Markus Engert. Ich bin Goldschmied in der dritten Generation, ansässig in Würzburg.
0: Markus, würdest du denn die, die jetzt suchen, genau das empfehlen?
1: Das würde ich auf jeden Fall raten, jedem jungen Menschen, den ich kenne und der dafür geeignet ist. Sprich, man braucht ja ein gewisses Grundtalent und ein gewisses handwerkliches Geschick. Dann trifft nach wie vor meiner Meinung nach der Satz, Handwerk hat goldenen Boden, voll zu, weil wissen ja alle, was die KI mit manchen Arbeitsplätzen anstellt. Aber wenn ihre Toilette kaputt ist, brauchen sie nach wie vor einen Klempner.
0: Das stimmt. So, du hast gerade schon Gold angesprochen. Goldschmied versus Großmarken, wie siehst du das?
1: Naja, sag mal so. Wenn man bedenkt, dass eine Luxusmarke, die im Jahr ungefähr zwischen 2 und 3 Millionen Uhren produzieren, teilweise sogar mehr, dann kann man da ja nicht mehr von einer wirklichen Exklusivität sprechen. Und wenn sie halt ein wirklich exklusives Schmuckstück oder besonderes Stück für ihren Arm oder für ihren Hals oder für ihren Finger haben wollen, dann empfiehlt sich natürlich zum Goldschmied zu gehen, weil da kriegen sie ein Einzelstück. Das wird extra für sie angefertigt, ist also höchst individuell.
0: Mhm. Euer Schmuck so in 3 Worten?
1: Edel, schlicht, reduziert.
0: Cool. Liebe Grüße nach Unterfranken.
1: Bis dann. Ja, tschüss.
0: Bayerns beste Musik für euch im Job gleich mit Teamwork von Lady Gaga und Bradley Cooper. Michael Schulte ist am Start, gleich nach einem sehr, sehr lässigen Millennium-Hit von ihr. Nelly Furtado. Powerless.

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3: Antenne Bayern Verkehrszentrum. Wir wollen, dass ihr gut ankommt. Vorsicht bitte auf der A93 Holledau Richtung Regensburg zwischen Elsendorf und Siegenburg. Da liegen Reifenteile auf der Strecke. Dann schauen wir auf die A8 München Richtung Salzburg zwischen Rohrdorf und Bernau am Chiemsee. Immer noch diese 10 Kilometer doofen Stau. Plant hier auf jeden Fall knappe 50 Minuten mehr ein. A8 Salzburg Richtung München zwischen Felden und Fraßdorf. 5 Kilometer Stau. Die Echtzeitmessung von Antenne Bayern bei 17 Minuten plus. A96 München Richtung Lindau zwischen Oberpfaffenhofen und Inning am Ammersee, dann bei 5 Kilometer Stau. Auch hier die Echtzeitmessung von Antenne Bayern ein bisschen länger bei einer halben Stunde plus. Die neuesten Blitzer bayernweit nur bei uns auf der Allersberger Straße in Rot und in Coburg auf der B303 und zwar im 70er Bereich in Ebersdorf. Und noch einen gibt's in Mühldorf am Inn in der Altöttinger Straße. Auch da wird geblitzt. Wenn ihr noch was habt, Staus oder Blitzer, Abstandsmessung, einfach kostenlos petzen. 0800 994 9000. Danke euch und gute Fahrt.
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gerade angesagt ist.

So wahnsinnig emotionales Ding ist das jetzt nicht gewesen, dass die beiden zusammengearbeitet haben. Kurzer Talk, ab ins Studio, zack, bam, fertig, servus. Antenne Bayern, am Mittwochmittag, 90er Flashback, gleich mit Faith Hill. This Kiss, immer drin für euch die aktuellen Hits. Alex Warren, Prankmaster vor dem Herrn, hat zum Beispiel schon mal dafür gesorgt, dass sein Bruder, der eigene Bruder, anstatt im Bett mitten auf dem See aufwacht. Nach Ordinary und Eternity, jetzt neuer Hit, gleich drin in den Charts. Hier ist Fever Dream für euch auf Antenne Bayern.

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8: Das Antenne Bayern-Wetter, wolkenloser Sommerhimmel. Bis zum Nachmittag geht's auf 31 bis 37 Grad. Chris und Franz finden es nicht so toll. Gell, Christian?
9: Ja.
8: Forchheim-Oberfranken, 31 Grad.
9: Unfestlich.
8: Ansbach-Mittelfranken auch. Und Bad Tölz in Oberbayern, was denkst du, wie warm ist es da?
9: 26.
8: Nein, 32.
9: Oh Gott.
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8: 13 Uhr, ja, also ihr habt gehört, die nächsten Tage werden wieder sauheiß. Das ist auch für unsere Kühe und Schweine in Bayern eine echte Herausforderung. Arno Siegemund aus dem Antenne Bayern Nachrichtenteam.
11: Ja, die Landwirte in Bayern versuchen alles, um es ihren Kühen, Hühnern oder Schweinen bei diesen Temperaturen so erträglich wie möglich zu machen. In vielen Stellen drehen sich Ventilatoren, auch Wasservernebler sind im Einsatz. Und wie uns der Bayerische Bauernverband gesagt hat, setzen die Landwirte auch verstärkt auf baulichen Hitzeschutz, zum Beispiel mit isolierten Dächern und auch Dachflächen, Photovoltaikanlagen senken die Temperatur im Stall wirksam, heißt es. Neu im Kommen sind zudem begrünte Dächer auf den Gebäuden und draußen auf den Weiden sieht man immer mehr Sonnensegel.
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11: Nach vielen anderen deutschen Autobauern streicht jetzt auch BMW Stellen. Bis Ende 2027 will sich das Münchner Unternehmen von 8000 Mitarbeitern weltweit trennen. Betroffen sind auch die Werke in Deutschland, Bayern-Reporter Leon Stojanovic in Oberbayern.
12: Ab Oktober bekommen die Beschäftigten hier ein Angebot für eine Abfindung. Ob sie das annehmen, ist aber freiwillig. Rausgeworfen wird also pauschal niemand. BMW setzt aber vor allem auch auf freiwillige Kündigungen und auf Mitarbeiter, die in Rente gehen. Künstliche Intelligenz und der Druck durch Konkurrenz aus den USA oder China zwingt BMW zu dem Schritt. Das hat Antenne Bayern aus Unternehmenskreisen erfahren.
11: Die viel diskutierte Kabinettsumbildung von Kanzler Merz ist teilweise vollzogen. Die neuen Minister haben ihre Ernennungsurkunden bekommen. Und die Unionsfraktion, die wählt ja ihren neuen Chef gleich. Den Nachfolger von Jens Spahn, einziger Kandidat dafür, ist der bisherige Kanzleramtsminister Thorsten Frei. Und das trendet gerade online. Ziemlich witzige Videos vom First Look bei den Hochzeiten. Also dem Moment, wenn der Bräutigam zum ersten Mal seine Braut im Brautkleid sieht, normalerweise. Bei den Trendvideos auf Insta gibt es allerdings einen kleinen, gemeinen Überraschungseffekt. Wenn sich der Bräutigam umdreht, steht da nicht seine Geliebte, sondern sein bester Kumpel, der sich in ein Hochzeitskleid gezwängt hat. Kein neuer Gag, aber immer noch
8: unfassbar
11: zeitlos.
8: Lustig. Zeitlos. Schön. Ja, Christian Franz hat
9: nicht uns gesehen. Ja, das war da. Ich sah vielleicht gut aus, ne?
8: Ach, ihm steht Spitze einfach so gut. Das Antenne Bayern Verkehrszentrum. Wir wollen, dass ihr gut ankommt. Christian Franz.
9: Mit der A7 und zwar, wenn ihr unterwegs seid hier in Richtung Schweinfurt, da beginnt der Stau schon an der Landesgrenze Hessen. Der zieht sich dann rüber bis Brückenau-Volkers. Und dann, wenn ihr weiterfahrt, ebenfalls noch Stau hier vor Bad Brückenau-Wildflecken durch die Baustelle. Ihr braucht hier über eine Dreiviertelstunde länger. Auf der A8 München Richtung Stuttgart, Metallteil bei Burger und Günzburg, A8 München Salzburg zwischen Rohrdorf und Bernau. 9 Kilometer Stau, 50 Minuten länger. Und nochmal die A8, diesmal Salzburg Richtung München. Einmal zwischen Felden und Fraßdorf 5 Kilometer Stau, 25 Minuten länger. Und zwischen Bayern und München Süd 15 Kilometer Stau, 25 Minuten länger. Auf der A9 München-Nürnberg zwischen Manche und Denkendorf 15 Kilometer Stau, 20 Minuten länger. Die neuesten Blitzer bayernweit. Hallo, wer ist dran?
13: Hallo, Jeanette hier auf der B388 in Wolferding auf Höhe des Kaninchenzuchtvereins steht ein Blitzer beidseitig.
9: Hoppel, hoppel. Noch einer.
14: Hallo, das sind der Jörg und der Sebastian. Wir wollten zwei Blitzer in Königsbrunn melden.
9: Bitte schön.
14: Einen in der Augsburger Straße und einen auf der Lechstraße, jeweils in beide Richtungen. Fahrt vorsichtig.
9: Ja, die ihr beiden seid unterwegs, ihr seid schon das beste Trio. Staus und Blitzer kostenlos melden 0800 994 9000.
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8: Und der schönste Schmetterling in Bayerns besten Musikmix, der von Crazy Town.
4: Nicht du.
8: Hast du echt gedacht, du?
9: Ja.
8: So, I'm My Wannabe aus den 90ern. 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

0: Feels Like I'm Falling in Love. Heute bis 37 Grad. Morgen heißester Tag der Woche, fast 40 Grad. Antenne Bayern bei der Arbeit, werden die einen vielleicht gerade so ein bisschen rumstruggeln, ob sie sich nach Ventilator 2 und 3 noch einen vierten, fünften in den Raum stellen. Gibt's woanders ganz andere Probleme. Eva aus Oberbayern hat sich über antenne.de bei uns gemeldet. Was ist los?
1: Ja, bei uns ist leider der Gefrier- und Kühlschrank abgerauscht. Das ist einfach gestern passiert und wir können nicht mehr kühlen. Und ja, es ist ganz furchtbar.
0: Habt ihr schon extrem viel weggeschmissen wahrscheinlich, oder? Ich meine, das läuft euch ja davon.
1: Ja, also die Tochter hat gestern schon alles rausgeräumt und wir haben noch so eine ganz kleine Box, wo wir dann im Urlaub immer ab und zu unsere Sachen drin haben. Und das ist momentan, die Nachbarin hat gerade noch gesagt, sie macht Kühlschrank frei und ein Gefrierfach, dass ein bisschen was reingeht. Aber meine Tochter hat gerade erst eingekauft für 300 Euro. Und
0: wie viel seid ihr denn in der Family?
1: Zu fünf.
0: Oh.
1: Ja, okay. Und die Kleine wollte ein Eis essen. Oh, und sie so, Mama, ich mag dein Eis. Mein Joghurt, nichts mehr ist da. Und sie ist so traurig.
0: Ja.
1: Und der Sohn hat Angst gehabt, dass er keine Brotzeit mehr in die Schule mitbringen kann.
0: Und das geht ja gar nicht. Wie können wir denn euch helfen?
1: Oh, vielleicht kennt sich jemand aus. Vielleicht, also wir sind in Dorfen und vielleicht kann irgendjemand vorbeikommen und eventuell das Gerät wieder zum Laufen bringen.
0: Das vielleicht ist das Ding auch komplett am Sack. Vielleicht hat auch jemand einfach einen Kühl- und Gefrierschrank über. Ne?
1: Also wir natürlich.
0: Also ja. Wer im Oberbayerischen rund um Dorfen hat einen Gefrier- und Kühlschrank über oder kennt sich vielleicht bestens mit diesen Viechern aus? Wir connecten euch auf jeden Fall. Eva sagt liebe Grüße und das kriegen wir schon hin.
1: Herzlichen Dank. Es wäre ganz, ganz toll, wenn wir jemanden finden würden. Und ganz toll, was ihr auch immer macht. Ihr seid super.
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12: Das Antenne Bayern Verkehrszentrum. Wir wollen, dass ihr gut ankommt und deswegen ist er da. Ja. Christian Franz.
13: Und dass er mit Freude A3 Nürnberg-Passau zwischen Passau Nord und Mitte. Defekter PKW auf der Standspur, bitte Vorsicht, Personen auf der Fahrbahn. Mehrere Metallteile liegen auf der A6 Heilbronn-Nürnberg zwischen Schnelldorf und Crailsheim. A8 München-Salzburg, ihr steht zwischen Rohrdorf und Bernau 10 Kilometer im Stau. Eine Stunde dauert es hier länger. Und A8 Salzburg-München einmal zwischen Bayern und Kreuz München-Süd 16 Kilometer Stop and Go. Antenne Bayern Echtzeitmessung 18 Minuten länger. Auf der A9 München-Nürnberg zwischen Manche und Denkendorf 15 Kilometer zäh, 21 Minuten länger. A9 Berlin-Nürnberg zwischen Markt Schorgast und Bayreuth-Kulmbach 9 Kilometer Stau, 20 Minuten länger. Und die neuesten Blitzer Bayernwelt nur bei uns Oberbayern. A9 bei Neufahren. Oberfranken B303 in Markrodach und noch ein Anruf.
14: Hallo, Jeanette hier.
13: Hi.
14: Auf der B388 in Wolferding auf Höhe des Kaninchenzuchtvereins steht ein Blitzer beidseitig.
13: Danke, Jeanette. Staus und Blitzer kostenlos melden 0800 994 9000.
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perfekt bei den Temperaturen. Bloß nicht zu schnell. The Weeknd für euch auf Antenne Bayern. Lasst die Klimaanlage und mal den Ventilator schön arbeiten. Wir legen euch entspannten Sound von James Blunt dazu. Aktueller Hit von Taylor Swift mit drin für euren Nachmittag. Und immer dabei für euch die 90er Flashbacks jetzt von Tom Petty. Ein Pilot hat ihn auf Idee vom Song gebracht. Fliegen ist kinderleicht. Nur das Landen ist der absolute Albtraum. Also gut, learning to fly. Guten Flug durch den Nachmittag mit Antenne Bayern.

0: Antenne Bayern, Likey hier.
1: Servus.
0: Und Azubi Basti. Ganz viele von euch wundern sich, dass Indra so lange weg ist. Sie wäre auch schon längst wieder da, wenn nicht so viel zusammengekommen wäre. Ihre ganze Urlaubsplanung wurde durchkreuzt. Zuerst musste ihre Mama an der Schulter operiert werden. Dann hat sich ihr Papa eine Lungenentzündung eingefangen. Dem geht's Gott sei Dank schon wieder besser. Aber die Mama, die konnte sich mit Handschlaufe nicht kümmern und auch nicht um den 15 Jahre alten Hund, der nichts mehr fressen mag. So, jetzt geht's aber bergauf und Mitte August ist Indra endlich wieder da. Wurden eure Urlaubspläne auch schon mal komplett auf den Kopf gestellt, von jetzt auf gleich? Meldet euch gerne oder schickt eine Sprachnachricht an die 0800 994 1000.
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14: 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Da sind Antenne Bayern-Wetter. Wir haben 34 Grad in Werting in Schwaben. 34 in Schonungen in Unterfranken und 32 sind es in Eggenfelden, Niederbayern. Morgen der heißeste Tag der Woche mit bis zu 39. Freitag und Samstag werden ein Müh weniger heiß und da mischen sich auch einige Hitzegewitter drunter.
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14: Um 14 Uhr die Kernfusion. Die soll in einigen Jahren Energie für uns alle produzieren und Deutschland will dabei weltweit führend werden. Und Bayern spielt eine Schlüsselrolle, Arno Siegemund.
16: Ja, CSU-Forschungsministerin Beer hat heute in Berlin bekannt gegeben, wer eine Millionenförderung vom Bund erhält. Der Freistaat ist dabei. In Garching und Gundremmingen sollen Kernfusionsreaktoren gebaut werden. Gundremmingen in Schwaben spielt außerdem bei der Materialentwicklung und Erforschung auch für andere Standorte eine wichtige Rolle. Wann die Kernfusion soweit ist und wirklich Energie liefert, das weiß noch keiner. Es sei ein Marathon und kein Sprint, so der bayerische Forschungsminister Blume.
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16: Bundespräsident Steinmeier hat die neuen Mitglieder im Kabinett Merz ernannt. Steffen Bilger ist neuer Verkehrsminister. Carsten Lehnemann übernimmt das Gesundheitsressort und Nina Wagen wechselt ins Kanzleramt. Zuvor hatte Steinmeier Wagen und Patrick Schnieder und Thorsten Frei aus ihren bisherigen Ämtern entlassen. Schnieder gab zum Abschluss dem Kanzler nochmal die Hand. Beide tauschten sich aus. Zuvor hatte Steinmeier dem ausgeschiedenen Minister ausdrücklich gedankt. Schnieder habe vor einer Herkulesaufgabe gestanden, so das Staatsoberhaupt. In Würzburg blüht die Agave im Hofgarten. Der Blütenmast ist in den letzten Wochen über 4 Meter gewachsen. Bayern-Reporterin Birgit Behringer.
1: Genau, da oben haben sich jetzt mehrere Blütenstände gebildet. Die ersten Knospen sind aufgegangen und blühen zartgelb. Bis Mitte August können sich Besucher die Blüte hier vor der Orangerie anschauen. In Bayern ist eine Agavenblüte äußerst selten. Zuletzt gab es eine vor 14 Jahren im Ansbacher Hofgarten. Nach der Blüte stirbt die Agave, hinterlässt aber kleine Ableger für neue Pflanzen.
16: Und das trendet gerade online. Vor der Küste von Malibu in Kalifornien hat eine Drohnenaufnahme für Gänsehaut gesorgt. Zu sehen sind Kinder, die völlig unbekümmert im Meer schwimmen, nur wenige Meter entfernt von einem großen weißen Hai. Erst durch die Bilder des Drohnenpiloten wurde durch Zufall sichtbar, wie nah das Tier den Kindern tatsächlich kam. Passiert ist glücklicherweise nichts.
1: Ja. Da ist er. Ja. Christian Franz im Antennebahn-Verkehrszentrum. Wir wollen, dass sie gut ankommt.
17: Hab ich so vermisst. 0800 994 9000. Hallo. Hallo.
18: Hallo, hier ist der Horst.
1: Hi. Horst.
18: Ich wollte melden, auf der A7 zwischen Kempten-Leubers und Dietmannsried Stau und sehe Verkehr.
17: Danke dir, Horst. Auf der A8 München-Salzburg zwischen Rohrdorf und Bernau 12 Kilometer Stau. Eine Stunde braucht ihr länger, zeigt die Antenne Bayern. Echtzeitmessung. Auf der A8 von Salzburg nach München zwischen Schwarzbach und Neukirchen 8 Kilometer Stau. Ihr braucht 30 Minuten länger. A3 Nürnberg-Passau zwischen Metten und Hengersberg 9 Kilometer Stau. Hier braucht ihr 18 Minuten länger. Die neuesten Blitzer bayernweit. Nur bei uns Oberbayern auf der A9 bei Neufahrn. Ein Blitzer steht in Schwaben, Augsburg, Allgäuer Straße und in der Oberpfalz Weiden B470. Stausblitzer kostenlos melden 0800 994 9000.
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14: Ach, wir lieben es, dass wir schon wieder alle beieinander sind. Gleich ein Antenne bei Millennium Hit.

mit Antenne Bayern. Was war denn 2003 so los? Was hat uns da bewegt? Ich kann es euch sagen, 2003, da waren wir alle im Findet-Nemo-Fieber. Hier Clownfischer und diese vergessliche Dory waren wirklich der Hype. 2003 hat Alexander Klavs die allererste Staffel von Deutschland sucht den Superstar gewonnen. Da hingen wir alle um 20.15 Uhr vorm Fernseher. Und uns wurde dieser Song hier geschenkt.

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18: Das Antenne Bayern Wetter. Wir haben 33 Grad in Kronach in Oberfranken, 31 in Reidemwinkel in Oberbayern und 34 in Cham in der Oberpfalz. Der heißeste Tag der Woche. Der wird morgen, unser Donnerstag, bis 39 und die Tage drauf ein paar Grad kühler. Kühler ist eigentlich übertrieben. Sagen wir weniger heiß. Und natürlich sind dann auch immer mal Hitzegewitter dabei. Auch so ein hitziger Typ hier. Christian Franz im Antenne Bayern Verkehrszentrum. Wir wollen, dass ihr gut ankommt.
19: Aber wir möchten cool und fresh bleiben. Das Antenne Bayern Verkehrszentrum. Wir sagen die 0800 994 9000. Mittelfranken.
20: Servus, hier ist Heiko.
18: Hi.
20: Ich bin gerade auf der A3 unterwegs Richtung München.
19: Was ist denn passiert, Heiko?
20: Auf der Höhe Aurach, Kreuzfurt, Erlangen. Auf der Gegenfahrbahn Vollsperrung wegen Unfall. Die Rettungskräfte rücken gerade an. Wenn es geht, umfahren.
19: Danke dir. Also auf der A3 hier, bitte Vorsicht, Stau und Unfall in Richtung Würzburg bei Erlangen-West, Sperre. Auf der A3 Passau-Nürnberg zwischen Igelsbach und Kreuz-Deckendorf. 5 Kilometer Stau, ihr braucht 20 Minuten länger. Hier ein Unfall, die linke und die rechte Spur ist gesperrt. Bitte Vorsicht hier, Stau nimmt mal zu, nimmt mal ab, der Jojo-Effekt, also bitte Vorsicht. Dann auf der A6 von Nürnberg Richtung Heilbronn, hier bei Neuendettelsau ein Pannenfahrzeug. Auch hier bitte Vorsicht. A99, es staut sich, und zwar das Ganze vor der Ausfahrt Allacher Tunnel. Und zwar, wenn ihr von der A8 Richtung Augsburg kommt, staut es sich dann vor dem Allacher Tunnel und auch von der A99 kommend. Aber der Unfall, der ist geräumt. Und A9 von München Richtung Nürnberg zwischen Manching und Köschinger Forst, 8 Kilometer Stau. Ihr braucht hier 45 Minuten länger. Die neuesten Blitzer bayernweit. Nur bei uns. Geblitzt wird in Neukirchen in der Bogener Straße. Dann ein Blitzer in Augsburg in der Allgäuer Straße. Und B470 bei Pottenstein hier im 100-Bereich. Staus und Blitzer kostenlos melden. 0800 994 9000.
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0: wieder Mittwochnachmittag mit uns, mit Antenne Bayern. Also das ist wirklich so saublöd. Eva aus Dorfen in Oberbayern hat sich vor einer guten Stunde bei uns gemeldet.
1: Ja, bei uns ist leider der Gefrier- und Kühlschrank abgerauscht. Wir können nicht mehr kühlen und wir haben noch so eine ganz kleine Box, wo wir dann im Urlaub immer ab und zu unsere Sachen drin haben und das ist momentan. Aber meine Tochter hat gerade erst eingekauft für 300 Euro und die Kleine wollte ein Eis essen. Oh, sie so, Mama, ich mag dein Eis. Mein Joghurt, nichts mehr ist da.
0: Jetzt ist Rettung in Sicht. Antenne Bayern-Hörerin, die Doris, die hat das Kühlschrank-Dilemma gehört bei uns und kann helfen.
2: Ja, genau. Ich habe einen Kühlschrank mit 3 Gefrierfächern abzugeben. Die müssten einfach abholen. Das ist ungefähr eine Stunde von Dorfen weg. Ja, aber ich habe gedacht, ich melde mich einfach mal. Können sie sofort haben, funktionsfähig, sieht auch noch cool aus. Also passt.
0: Wie schön ist das bitte, dass ihr unsere Antenne Bayern-Hörerinnen und Hörer zusammenhalten.

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14: Das Antenne Bayern-Wetter mit 36 Grad in Marktheidenfeld unter Frankenfeld, 35 in Pfaffenhofen an der Rot in Schwaben und 31 haben wir in Zwiesel in Niederbayern. Morgen also, dieser Tag, dieser Donnerstag mit teilweise 39 Grad, Sonne, Wolken und dann natürlich auch Gewitter dabei. Freitag und Samstag ein paar Grad weniger.
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14: Um 15 Uhr, übermorgen. Letzter Schultag bei uns in Bayern. Dann gibt's Zeugnisse für ganz viele Jugendliche. Aber eine emotionale Achterbahnfahrt. Da soll niemand alleine bleiben. Arno Siegemund.
15: Ja, ab heute startet deshalb der Zeugnischat für Kinder und Jugendliche. Ab 16 Uhr können Sie sich in diesem Chat der Bundeskonferenz für Erziehungsberatung anonym beraten lassen. Zum Beispiel bei Prüfungsangst oder eben Problemen zu Hause. Bayerns Familien- und Jugendministerin Scharf betont, schlechte Noten tun weh, sind aber kein Grund zur Panik. Zusätzlich helfen rund 180 Beratungsstellen und Hotlines wie die Nummer gegen Kummer weiter.
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15: Einige Städte und Gemeinden in Bayern haben ihre Bürger ja schon zum Wassersparen aufgerufen. In Landau an der Isar zeigt das bereits Wirkung. Bayern-Reporterin Tanja Huger in Niederbayern.
16: Der Wasserverbrauch sei spürbar zurückgegangen. Um rund 20% heißt es von den Stadtwerken. Und das, obwohl hier keine Bußgelder angedroht sind, wie zum Beispiel in München. Die Landauer sollen Rasen- und Grünflächen nicht bewässern. Auch privates Autowaschen mit Trinkwasser ist verboten. Und daran halten sich offenbar viele.
15: Patrick Schnieder hat nach seinem Ausscheiden als Bundesverkehrsminister auf Kritik an Kanzler Merz verzichtet. Bei der Amtsübergabe in Berlin an seinen Nachfolger Steffen Wilger sagte Schnieder, es sei ihm eine Ehre und eine große Freude gewesen, das Amt auszuüben. Und er verabschiedete sich mit den Worten, ich melde mich ab. Schnieder war nur gut ein Jahr im Amt. Die Regierung von Oberbayern hat das Disziplinarverfahren gegen den Münchner Altoberbürgermeister Reiter trotz Pflichtverstößen bei bezahlten Nebenämtern beim FC Bayern eingestellt.
17: Gegen Beamte im Ruhestand seien nur bei schwerwiegenderen Fällen Maßnahmen erlaubt, so die Behörde. Und das trendet gerade online. 24 Stunden und 24 Minuten. So lang war ein Airbus der australischen Fluggesellschaft Qantas jetzt in der Luft und das ununterbrochen. Damit darf sich die Airline jetzt offiziell neuer Rekordhalter nennen, wenn es um den längsten Non-Stop-Flug aller Zeiten geht. Von Melbourne aus ging es durch zwei Sonnenauf- und zwei Sonnenuntergänge über zwei Ozeane und drei Kontinente in Richtung Frankreich. Nach über einem Tag Flugzeit landete dann die Maschine in Toulouse. Die Aktion war nur ein Testflug, aber im nächsten Jahr soll das Ganze dann regulär angeboten werden.
14: Ach, das ist keine schöne Vorstellung, oder?
18: Doch, wir beide nebeneinander sitzen, nee. Doch.
14: Nein. Christian Franz, im Antenneweilenverkehrszentrum, wollen, dass ihr gut ankommt.
18: Lass auf die Schuhe an. Auf der A3 Nürnberg Richtung Würzburg zwischen Nürnberg Nord und Tennenlohe. Reinigungsarbeiten, die rechte Spur und die Standspur sind blockiert. Hier momentan Stau. Und A3 Nürnberg Würzburg zwischen Erlangen-Frauenaurach und Erlangen-West. Jetzt Sperre wegen Unfall. A8 Stuttgart-München zwischen Augsburg-West und Augsburg-Ost. 8 Kilometer Stau zurück bis Adelsried. 2 Spuren sind nach einem Unfall gesperrt. Über eine halbe Stunde plus, sagt die Antennebahn. Echtzeitmesse. Und A8 München-Salzburg zwischen Rohrdorf und Bernau. 15 Kilometer Stau. Ihr braucht über eine Stunde länger. A9 München-Nürnberg, Manchen-Denkendorf, die Baustelle. 15 zäh, hier sind es 28 Minuten. Die neuesten Blitzer bayernweit. Nur bei uns Neukirchen, Bogner Straße, Augsburg, Allgäuer Straße, Pottenstein, B470. Staus und Blitzer kostenlos melden. 0800 994 9000.
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14: Ihr Lieben, dass ihr dabei seid. Das war einfach mal aussprechen. Gleich in Antenne Bayern Millennium Hit. Richtig schöner Flashback aus der 90er.

0: beste Musik für euch hier auf Antenne Bayern mit Glockenbach und Ella Henderson. Und gleich gibt's noch We Are Young. Hey, es gibt so viele schöne Vorschläge von euch. Wir haben gefragt, ja, wo ist er denn? Der für euch schönste Platz hier bei uns in Bayern. Und ihr sagt zum Beispiel am Burgauer See in Schwaben, auf der Grafelhöhe mit Blick auf den Watzmann im Berchtesgadener Land. Aber die Antwort, die am öftesten kommt, ist bei mir daheim. In meinem Garten. Und da freue ich mich sehr für euch, wirklich. Zusammen mit dem Bayerischen Ministerium für Umwelt- und Verbraucherschutz. Da suchen wir diese Woche eure Lieblingsorte in Bayern. Und wir passen alle gemeinsam einfach wieder ein bisschen mehr auf, dass die auch weiterhin so schön bleiben. Stichwort, den Müll, den kann man ja auch wieder mitnehmen, weil den hat man ja auch hingeschleift. Nur so, als Tipp. An welchem Ort in Bayern hängt denn euer Herz? Sagt uns super gerne über antenne.de. Lasst einfach eine kleine Liebeserklärung da.
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2: 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Aus Liebe zum Hier.

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21: Das Antenne Bayernwetter. Wir haben 34 Grad in Berching in der Oberpfalz, 34 in Lichtenfels, Oberfranken und 32 sind sie in Garmisch-Partenkirchen, Oberbayern. Morgen wird dann der heißeste Tag der Woche. Es dauert jetzt halt nicht schon reicher. Bis zu 39 Grad. Freitag und Samstag dann ein bisschen weniger heiß zumindest. Und es mischen sich dann auch einige hitzige Gewitter runter. Hier ist auch ein Bärchen im Antenne Bayern Verkehrszentrum. Christian Franz, wir wollen, dass ihr gut ankommt.
0: Miau. Und zwar mit unseren Antenne Bayern Verkehrsmeldern. Servus.
1: Hallo, hier ist der Michael aus Erlangen.
21: Hi.
1: Am Europakanal, in der Höhe vom Klinikum am Europakanal, hat sich ein Fahrradunfall ereignet. Dadurch ist die Straße gesperrt. Oh. Der Rückstau geht schon gut einen Kilometer im Europakanal entlang.
0: Okay.
1: Das ist gerade die Umleitungsstrecke für die gesperrte Brücke. Ja. Dementsprechend stehen dort viele LKWs. Es wird wahrscheinlich noch länger dauern, so wie es ausschaut. Die Polizei fängt auch schon an umzuleiten.
0: Danke dir. Dann die A8 von Stuttgart Richtung München zwischen Sulzimos und Fuchsberg West. Sperre nach einem Unfall. Geräumter Unfall dann zwischen Adelsried und Augsburg Ost. Aber immer noch 7 Kilometer Stau, der sich nur langsam auflöst. A8 München-Salzburg zwischen Rosenheim und Bernau am Chiemsee. 13 Kilometer Stau. Baustelle. Ihr braucht hier 65 Minuten. Momentan länger. Dann nochmal die A8 Richtung München zwischen Velden und Fraßdorf. 5 Kilometer Stau. Hier sind es 20 Minuten. Unfall auf der A9 München-Nürnberg. Echinkreuz-Neufahrn. Linke mittlere Spur blockiert. Hier 7 Kilometer Stop and Go. Ihr braucht 35 Minuten. Momentan hier länger. Die neuesten Blitzer bayernweit. Nur bei uns. Und zwar wird geblitzt einmal auf der A8 München in Richtung Salzburg. Hier am Irschenberg. Ein Blitzer auch auf der A9 Nürnberg in Richtung München. Hier am Kreuz Neufahrn. Bitte passt auch auf. Und bitte Blitzer auch aufpassen. Und zwar auf der A9 München-Nürnberg am Kreuz Nürnberg Süd. Staus und Blitzer kostenlos melden 0800 994 9000.
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0: 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Nico Santos für euch hier auf Antenne Bayern und gleich gibt's eine Ladung Rockset. Der meistgesagte Satz heute, ist es was? Und genau deswegen machen wir den ganzen Tag einfach ganz viele von euch in Bayern glücklich, die echt hart arbeiten müssen. Wir verteilen Eis und kalte Getränke. Auch Laiki und Basti aus dem Guten Morgen Bayern Team, die waren schon unterwegs. Wo wart's, Niederbereu?
1: Wo waren wir denn? Beim Händelbrater, der hatte fast 40 Grad. Dem ist richtig die Soße runtergelaufen.
2: Von vorne und von hinten.
1: Genau, ja. Dann Gartenbauamt, die müssen ja auch im Freien bei Wind und Wetter schwitzen. Was war noch?
2: Klassischer Baustelle.
1: Genau, also jeder, der heute arbeitet und schwitzt, der hat sich wirklich die Abkühlung von uns verdient.
0: Laiki, du hast so ein bisschen einen Schokorand am Mund. Was bedeutet der?
2: Da kennt dich wer.
1: Ein Eis ist übrig geblieben. Ich muss da mal weg. Ciao, servus.
2: Er hat zwei gegessen.
1: Du Petze!
0: So, auch in der Oberpfalz, Niederbayern und Franken, Schwaben im Allgäu. Überall verteilen wir Eis und kühle Getränke nur für euch.
3: Danke, Antenne Bayern. Wir arbeiten hier in der Arztpraxis. Es ist auch immer ziemlich warm und wir freuen uns über das Eis.
4: Servus, ich bin der Alex aus Kelheim. Und heute ist es ziemlich heiß auf der Baustelle und schön ist, dass Antenne Bayern da ist und wir Eis gekriegt haben. Merci. Sau geil.
5: Ich versuche momentan, mir jeden Tag eine Insel der Freude einzubauen am Tag und das habt heute ihr gemacht. Danke für das geile Eis.

0: Zeit dabei und Likey hier.
1: Servus.
0: Und Azubi Basti. Ganz viele von euch wundern sich, dass Indra so lange weg ist. Sie wäre auch schon längst wieder da, wenn nicht so viel zusammengekommen wäre. Ihre ganze Urlaubsplanung wurde durchkreuzt. Zuerst musste ihre Mama an der Schulter operiert werden. Dann hat sich ihr Papa eine Lungenentzündung eingefangen. Dem geht's Gott sei Dank schon wieder besser. Aber die Mama, die konnte sich mit Handschlaufe nicht kümmern und auch nicht um den 15 Jahre alten Hund, der nichts mehr fressen mag. So, jetzt geht's aber bergauf und Mitte August ist Indra endlich wieder da. Wurden eure Urlaubspläne auch schon mal komplett auf den Kopf gestellt? Von jetzt auf gleich? Meldet euch gerne oder schickt eine Sprachnachricht an die 0800 994 1000.
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19: Antenne Bayern-Wetter mit 36 Grad in Niederwerden in Unterfranken, 35 Hammer in Burgau, Schwaben, 33 in Pfarrkirche in Niederbayern. Der heißeste Tag der Woche, der kommt aber erst morgen noch. Da sind es bis 39 Grad und die Tage drauf so ein paar Grad weniger. Aber es sind dann auch einige Hitzegewitter mit dabei. Die haben wir dann für euch natürlich im Blick.
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19: Um 16 Uhr. Und diese heißen Tage, die sind natürlich auch für unsere Kühe und Schweine in Bayern eine echte Herausforderung. Arno Siegemund.
21: Ja, die Landwirte im Freistaat, die versuchen alles, um es den Tieren bei diesen Temperaturen so erträglich wie möglich zu machen. In vielen Ställen drehen sich Ventilatoren, auch Wasservernebler sind im Einsatz. Und wie uns der Bayerische Bauernverband gesagt hat, setzen die Landwirte auch verstärkt auf baulichen Hitzeschutz, zum Beispiel mit isolierten Dächern. Neu im Kommen sind zudem begrünte Dächer und draußen auf den Weiden sieht man immer mehr Sonnensegel für die Tiere.
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21: Ja, und wir bleiben beim Thema Wetter, weil es auch im Forchheimer Kellerwald so trocken ist, gilt auf dem berühmten Annafest dort jetzt ein Rauchverbot. Bayern-Reporterin Birgit Behringer in Oberfranken.
1: Verboten sind Zigaretten, E-Zigaretten, E-Shishas und andere Verdampfer. Es gibt Ausnahmen für Raucher, zum Beispiel auf Schankflächen, aber auch da wirklich vorsichtig sein. Gerade erst hat es in einem Dixi-Klo am Rand des Festgeländes gebrannt, wahrscheinlich, weil da drinnen jemand geraucht hat. Das ist zum Glück glimpflich ausgegangen. Heute, der Annafest-Mittwoch, gehört traditionell den Forchheimer Betrieben und ihren Mitarbeitern.
21: Der bisherige Kanzleramtschef Thorsten Frey ist neuer Vorsitzender der Unionsfraktion. Die Abgeordneten von CDU und CSU wählten den 52-Jährigen in einer Sondersitzung zum Nachfolger von Jens Spahn, und zwar mit 91,7%. CSU-Chef Söder hat schon mal gratuliert. Er kenne die Anliegen des Südens, sagte der Ministerpräsident über Thorsten Frey. Frey sei tief in den Themen drin und ein guter Kommunikator. Das seien beste Voraussetzungen, so der CSU-Chef. BMW will sich bis Ende nächsten Jahres von 8.000 Mitarbeitern trennen. Es soll aber ohne Kündigungen gehen, sagte ein Firmensprecher auf Antenne Bayern Anfrage. Stattdessen wird es ein Abfindungsprogramm geben. Außerdem werden Stellen, die frei werden, nicht neu besetzt. Die Angebote für die Aufhebungsverträge gelten aber nur für die Bereiche Verwaltung und Entwicklung, nicht in der direkten Produktion. Und das trendet gerade online, eine alte Klosterapotheke in der Toskana. Da hat ein Mönch beim Aufräumen eine ganz besondere Entdeckung gemacht. Das allererste Cola-Rezept der Geschichte, also vermutlich. Manuel Russo, so heißt der Mönch, ist da beim Ausmisten über einen alten Werbezettel gestolpert für ein stärkendes Weinelixier aus Coca-Blättern und Cola-Nüssen. Die Mixtur wurde damals noch als Medikament verkauft und war in der Apotheke im 19. Jahrhundert wohl der Renner. Und das könnte also schon vor 175 Jahren ein Vorläufer der klassischen Coca-Cola gewesen sein. Die kam ja erst 1886 in den USA auf den Markt. Das Rezept ist ja bis heute streng geheim und liegt bestens bewacht in einem Tresor der Firma.
13: Ich muss nach dem Ausmisten immer zum Wertstoffhof, weil...
22: Ich zum Kammerjäger.
13: Und das Witzige ist, es ist kein Witz. Ja. 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Wir wollen, dass Sie gut ankommen.
22: Wanns. Auf der A3 Nürnberg Richtung Passau zwischen Metten und Hengersberg. 8 Kilometer Stau, 20 Minuten braucht ihr länger. Wir schauen uns gemeinsam die A8 an, Stuttgart-München. Zwischen Sulz im Moos und Fuchsberg. Sperre nach einem Unfall. Hier Stau zurück schon bis Adelsried. 10 Kilometer. Die Autobahn ist gesperrt. Hier bitte umfahren. Ihr werdet umgeleitet bis zur Ausfahrt Dachau-Fürstenfeldbruck. Hier in Richtung München. Ihr braucht über eine Stunde hier momentan länger. Auf der A8 München-Salzburg zwischen Rosenheim und Bernau. 15 Kilometer Stau. 2 Stunden länger. A9 München Richtung Nürnberg. Zwischen Manching-Denkendorf Baustelle. 18 Kilometer Stau, 45 Minuten länger. Und A9 München-Nürnberg, Echingkreuz-Neufahrn, Unfall, linke Spur gesperrt, 7 Kilometer Stau, 35 Minuten länger. A73 Nürnberg-Bamberg zwischen Eltersdorf und Möhrendorf, 8 Kilometer Stau, 40 Minuten. A96 München-Lindau, Inning, Tunnel Eching, linke Spur gesperrt. Hier staut es sicher auch. Die neuesten Blitzer bayernweit, nur bei uns in Haundorf, B466. Staus, Blitzer, kostenlos melden, 0800 994 9000.
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19: Jetzt ein Klatscher ins Wasser. Macht ihn bitte für uns mit. Von uns gibt's die Musikantenne bei.
22: Klatscher! Ach, schön.
19: Millennium Hit. Also das ganze Wasser draußen. Flashback gibt's auch. Und die aktuellen.
22: Und jetzt Spritz, Spritz, was kommt noch?
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Das ist euer Mittwochnachmittag hier auf Antenne Bayern. BTS aus Südkorea, habt ihr mitbekommen, gehören wirklich weltweit gerade zu den Top-Top-Top-Bands überhaupt. Und genau die haben jetzt gesagt, wir wollen nicht am größten Musikpreis der Welt teilnehmen, weil das geht doch alles nicht mit rechten Dingen zu. Also, da soll es jetzt nämlich bei den Grammys neue Kategorien geben. Eine davon ist Best Asian, also asiatische Popmusik-Performance. Kritiker sagen jetzt, aha, damit soll jetzt also versucht werden, dass asiatische Künstlerinnen und Künstler, wie eben auch BTS, aus diesen ganz großen, ganz beliebten Hauptkategorien, wie zum Beispiel Album des Jahres, rausgehalten werden und die einfach in so eine Nische zu schieben. Und die Jungs von BTS, die fühlen sich dadurch einfach diskriminiert und sagen, ja, ja, gut, dann macht ihr mal euer Schmierentheater alleine. Wir brauchen die Grammys nicht, um weltweit erfolgreich zu sein. Und jetzt wollen wir sie natürlich auch noch hören. Bayerns beste Musik. Also mit BTS und Coldplay auf Antenne Bayern mit My Universe. Yeah.

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0: Antenne Bayern Wetter. Wir haben 33 Grad in Sulzbach-Rosenberg in Oberpfalz, 33 auch in Kronach, Oberfranken und 34 sind es in Fürstenfeldbruck in FFB, Oberbayern. Morgen bis 39 Grad. Bei Sonne-Wolken sind dann natürlich auch noch Hitzegewitter möglich. Haben wir für euch ein Auge drauf. Freitag und Samstag dann ein paar Grad weniger.
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0: Aber bei diesen Temperaturen, da steigt natürlich auch die Waldbrandgefahr. Mehr als 25 Messstationen zeigen schon die höchste Gefahrenstufe an. Bayern-Reporter Leon Stojanovic in Oberbayern. Deswegen übt die Feuerwehr in Steinhöring heute für den Ernstfall.
2: Bei den Bränden in Spanien und Frankreich zeigt sich ja gerade, wie wichtig es ist, dass alle möglichen Einsatzkräfte top ausgebildet sind. In Frankreich sind ja sogar einige Feuerwehrleute aus der Landeshauptstadt dabei. Jetzt wird aber auch hier bei uns geübt. In Rosenberg, da trainieren die Einsatzkräfte zum Beispiel, wie sie mit den Löschläuchen durch den Wald kommen. Ist ja auch alles andere als einfach. Die Übung startet hier heute um 19 Uhr. Deswegen sind teilweise auch echt viele Einsatzfahrzeuge unterwegs. Teilweise auch mit Blaulicht und Sirene. Also keine Sorge, wenn ihr hier unterwegs seid. Das ist kein richtiger Einsatz.
0: Herzlichen Dank an alle Einsatzkräfte, die da mitmachen. Und jetzt noch mehr aus Bayern und der Welt. Arno Siegemund.
3: Der Galeria-Standort in Würzburg soll erhalten bleiben. Dafür machen sich jetzt die Würzburger Landtagsabgeordneten aller Fraktionen stark. In einem gemeinsamen Brief appellieren sie an Bayerns Wirtschaftsminister Aiwanger, sich erneut für den Fortbestand der Filiale einzusetzen. Die Union hat einen neuen Fraktionschef. Der bisherige Kanzleramtschef Thorsten Frey ist von den Abgeordneten von CDU und CSU mit 91,9% zum Nachfolger des zurückgetretenen Jens Spahn gewählt worden. Und Unbekannte haben den Keller im Landratsamt in Deggendorf in Niederbayern vorsätzlich unter Wasser gesetzt. Nach Angaben der Behörde wurden rund 60.000 Liter Wasser aus dem nahegelegenen Teich über eine Pumpe in einen Kellerschacht geleitet. Der Keller stand dann rund 15 cm unter Wasser. Die Behörde hat Strafanzeige gestellt.
0: Christian Franz für euch, das Antenne Bayern Verkehrszentrum. Wir wollen, dass ihr gut ankommt.
4: Ganz schön was los. Leider auf der A8 München Richtung Stuttgart. In Höhe Dreieck München, Eschenried und Solz-Moos. Momentan 7 Kilometer Stop and Go, 15 Minuten länger dann, aber A8 Augsburg München. Ab Adelshausen bis Solz-Moos 13 Kilometer Stau, aber keine Sperre mehr nach Solz-Moos. Die rechte Spur bleibt noch gesperrt. Momentan braucht ihr aber noch über 2 Stunden länger. Auf der A3 in Richtung Würzburg. Hier bitte Vorsicht. Kurz nach der Ausfahrt, wenn ihr unterwegs seid, hier der Ausfahrt Erlangen-Frauenaurach, dann bis hoch fast zur Ausfahrt Mühlstadt-Ost staute sich ein Unfall in demselben Bereich auf der A73. Bitte auch hier Vorsicht. Ab dem Kreuz führt Erlangen rauf auf der A73 bis Erlangen Stau nach einem Unfall. Auf der A8 Salzburg Richtung München beim Irschenberg ein Pannenfahrzeug und A8 München-Salzburg zwischen Rosenheim und Bernau. Baustelle 20 Kilometer Stau. Ihr braucht 80 Minuten länger. Und zwischen Übersee und Fraßdorf A8 Salzburg München hier 9 Kilometer Stau, 35 Minuten länger. Und ein Anruf bei uns. Servus.
5: Servus, da ist der Tino. Hi. Es geht um die A96 München-Memmingen zwischen Wörthsee und Tunnel Eching. Rückstau bezüglich eines Unfalls vor dem Tunnel Eching. Also lieber Wörthsee abfahren, da geht's noch, und ein bisschen rumbummeln und dann nach dem Echinger Tunnel wieder auf die A96.
4: Danke dir und die neuesten Blitzer Bayern wird nur bei uns bei Antenne Bayern. Servus.
6: Der steht in der Schleswiger Straße, also Richtung Erlanger Straße ist das.
4: Danke dir. Staus und Blitzer kostenlos melden. 0800 994 9000.
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0: schönen Nachmittag.
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0: Immer gern her mit eurem ganz typischen Satz. Ihr sagt ihn mir, ich sag euch, was ihr arbeitet und alle raten mit. Hier ist die Lisa, wer ist denn jetzt dabei? Hi.
2: Hi Lisa, da ist die Birgit aus Geltendorf.
0: Grüße dich.
2: Ich hab was für dich.
0: Ja, her damit.
2: Es ist zwar Sonntagabend, 22 Uhr, aber wir brauchen trotzdem ein Kärtchen.
0: Was? Es ist Sonntagabend, 22 Uhr, aber wir brauchen trotzdem ein Kärtchen?
2: Jo.
0: Was macht man denn am Sonntagabend? Die Schiederin hier auf Antenne Bayern hören, Tatort anschauen oder ins Bett gehen?
2: Ja, oder?
0: Mein Kärtchen, wofür braucht man ein Kärtchen? Eine Bankkarte, beim Arzt braucht man eine Karte. Notaufnahme.
2: Nein, keine Notaufnahme.
0: Medizinisch irgendwas?
2: Ja.
0: Rettungsdienst.
2: Wer kommt denn am Sonntag um 22 Uhr, wenn uns richtig langweilig ist?
0: Sandmännchen.
2: Und ich habe gerade den Zeh gestoßen.
0: Der Retter ist der Sanitäter.
2: Nein, wir sind der KVB-Dienst. Das heißt, wir sind der diensthabende Arzt. Wenn alle Ärzte zu haben, dann kommen wir vorbei und helfen.
0: Die 116 117?
2: Vielen Dank, genau. Mach mal ein bisschen Reklame dafür.
0: Ja, geil, guck
2: die
0: mal.
2: Ist richtig.
0: Ach, guck mal, du bist die, die dann kommt, wenn gar nichts mehr geht quasi.
2: Genau.
0: Also ich hoffe, dass wir uns niemals kennenlernen werden.
2: Nein, bleib schön gesund.
0: Welchen Satz habt ihr denn für mich und ganz Bayern zum Mitgrübeln? Her damit. 0800 994 und die 1000. Freue mich auf euch.

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7: Das Antenne Bayernwetter 35, Hammer in Lauingen an der Donau, in Schwaben 34, in Mainburg, Niederbayern und auch in Münden, Main, Unterfranken. Morgen bis 39 Grad, also wirklich, was morgen nicht sein muss, lasst es am besten. Freitag und Samstag ein bisschen weniger heiß, aber es mischen sich einige Hitzegewitter unter.
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7: 17 Uhr. Immer mehr Kinder bei uns im Freistaat, die bewegen sich viel zu wenig und leiden an Übergewicht. Der Freistaat will da jetzt gegensteuern. Arno Siegemund.
8: Ja, und zwar mit einem sogenannten Masterplan Prävention. Ein Teil davon ist, Eltern bekommen bei der Schuleingangsuntersuchung der Kinder ab sofort ein Kinderbuch geschenkt zum Vorlesen mit vielen Tipps in Sachen Ernährung, Bewegung und Gesundheit. Ministerin Gerlach hat das Buch Lino und Mumpitz heute in der Kita St. Hildegard in Dachau vorgestellt und eben auch vorgelesen. Und spätestens jetzt wissen die Kids, was gesund ist. Wir hören mal rein.
9: Obst, Gemüse.
8: Ja, und was ungesund ist?
9: Bonbons.
8: Ja, und die Kinderärzte, die raten den Eltern viel vorlesen, den Kindern auch bei der Bildschirmzeit ein Vorbild sein und das Handy auch mal weglegen.
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8: Thorsten Frey ist neuer Fraktionschef der Union im Bundestag. Die Abgeordneten haben ihn mit knapp 92% zum Nachfolger von Jens Spahn gewählt. Lob kommt von Bayerns Ministerpräsident Söder. Frey habe die richtige Einstellung, so Söder im Antenne Bayern Interview.
10: Er ist auch Süddeutscher, wenn ich das sagen darf. Und damit ist er auch den bayerischen Positionen doch nahe. Er ist auch eher ein Konservativer innerhalb der Union. Und deswegen hat es ganz gut gepasst. Und was noch sehr wichtig ist, dadurch, dass wir die vergangenen Monate ja einen sehr, sehr toughen Reformprozess haben. War es mir wichtig, dass es jemand ist, der in diesem Verfahren bereits drin ist?
8: Frey wisse außerdem, wie man mit der SPD und den Bundesländern umgehe, so Söder weiter. Ein bundesweit tätiger Hotelsoftwaredienstleister ist Opfer eines Cyberangriffs geworden. Dabei sind komplette Gästedatenbanken vieler Hotels gehackt worden. Das hat der Datenschutzbeauftragte des Landes Mecklenburg-Vorpommern mitgeteilt. Betroffen sind vor allem Namen, Adressen und buchungsrelevante Informationen, Bank- und Zahlungsdaten nach aktuellem Stand nicht. Und das trendet gerade online. Gute Nachrichten für alle Spider-Man-Fans. Der neue Film Brand New Day aus dem Superhelden-Universum kommt heute bei uns in Deutschland in die Kinos. In den Hauptrollen wieder Schauspieler Tom Holland und seine Partnerin Zendaya. Erste Szenen und natürlich der Trailer werden jetzt fleißig auf Social Media geteilt. Endlich passiert es, kommentieren die User darunter oder auch kann's kaum erwarten, sie wieder auf der Leinwand zu sehen.
7: Alle, die es nicht erwarten konnten, Christian Franz zu hören. Hier ist er im Antenne Bayern Verkehrszentrum. Wir wollen ja, dass ihr gut ankommt.
11: Das ist aber lieb. 0800 994 9000.
12: Es brennt ein Auto auf der A8 zwischen Adelsried und Augsburg West. aber in Fahrtrichtung München.
13: Sind die Einsatzkräfte da?
12: Ja, Rettungskräfte sind alle vor Ort. Also wie gesagt, aber es ist schon... Autobahn ist jetzt auch komplett gesperrt.
13: Also danke für die Nachricht auf der A8. Und zwar auf der A3 das gleiche Bild. Frankfurt Richtung Würzburg. Zwischen Helmstadt und Dreieck Würzburg-West. Sperre. Brennender PKW. Auf der A8 München-Salzburg. Zwischen Rohrdorf und Bernau. 12 Kilometer Stau. Über 1,5 Stunden braucht ihr länger. A8 Stuttgart-München. Zwischen Adelshausen und Dachau-Fürstenfeldbruck. Geräumter Unfall, aber noch 10 Kilometer Stop and Go. A8 nochmal Salzburg-München. Zwischen Felden und Fraßdorf. 6 Kilometer Stau. 28 Minuten länger. Und danke Uschi auf der B17 bei Lechblick Holzlatten. Der neueste Blitzer bayernweit, nur bei uns. Geblitzt wird auf der A3 bei Laber im 120-Bereich. Staus, Blitzer kostenlos melden 0800 994 9000.
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7: Es ist mega schön, dass ihr alle dabei seid. Gleich in Antenne Bayern Millennium Hit.

0: Weihnachtsmusik für euch hier auf Antenne Bayern mit Harry Styles. Also bei dem Wetter müsste man Kuh im Allgäu sein. Bei Josef aus Oberostdorf im Ostallgäu, da gibt es im Stall das Rundum-Sorglos-Wellness-Paket gegen diese Hitze. Weil klar, hallo, den Milchkühlen ist ja auch warm. Josef, es ist so schön, wirklich. Du machst alles für deine Damen.
1: Ja, mei, bei diesen Temperaturen haben wir einen Lüfter drin, der bläst rein. Dann ist natürlich der Stall auf, die Seitenwände und vorne und hinten ist auf. Dann gibt es die sogenannte Kuhdusche.
0: Ja, das ist Highlight.
1: Das ist das Highlight. Unter Melken werden die Kühe besprengt von oben mit der Kuhdusche aus dem Allgäu. Und die Kuhdusche kühlt die Kühe und die finden es unheimlich schön dann. Da gehen die Fliegen weg und wirklich so zweimal am Tag eine Stunde Dusche einfach.
0: Und sag mal, ist das so ein ganz leichter Sprühnebel oder schon so die Regenfunktion wie beim Schlauch?
1: Nein, das ist so ganz ein leichter Sprühnebel. So geht so ganz und kühlt einfach, das Wasser kühlt runter und das tut dann unheimlich gut.
0: Und sag mal, genießen die das richtig und strecken dann so den Kopf in die Höhe und haben die Augen zu, so stelle ich mir das vor.
1: Ja, sie haben den Wohlfühlmodus eingelegt dann unter Melken. Den wollen wir eh melken, also schön die Milch ergeben. Und das tut denen gut bei diesen Temperaturen. Und der Wasserverbrauch ist sehr gering, also können wir mit gutem Gewissen die Kuhdusche laufen lassen.
0: Richtig toll. Josef, jetzt haben die Kühe mich vorher informiert und ich soll mich in ihrem Namen ganz herzlich bei dir bedanken.
1: Okay, alles klar.
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2: Antenne Bayernwetter mit 33 Grad in Maxhütte-Haidhof in der Oberpfalz, 33 haben wir in Oberaudorf in Oberbayern, 31 in Münchberg in Oberfranken, der heißeste Tag der Woche wird morgen unser Donnerstag, 39 Grad in der Spitze, die Tage drauf dann ein kühler, ist das völlig falsche Wort, weniger heiß nennen wir es und es sind dann auch Hitzegewitter dabei.
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2: Richtiger Hingucker gerade in Würzburg. Im Hofgarten der Residenz, da blüht eine Agave. Und das passiert hier bei uns in Bayern echt selten. Bayern-Reporterin Birgit Behringer in Unterfranken.
8: Ja, die letzte bayerische Agave hat vor 14 Jahren im Ansbauer Hofgarten geblüht. Hier in Würzburg waren die Gärtner deshalb auch total überrascht, als sie im Frühjahr gesehen haben, dass die Agave einen Stängel bildet. Eigentlich sieht es aus eher wie ein Mast und der ist bis heute auf über 4 Meter Höhe geschossen. Hier hat sich der Blütenstand gebildet und jetzt sind die ersten Knospen aufgegangen, ganz zart gelb. Die Blüte dauert etwa bis Mitte August, danach stirbt die Pflanze zwar ab, sie hinterlässt aber kleine Ableger, also schon die nächste Generation.
2: Und jetzt noch mehr aus Bayern und der Welt von Arno Siegemund.
9: In Bayern sitzen zwei mutmaßlich ehemalige IS-Kämpfer in Untersuchungshaft. Ein 28-jähriger Iraker wurde in Traunreuth und ein 46-jähriger Syrer in Weiden festgenommen. Auf Kreta sind zwei Feuerwehrleute bei einem Waldbrand ums Leben gekommen. Ihr Fahrzeug wurde im dichten Rauch von den Flammen eingeschlossen. Die Einsatzkräfte verloren offenbar die Orientierung. Und Bundeskanzler Merz zeigt sich erleichtert über die Wahl von Thorsten Frey zum neuen Unionsfraktionschef. Man werde sich im Herbst jetzt wieder den Reformen widmen, so der CDU-Chef, gerade eben nach der Sitzung in Berlin.
2: Ja, was hat er denn im Mund, der Christian Franz im Antenne Bayern Verkehrszentrum?
10: Nix, warum?
2: Wir wollen ja, dass hier gut ankommt.
10: Gar nicht.
2: Was ist
10: warum musst
2: das?
10: Du mich verpetzen? Das
2: ja,
10: verstehe ich immer nicht.
2: Mit mir teilst.
10: Du kriegst auch gleich eine Mandel. Auf der A3 Frankfurt Richtung Würzburg sind Helmstadt und Reich-Würzburg-West. Hier bitte Vorsicht, Löscharbeiten. Die Autobahn ist gesperrt. Stau. A8 München Richtung Salzburg zwischen Rohrdorf und Bernau. Momentan noch 11 Kilometer Stau. Ihr braucht über eine Stunde länger. A8 Salzburg München zwischen Felden und Fraßdorf. Noch 6 Kilometer Stau. 28 Minuten länger. Und wenn ihr unterwegs seid, auf der A9 von München in Richtung Nürnberg. Hier bitte Vorsicht, nach dem Dreieck Holledau. 2 Kilometer Stau. Stau, bitte auch hier ganz besondere Vorsicht. Die neuesten Blitzer bayernweit, nur bei uns. Hallo.
11: Servus, hier ist der Robert. Hi. Auf A93, Regensburg in Fahrtrichtung Hof. Ungefähr also 2 Kilometer nach der Abfahrt Mitterteich Nord im 130er Bereich.
10: Dankeschön, Staus und Blitzer kostenlos melden 0800 994 9000.
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2: Sind das gebrannte oder nackige?
10: Nackige.
2: Mandeln.
10: Ja.
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3: Ach, voll. 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Wir haben jetzt vor 5,5 Wochen unser zweites Kind gekriegt.
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3: Danke. Ja, wir würden es brauchen. Sagen wir es mal so.
0: Und mit so einem kleinen Wuzi-Wuzi würdest du das zutrauen?
3: Ja klar, ja. Ist ja nichts anderes wie zu Hause.
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0: Ey, und ich kann dir sagen, der liegt so toll. 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

0: Zeit dabei und Likey hier.
1: Servus.
0: Und Azubi Basti. Ganz viele von euch wundern sich, dass Indra so lange weg ist. Sie wäre auch schon längst wieder da, wenn nicht so viel zusammengekommen wäre. Ihre ganze Urlaubsplanung wurde durchkreuzt. Zuerst musste ihre Mama an der Schulter operiert werden. Dann hat sich ihr Papa eine Lungenentzündung eingefangen. Dem geht's Gott sei Dank schon wieder besser. Aber die Mama, die konnte sich mit Handschlaufe nicht kümmern und auch nicht um den 15 Jahre alten Hund, der nichts mehr fressen mag. So, jetzt geht's aber bergauf und Mitte August ist Indra endlich wieder da. Wurden eure Urlaubspläne auch schon mal komplett auf den Kopf gestellt? Von jetzt auf gleich? Meldet euch gerne oder schickt eine Sprachnachricht an die 0800 994 1000.
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4: Das Antenne Bayern-Wetter, wir haben 34 Grad in Arnstein in Unterfranken. 32 sind es in Aidenbach in Niederbayern. 30 haben wir in Lindenberg im Allgäu. Morgen also bis 39, da müssen wir alle irgendwie durch. Sonne, Wolken und dann sind auch Gewitter mit dabei. Freitag und Samstag ein paar Grad weniger.
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4: 18 Uhr. Die Kernfusion, die soll in einigen Jahren Energie für uns alle produzieren. Deutschland will dabei weltweit jetzt führend werden. Und Bayern spielt eine Schlüsselrolle. Arno Siegemund.
6: Ja, die Bundesforschungsministerin Doro Beer hat heute in Berlin bekannt gegeben, wer eine Millionenförderung aus Berlin bekommt. Und der Freistaat ist mit dabei. In Garching und Gundremmingen sollen Kernfusionsreaktoren gebaut werden. Gundremmingen in Schwaben spielt außerdem bei der Materialentwicklung und bei der Erforschung auch für andere Standorte eine wichtige Rolle. Wann die Kernfusion soweit ist und wirklich Energie liefern kann, das weiß aber heute noch keiner. Es sei ein Marathon und kein Sprint, so der bayerische Minister Blume.
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6: Thorsten Frey ist neuer Fraktionschef der Union im Bundestag. Die Abgeordneten haben ihn mit knapp 92% zum Nachfolger von Jens Spahn gewählt. Bundeskanzler Merz zeigte sich danach erleichtert. Es habe außerdem eine faire Aussprache in der Fraktion gegeben, so der CDU-Chef. Und auch Bayerns Ministerpräsident Söder reagiert positiv auf die neue Spitze im Bundestag.
7: Es war nicht automatisch zu erwarten, denn solche großen Personalrochaden bedeuten ja immer, dass es viele Hoffnungen, manche Enttäuschung gibt und der eine oder andere, der sich freut, der freut sich im Stillen und der sich vielleicht ärgert, der will der andere teilhaben lassen. Trotzdem finde ich, dass bei so großen Personalveränderungen am Ende dann die Fraktion ein so großes Ergebnis für den Thorsten gegeben hat. Es ist schon ein echt wichtiges Signal.
6: CSU-Chef Söder. Nach vielen anderen deutschen Autobauern streicht jetzt auch BMW Stellen. Bis Ende 2027 will sich das Unternehmen von 8.000 Mitarbeitern weltweit trennen. Bayern-Reporter Leon Stojanovic in Oberbayern.
8: Ab Oktober bekommen die Beschäftigten ein Angebot für eine Abfindung. Das betrifft aber nur die Verwaltung. In der Produktion wird keine Stelle abgebaut. Ob die Mitarbeiter das Angebot annehmen, ist aber freiwillig. Rausgeworfen wird da also pauschal niemand. BMW setzt hier vor allem aber auch auf freiwillige Kündigungen und auf Mitarbeiter, die sowieso in Rente gehen. Künstliche Intelligenz und der Druck durch Konkurrenz aus den USA oder China zwingt BMW zu dem Schritt. Das hat uns ein Sprecher des Unternehmens mitgeteilt.
6: Und das trendet gerade online. Ein Video einer mutigen Rettungsaktion aus Kalifornien geht gerade viral. Vor der Küste von Santa Cruz zieht ein 16-jähriger Rettungsschwimmer einen 10-jährigen Jungen aus meterhohen Wellen. Passanten versuchen zu helfen, müssen sich aber selbst vor der Brandung in Sicherheit bringen. Die Wellen schlagen immer wieder über den beiden zusammen. Doch am Ende schaffen es der junge Lifeguard und weitere Rettungsschwimmer, es beide sicher an den Strand zu bringen. Im Netz werden beide dafür gefeiert.
4: Wahnsinnsbilder, echt. Christian Franz für euch, das Antenne Bayern Verkehrszentrum. Wir wollen ja, dass ihr gut ankommt.
9: Ja, und zwar mit der A3 Frankfurt-Würzburg zwischen Helmstadt und Dreieck Würzburg-Westberg. Rührungsarbeiten, Sie werden an der linken oder ihr werdet auf der linken Spur vorbeigeleitet. A8 München-Salzburg zwischen Rohrdorf und Bernau am Chiemsee. 12 Kilometer Stau, über eine Stunde braucht ihr momentan länger. Nochmal die A8, diesmal Salzburg-München zwischen Felden und Fraßdorf. 5 Kilometer Stau, 21 Minuten länger. A9 München-Nürnberg zwischen Garching und Allershausen. 9 Kilometer Stau, 20 Minuten länger. A99, Eschenrieder Spange Richtung Allach zwischen Dreieck Eschenried und Allach. 5 Kilometer Stau, 55 Minuten länger. Die neuesten Blitzer bayernweit. Nur bei uns geblitzt wird einmal Landensberg ist es nämlich, in der Augsburger Straße, Hauendorf B466 und noch einer.
10: Servus, hier ist der Marian.
4: Hi.
10: Und zwar würde ich gerne einen Blitzer melden auf der A73 bei Bamberg, Ausfahrt Gartenstadt.
9: Danke, Marian. Staus und Blitzer kostenlos melden 0800 994 9000.

Wir lieben es, dass ihr dabei seid. Gleich ein Antenne bei Millennium. Hey. Flashback kommt aus den 90ern. Und die aktuellen gibt's doch eh.

0: Mahlzeit, Bayerns beste Musik für euch hier auf Antenne Bayern und gleich hören wir Snow Patrol. In Augsburg, da geht's gerade um mehr Privatsphäre in Freibädern und auch Sportanlagen. Der Sportausschuss, der berät über ein mögliches Verbot von Smart Glasses. Das sind diese Brillen, die auf den ersten Blick ganz normal ausschauen, wie halt so eine Brille aussieht. Und die haben aber auch eine Foto- und Videofunktion. Also wirklich wie unsere Kameras am Handy. So, und jetzt soll verhindert werden, dass mit Smart Glasses heimlich gefilmt oder fotografiert wird. Weil solche Aufnahmen von Badegästen zum Beispiel, die landen einfach immer öfter jetzt im Internet. Vom Verbot ausgenommen sein sollen Menschen mit Sehbehinderungen, die einfach solche Brillen im Alltag als Hilfe brauchen. Marc Rotter, der ist Optiker in Mindelheim. Marc, das ist ja eigentlich wie so eine Agentenbrille, gell?
1: Ja, kann man behaupten. Also die können fotografieren, die können filmen, man kann Musik abspielen, Telefonate annehmen. Man kann aber genauso mit der KI reden, wenn man irgendwo fremd ist, kann man zum Beispiel eine Aufnahme von einem Gebäude machen und dann kann die KI einem eben erzählen, wo man ist, welches Gebäude das ist oder wie das Wetter wird in der Stadt.
0: Wie erkenne ich denn jetzt aber, dass mein Gegenüber mich zum Beispiel filmt und ich will das gar nicht?
1: Auf der linken Seite ist halt immer eine Kamera drin und wenn die ein Foto oder ein Video machen möchte, dann ist immer auf der rechten Seite immer ein Licht an und da ist so eine Funktion mit dabei, wenn man diese Lampe zum Beispiel abdecken möchte oder zukleben möchte, dann funktioniert das allerdings nicht. Also wenn halt einer eine Brille auf hat und der hat rechts und links oben so schwarze Punkte und einer davon leuchtet, dann würde eben gerade ein Foto machen oder sich filmen. Wenn man filmen will, sollte man natürlich den Gegenüber schon fragen, ob der das überhaupt möchte. Und es ist halt schade, wenn dann einer wirklich andere beobachtet damit.
0: Ja, voll. Aber weil es halt immer wieder leider überall Menschen gibt, die sich nicht so gut an einfachste Regeln halten können, sollen solche Smartbrillen in Augsburg, in Bädern und Sportstätten verboten werden. Wir haben es für euch im Blick und ihr genießt euren Abend mit uns an.

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1: Das Antenne Bayernwetter mit 33 Grad in Neutraubling in der Oberpfalz. 31 am Main-Traunstein in Oberbayern und 31 in Hof. So, morgen, also der heißeste Tag der Woche, bis zu 39 Grad in der Spitze. Freitag, Samstag, die werden ein bisschen weniger heiß und es mischen sich einige Hitzegewitter mit dazu.
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1: So, und dieses Wetter ist natürlich auch für unsere Kühe, unsere Schweine und Hühner ganz schön hart. Bayern-Reporterin Tanja Hugger in Niederbayern. Ganz viele Landwirte setzen natürlich auf Wasser.
3: Ja, viel Wasser zum Trinken natürlich, aber es kommt auch Wasser von oben oder von der Seite. Also wie hier in einem Stall in Laberweinting gibt es für die Schweine Wasserzerstäuber. Da fliegen feinste Wassertropfen durch die Luft und der Durchzug hier im Stall kühlt die Luft dann auch noch. Diese Wasservernebler findet man sehr oft in Bayern stellen. Außerdem drehen sich gerade viele große Ventilatoren im Stall. Ansonsten setzen immer mehr Landwirte auf baulichen Hitzeschutz. Da werden zum Beispiel Dächer isoliert. Und ganz neu im Kommen sind begrünte Dächer. Auch das soll kühlen.
1: Und jetzt noch mehr aus Bayern und der Welt. Arno Siegemund.
4: München hält sich bereit, der Partnerstaat Bordeaux in Frankreich im Kampf gegen die Waldbrände zu helfen. Die Landeshauptstadt hat die Entsendung von Feuerwehrleuten und Spezialfahrzeugen vorbereitet. Einsatzteams aus Berufs- und freiwilliger Feuerwehr könnten nach Aufforderung aus Frankreich innerhalb von 24 Stunden starten, heißt es. In Nürnberg gilt ab sofort eine Ausgabensperre für den aktuellen Haushalt. Auf Anweisung von Oberbürgermeister König müssen noch nicht beschlossene Investitionen und Fördermaßnahmen und auch andere Ausgaben im Einzelfall geprüft und genehmigt werden. Und der bisherige Kanzleramtschef Thorsten Frey ist neuer Vorsitzender der Unionsfraktion im Bundestag. Der Merz-Vertraute bekam 91,9% der Stimmen.
1: Der Christian Franz im Antenne Bayern Verkehrszentrum. Wir wollen, dass sie gut ankommt.
5: Na klar bin ich da. Auf der A3 Nürnberg-Passau zwischen Vielburg und Berratshausen 5 Kilometer Stau, 14 Minuten braucht ihr hier länger. Auf der A8 München-Salzburg zwischen Rohrdorf und Bernau 11 Kilometer Stau, 70 Minuten länger. Auf der A8 Salzburg Richtung München, Felden-Prasdorf 6 Kilometer Stau, 25 Minuten länger. Bitte Vorsicht auch auf der A8 Stuttgart-München vor Edenbergen Süd, da ist noch die rechte und die Standspur blockiert. A9 nochmal in Richtung Nürnberg nach dem Dreikolledau 2 Kilometer Stau. Die neuesten Blitzer bayernweit. Nur bei uns geblitzt wird in Aschaffenburg im Ahornweg. Ach, das ist aber ein schöner Weg. In Weiden in der Oberpfalz B470 und in Oberbayern Trostberg B299. 1000 Blitzer kostenlos melden. 0800 994 9000.
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0: So klingt sie nur für euch, Bayerns beste Musik hier auf Antenne Bayern mit One Republic. Und gleich hören wir die ganz neue von Holly Humberstone. Hi, Liga Bim Bam. Im Weltfußball, da knirscht's gerade gewaltig. Die UEFA, ne? Also der Europäische Fußballverband, denkt laut drüber nach, im Streit mit der FIFA, also dem Weltverband, so richtig hart auf Konfrontation zu gehen und aus dem Fußball-Weltverband auszutreten. Also das wäre mal ein richtig krasses Erdbeben. Sascha Roos aus unserer Antenne Bayern Sportredaktion. Die große Frage ist ja, was hätte denn so ein Austritt eigentlich für Folgen? Und geht es überhaupt so leicht?
1: Ja, einfach? Nein. Folgen? Riesig. Mhm. Wenn die UEFA wirklich rausgeht, reden wir davon, dass die großen europäischen Nationalteams, also auch Deutschland, bei den FIFA-Wettbewerben wie der WM erstmal außen vor wären, also gar nicht mit dabei wären. Genauso die großen Vereine, falls es um Clubwettbewerbe geht. Da hängen Milliarden an TV-Geldern, Sponsoren, Turnierformate und ja alles Mögliche im kompletten System dran.
0: Wahnsinn. Also nicht so einfach. Wir sind nochmal weg und Tür zu und gut ist mittendrin der DFB.
1: Ja, und natürlich auch der FC Bayern München. Sportvorstand Max Eberl hat die FIFA-Investorenpläne gerade eben im Trainingslager am Tegernsee mit scharfen Worten kritisiert und klar gemacht, dass der Rekordmeister im Fall der Fälle gemeinsam mit der UEFA sich gegen den Weltverband stellen würde. Es kann nicht sein, dass einzelne Personen meinen, sich über den Sport stellen zu können. Eberl wörtlich, mich ekelt das an.
0: Ja, wie zuletzt bei der Weltmeisterschaft, ne? Als zum Beispiel Trump mit dem FIFA-Präsidenten mal ein bisschen rumgemauschelt hat, damit eine rote Karte für den Spieler der USA zurückgenommen wurde. Es bleibt also spannend, wir haben es für euch im Blick.

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12: Das Antenne Bayern-Wetter. 33 Grad haben wir in Dittelbrunn in Unterfranken, 31 in Neumarkt, St. Veit Oberbayern, 29 sind in Nersingen in Schwaben. Der heißeste Tag, der kommt erst noch, morgen, unser Donnerstag, bis 39 Grad und die Tage drauf dann ein paar wenige Grad kühler und natürlich sind da noch mal Hitzegewitter dabei.
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12: Ganz viele Flüsse in Bayern, die führen gerade einfach super wenig Wasser. Das können wir uns vor allem an den Ufern anschauen. In Unterfranken, da regieren jetzt die Landkreise. Arno Siegemund.
14: Ja, in den Landkreisen Aschaffenburg, Würzburg, Main-Spessart und Kitzingen dürfen die Anwohner kein Wasser mehr aus den Flüssen holen. Das kann auch Landwirte betreffen, wenn die keine ausdrückliche Genehmigung haben. Das Verbot bezieht sich auf kleinere Flüsse, die inzwischen fast flächendeckend die Grenzen für Niedrigwasser unterschreiten. Der Main ist davon ausgenommen. Und fast überall in Bayern, etwa am Ammersee, rufen Gemeinden auf zum Wassersparen auf. In Landau an der Isar zum Beispiel hat das richtig was gebracht. Der Wasserverbrauch dort ist um 20% zurückgegangen.
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14: 11 Tage nach dem Rücktritt von Fraktionschef Spahn hat Bundeskanzler Merz den wesentlichen Teil seines Personalpaketes fertig geschnürt. Die Unionsfraktion wählte in einer Sondersitzung am Nachmittag Kanzleramtschef frei zu ihrem neuen Vorsitzenden mit dem guten Ergebnis von 91,9%.
15: Jetzt wird es darum gehen, die zwei Kernaufgaben einer Fraktion zu bewältigen. Erstens, als regierungstragende Fraktion die Bundesregierung dabei zu unterstützen, das, was wir in Wahlprogrammen und Koalitionsvertrag niedergelegt uns vorgenommen haben, auch tatsächlich umzusetzen. Und zum Zweiten natürlich der Fraktion auch eine eigene, selbstbewusste Stimme zu geben.
14: Und auch Bayerns Ministerpräsident Söder zeigte sich danach erleichtert.
16: Ich denke, es war ein guter Tag und nach einer turbulenten Woche kann man sagen, nicht Ende gut, alles gut, es wäre völlig übertrieben. Aber jetzt kann der eine andere dann doch etwas entspannter in die Ferien fahren.
14: CSU-Chef Söder. Zwei Fälle aus Bayern sind heute Abend bei Aktenzeichen XY im Fernsehen zu sehen. Einmal geht es um ein Tötungsdelikt in Breitenbrunn in Schwaben an Karfreitag und außerdem um einen Raubüberfall im Landkreis Bamberg. Bayern-Reporterin Birgit Behringer.
17: Vor mehr als 2 Jahren sind 2 maskierte Männer in ein Mehrfamilienhaus in Stegaurach eingedrungen. Sie überwältigten 2 Bewohner. Einen haben sie gefesselt, dem anderen haben sie mit einem Taser einen Elektroschock verpasst. Die Einbrecher haben dann unter anderem eine Münzsammlung, Geld und Armbanduhren im Wert von etwa 10.000 Euro gestohlen. Die Polizei hofft auf auf neue Hinweise.
14: Das trendet gerade online. Ein Video aus einem kleinen Ort auf Grönland. Da hat ein Anwohner ein spektakuläres Naturschauspiel festgehalten. Der Clip zeigt einen riesigen Eisberg direkt vor der Küste und der kippt einfach um. Innerhalb von ein paar Sekunden dreht sich die gigantische Eisplatte einmal komplett auf links. Dabei entsteht natürlich eine große Welle, die schiebt sich dann durch den Fjord und in den Ort rein mit vielen bunten Häuschen. Verletzt wurde glücklicherweise niemand.
12: Christian Franz, der gigantische im Antennebein. Vergessen wir
14: Eisberg.
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14: Mir geht's so, wenn ich im Schwimmbad umkippe. Auf der A8 München Richtung Salzburg zwischen Rohrdorf und Bernau. 10 Kilometer Stop and Go. Ihr braucht hier 52 Minuten länger. Dann A8 Salzburg München zwischen Bernau und Fraßdorf. Ja. Richtig, die Baustelle auch und deshalb hier 15 Minuten länger. Wenn ihr auf der A9 München Richtung Nürnberg fahrt, vielleicht auch gerade in den Feierabend, kann ja sein, hier zwischen Dreikolledau und Langenbruck, momentan 8 Kilometer Stau, ihr braucht 15 Minuten länger, hier eine Standspur blockiert. Die neuesten Blitzer bayernweit, nur bei uns, unser wird geblitzt in Oberfranken auf der A73 und noch ein Anruf.
4: Guten Abend, hier ist der Justin.
12: Hi.
4: Auf der A8 Richtung Stuttgart ist kurz vor den Dreieck Kritisstätten ein LKW mit einer Reifenpanne liegen geblieben, Reifenteile auf der rechten Spur und Reifendienst ist vor Ort, Personen auf der Fahrbahn.
14: Danke, deine Meldung, Justin, kam gerade rein. Justin, Staus und Blitzer kostenlos melden, 0800 994 9000.
12: Ja, was soll man da noch sagen?
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12: Liebe ich, dass ihr alle dabei seid. Christian Franz sowieso, gleich in der Antenne bei Millennium Edge. Flashback. Und was war einer aus den 90ern dabei?
14: Und was noch?
12: Die aktuellen auch.
14: Danke.

0: Alex Warren für euch hier auf Antenne Bayern in Würzburg. Da passiert gerade was richtig Ungewöhnliches. Aus der St. Andreaskirche in der Sandrau, da wird Bayerns erste Kletterkirche. Einfach eine Boulderhalle. Bayern-Reporterin Julia Schmidt in Unterfranken. Merkt man innen schon, dass hier bald irgendwie kein Ort mehr für Gottesdienste ist, sondern für Kletterfans?
1: Ja, ich stehe hier gerade vor der St. Andreaskirche in Würzburg und von außen sieht sie gar nicht aus wie so eine typisch alte Kirche, sondern eher modern, vor allem mit ihrem riesigen pyramidenförmigen Dach. Und genau das ist perfekt für das, was hier entstehen soll. Drinnen merkt man sofort, hier verändert sich gerade wirklich alles. Die Kirche wird Stück für Stück leergeräumt, die Stühle kommen raus, die Orgel wird von Handwerkern abgebaut. Alles, damit hier Platz für Bayerns erste Kletterhalle entsteht. Andreas Schmidt, einer der Geschäftsführer der Rock-In-Boulderhalle. Was steht jetzt genau als nächstes an?
2: Wir starten jetzt im September, Oktober mit Abbrucharbeiten, Rückbauarbeiten. Wir müssen viel an der Heiztechnik, an der Gebäudetechnik generell erneuern, eigentlich alles. Und dann geht es auch schon los mit dem Ausbau der Boulderanlage.
1: Ja, und wenn alles nach Plan läuft, eröffnet hier nächsten Sommer die Boulderhalle Rock-In und aus der ehemaligen Kirche wird ein ganz besonderer Sportort mitten in Würzburg. Und kühl ist es in der Ex-Kirche übrigens auch, gerade bei den Temperaturen, also definitiv kein Nachteil.
0: Das klingt herrlich. Habt einen richtig schönen Abend mit uns, mit Antenne Bayern und jetzt Blum.

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8: Der Sonntag der Bayern-Wetter. Morgen also der heißeste Tag der Woche mit bis zu 39 Grad. Sonne, Wolken und da sind dann auch einige Hitzegewitter möglich. Haben wir dann für euch einen Blick natürlich. Freitag und Samstag werden zumindest ein paar Grad weniger heiß.
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8: Mitten in Augsburg, da wird ab morgen wieder angestoßen. Bayern-Reporter Markus Pöpperl in Schwaben, die Weinstraße startet.
10: Ja, bis Sonntag sind auf der Maxstraße zwischen Herkules und Merkurbrunnen über 20 Aussteller dabei mit Weinen aus vielen Ländern. Wer hier probieren will, braucht ein Armband für einen Zehner. Das gilt dann für alle 4 Tage. Ein Weinglas gibt es dazu. Der erste Shoppen ist da schon mit drin. Dazu gibt es Live-Musik und viele Stände mit Essen, zum Beispiel Tapas oder Flammkuchen. Und die Weinstraße hier in Augsburg, die geht in diesem Jahr schon in die dritte Runde. Das Konzept kam in den letzten beiden Jahren mega gut an. Die Maxstraße war da immer richtig voll.
8: Und jetzt noch mehr aus Bayern und der Welt, Arno Siegemund.
11: In Nürnberg rüstet die Verkehrsgesellschaft VAG ihre Straßenbahnen für die nächsten Tage. Nach den hitzebedingten Ausfällen Ende Juni werden die Gleise nun verstärkt kontrolliert, gereinigt und mit Wasser gekühlt. Werden die Fugen trotzdem klebrig, sollen sie dann mit Sand bearbeitet werden. Im Extremfall will die VAG den Straßenbahnbetrieb dann vorsorglich einstellen und 23 Ersatzbusse im 15-Minuten-Takt fahren lassen. Bundeskanzler Merz zeigt sich erleichtert über die Wahl von Thorsten Frey zum neuen Fraktionschef der Union. Man werde sich jetzt im Herbst wieder den Reformen widmen, so der CDU-Chef nach der Sitzung in Berlin. Und wegen des unkontrollierten Waldbrandes auf der griechischen Insel Kreta hat der Zivilschutz die Evakuierung des Ferienorts Agia Gallini an der Südküste angeordnet. Nach Medienberichten sind rund 6.000 Urlauber betroffen. Sie sollen in Richtung Südosten zur Ortschaft Tümbaki gebracht werden.
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12: Jawohl, und der A8 München Richtung Salzburg zwischen Rohrdorf und Bernau durch die Baustelle. 10 Kilometer Stau, ihr braucht 56 Minuten länger. Das hat die Antenne Bayern Echtzeitmessung errechnet. Wenn ihr auf der A9 unterwegs seid, München-Nürnberg, zwischen Dreikolledau und Langenbruck, 6 Kilometer Stau, 11 Minuten länger. Die neuesten Blitzer bayernweit. Nur bei uns, es wird geblitzt B466 bei Haundorf, B472 bei Biedingen und A1-Weg in Aschaffenburg. Staus und Blitzer kostenlos melden. 0800 994 9000.
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Bayerns beste Musik mit Luis Capaldi für euch hier auf Antenne Bayern. Habt einen richtig schönen Abend und stellt euch bitte mal vor, es ist ein Abend am Brombachsee. Die ganze Familie, die sitzt am Klapptisch vorm Wohnwagen. Auf den Tellern so eine richtig geile Tomatensoße mit Nudeln. In den Bechern Apfelschorle für die Kids, die Mama mag einen Schluck Wein, der Papa genießt ein kaltes Bier und im Hintergrund zirpen diese Grillen. Und über euch, da leuchtet die selbstgebastelte Lichterkette am

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0: Likey hier.
1: Servus.
0: Und Azubi Basti. Ganz viele von euch wundern sich, dass Indra so lange weg ist. Sie wäre auch schon längst wieder da, wenn nicht so viel zusammengekommen wäre. Ihre ganze Urlaubsplanung wurde durchkreuzt. Zuerst musste ihre Mama an der Schulter operiert werden. Dann hat sich ihr Papa eine Lungenentzündung eingefangen. Dem geht's Gott sei Dank schon wieder besser. Aber die Mama, die konnte sich mit Handschlaufe nicht kümmern und auch nicht um den 15 Jahre alten Hund, der nichts mehr fressen mag. So, jetzt geht's aber bergauf und Mitte August ist Indra endlich wieder da. Wurden eure Urlaubspläne auch schon mal komplett auf den Kopf gestellt, von jetzt auf gleich? Meldet euch gerne oder schickt eine Sprachnachricht an die 0800 994 1000.
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8: Das Antenne Bayern-Wetter. Die Vollmondnacht wird meist sternenklar in Bayern mit Tiefstwerten von 21 bis 14 Grad. Morgen dann südlich der Donau viel Sonne, später etwas wolkiger, in Franken auch Gewitter möglich. Das Ganze dann bei 33 bis 39 Grad.
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8: Mit Arno Siegemund um 20 Uhr. Guten Abend. Thorsten Frey ist neuer Fraktionschef der Union im Bundestag. Die Abgeordneten haben ihn mit knapp 92% zum Nachfolger von Jens Spahn gewählt. Bundeskanzler Merz zeigte sich danach erleichtert. Es habe außerdem eine faire Aussprache in der Fraktion gegeben, so der CDU-Chef. Und auch Bayerns Ministerpräsident Söder reagiert positiv auf die neue Spitze im Bundestag. Er mahnt trotzdem Verbesserungen an.
9: Jedem muss klar sein, auch wenn die Bundesregierung an dem Tempo arbeitet, wie viele Regierungen zuvor nicht, es reicht noch nicht angesichts der Herausforderungen. Und es hat noch nicht jeder richtig gemerkt, was wir alles Gute tun. Und warum schlägt sich das auch nicht so nieder in den Umfragen? Und wie ist jetzt die Situation bei Wahlen? Die treibt uns alle um. Die treibt jeden Abgeordneten um, auch jeden Fragesteller heute, jeden, der einen Beitrag gegeben hat und uns alle genauso.
8: CSU-Chef Söder. Einige Kommunen in Bayern haben ihre Bürger zum Wassersparen aufgerufen. In Landau an der Isar zeigt das bereits Wirkung. Bayern-Reporterin Tanja Huger in Niederbayern.
10: Der Wasserverbrauch sei spürbar zurückgegangen. Um rund 20% heißt von den Stadtwerken. Und das, obwohl hier keine Bußgelder angedroht sind, wie zum Beispiel in München. Die Landauer sollen Rasen- und Grünflächen nicht bewässern. Auch privates Autowaschen mit Trinkwasser ist verboten. Und daran halten sich offenbar viele.
8: Garching in Oberbayern wird einer von drei bundesweiten Forschungsstandorten mit dem Ziel, das weltweit erste kommerzielle Kernfusionskraftwerk zu bauen. Das kündigte Bundesforschungsministerin Bär an. Fusionsenergie entsteht, wenn Atomkerne unter Druck und Hitze verschmolzen werden, kann theoretisch riesige Mengen klimaneutraler Energie erzeugen. Wenn es klappt, will die Regierung das Fusionskraftwerk in den 2040er Jahren in Betrieb nehmen. Und das trendet gerade online. Gute Nachrichten für alle Spider-Man-Fans. Der neue Film Brand New Day aus dem Superhelden-Universum kommt heute bei uns in Deutschland in die Kinos. In den Hauptrollen wieder Schauspieler Tom Holland und seine Partnerin Zendaya. Erste Szenen und natürlich der Trailer werden jetzt fleißig auf Social Media geteilt. Endlich passiert es, kommentieren die User darunter oder auch kann's kaum erwarten. Und hier ist das Antenne Bayern Verkehrszentrum um gleich 8:03. Wir wollen, dass ihr gut ankommt. Unsere Meldungen, die A8 München Richtung Salzburg, hier zwischen Rohrdorf und Bernau am Chiemsee. Nach wie vor 10 Kilometer Stau, hier braucht ihr knapp 50 Minuten länger. Die neuesten Blitzerbahnen warten nur bei uns in Haundorf auf der B466, dann in Biedingen auf der B472 im 100er Bereich und in Aschaffenburg im Ahornweg. Wenn ihr noch was gesehen habt, Staus oder Blitzer, meldet sie immer gerne kostenlos unter der 0800 994 9000.
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4: Das Antenne Bayern Verkehrszentrum. Wir wollen, dass ihr gut ankommt. Die A8 München Richtung Salzburg zwischen Rohrdorf und Bernau am Chiemsee. 10 Kilometer Stau hier momentan. Dauert gut eine Stunde, um durchzukommen. Wo es geht, eine gute und vor allem sichere Fahrt. Die neuesten Blitzer bayernweit nur bei uns. Einmal auf der A3 bei Nürnberg-Beringersdorf, auf der A94 bei Ampfing und auf der B470 bei Pressart. Wenn ihr noch was habt, Staus oder Blitzer, meldet uns immer gerne kostenlos unter der 0800 994 9000.

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3: Das Antenne Bayern Wetter. Es sind nur wenige Wolken in Bayern unterwegs. Im Süden kann es teils auch kurze Schauer und Gewitter geben. Die Temperaturen gehen bis in die Früh runter auf 20 bis 14 Grad. Morgen geht's erstmal wieder mit Sonne weiter. Am Nachmittag ziehen vor allem in Franken örtlich kurze Schauer und Gewitter durch. Die Höchstwerte erreichen 34 bis 40 Grad. Es bleibt auch in den kommenden Tagen sonnig und heiß. Vor allem an den Abenden kann es immer wieder Gewitter geben.
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3: Mit Dominik Schweiger. Grüß Gott. Nach vielen anderen deutschen Autobauern streicht jetzt auch das bayerische Unternehmen BMW Stellen. Bis Ende 2027 will sich das Unternehmen von 8000 Mitarbeitern weltweit trennen. Auch hier bei uns in Deutschland. Bayern-Reporter Leon Stojanovic in Oberbayern.
4: Ab Oktober bekommen die Beschäftigten hier ein Angebot für eine Abfindung. Ob sie das annehmen, ist aber freiwillig. Rausgeworfen wird also pauschal niemand. BMW setzt aber vor allem auch auf freiwillige Kündigungen und auf Mitarbeiter, die in Rente gehen. Künstliche Intelligenz und der Druck durch Konkurrenz aus den USA oder China zwingt BMW zu dem Schritt. Das hat Antenne Bayern aus Unternehmenskreisen erfahren.
3: Bei einem Hackerangriff sind Daten von Hotelgästen gestohlen worden. Die Cyberkriminellen hatten dabei einen bundesweit agierenden Hoteldienstleister im Visier. Betroffen sind Angaben wie Vor- und Nachname oder Adressdaten, Bank- und Zahlungsdaten seien nicht betroffen. Die Hacker verschicken zum Beispiel Mails von angeblichen Hotelmitarbeitern, die dann zur Zahlung auffordern. Wer eine Solaranlage auf dem Dach hat, soll für den eingespeisten Strom künftig weniger Geld bekommen. Die Bundesregierung will die feste Einspeisevergütung für kleine Anlagen ab 2027 langsam auslaufen lassen. Damit soll der Ausbau besser gesteuert und an die Stromnetze angepasst werden. Die Regierung verspricht sich davon mehr Planbarkeit und Versorgungssicherheit. Kritiker warnen dagegen vor einem Rückschlag für die Energiewende. Wegen der neuen Hitzewelle verschärfen die Nürnberger Verkehrsbetriebe VAG die Kontrollen im Straßenbahnnetz. Ein Schienenschleifzug soll die Gleise rund um die Uhr reinigen, außerdem werden sie mit Wasser gekühlt. Ende Juni hatte die Hitze die Fugen zwischen Schienen und Asphalt aufgeweicht und den Verkehr lahmgelegt. Im Extremfall sollen dieses Mal Ersatzbusse einspringen. Der DFB lehnt die Investorenpläne von FIFA-Chef Infantino entschieden ab. Präsident Neuendorf warnte davor, die Fußball-WM für private Geldgeber zu öffnen. Der Fußball dürfe nicht zum Spielball von Investoren werden, ansonsten drohe er, die Akzeptanz der Fans zu verlieren. Auch die UEFA und die Spielergewerkschaft FIFPro sind dagegen. Infantino erhofft sich von dem Geschäft zusätzliche Milliardeneinnahmen. Das trendet gerade online. Ein gutes Beispiel dafür, wie man künstliche Intelligenz nicht nutzen sollte. Der kanadische Politiker Bill Oliver hat vor kurzem eine Rede in New Brunswick gehalten. Und dabei hat er offenbar wortwörtlich eine Rede vorgelesen, die von KI erstellt wurde, wie ein Video auf TikTok zeigt. Blöderweise hat Oliver auch KI-Anweisungen von ChatGPT vorgelesen. Mitten in der Rede liest der Politiker vor, hier ist eine natürlichere, flüssigere Version der Rede. Und dann startet er mit der Rede von vorne, ohne es selbst zu merken. Das Antenne Bayern Verkehrszentrum, wir wollen, dass ihr gut ankommt. Die A8 München Richtung Salzburg zwischen Rohrdorf und Bernau am Chiemsee. 10 Kilometer Stau hier momentan, dauert gut eine Stunde, um durchzukommen. Wo es geht, eine gute und vor allem sichere Fahrt. Die neuesten Blitzer bayernweit nur bei uns. Einmal auf der A70 bei Kulmbach-Neudrossenfeld, auf der B12 bei Kraftisried und auf der B85 bei Ebermannsdorf. Wenn ihr noch was habt, Staus oder Blitzer, meldet uns immer gerne kostenlos unter der 0800 994 9000.
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1: Das Antenne Bayern Verkehrszentrum. Wir wollen, dass ihr gut ankommt. Vorsicht auf der A3 Passau Richtung Nürnberg. Zwischen Garham-Vilshofen und Iggensbach liegen Plastikteile auf der linken Spur. Die A3 Würzburg Richtung Nürnberg. Zwischen dem Kreuz Fürth-Erlangen und Nürnberg-Nord. 3 Kilometer Stau, 11 Minuten Zeitverlust. A7 Ulm Richtung Würzburg. Zwischen dem Kreuz Feuchtwangen-Crailsheim und Wörnitz. 3 Kilometer Stau, 12 Minuten mehr. A8 München Richtung Salzburg. Zwischen Rohrdorf und Bernau am Chiemsee. 8 Kilometer Stau, 41 Minuten. Dauert's länger. Und zu guter Letzt Vorsicht auf der A92 München Richtung Deggendorf. Zwischen Landshut, Essenbach und Wörth an der Isar liegt ein Besenstiel auf der Fahrbahn. Die neuesten Blitzer bayernweit nur bei uns. Auf der A3 beim Beringersdorfer Forst wird geblitzt. Außerdem auf der A94 bei Ampfing und am Tower in Feucht. Wenn ihr noch was habt, Staus oder Blitzer, meldet es uns immer gerne kostenlos unter der 0800 994 9000.

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1: Servus.
0: Und Azubi Basti. Ganz viele von euch wundern sich, dass Indra so lange weg ist. Sie wäre auch schon längst wieder da, wenn nicht so viel zusammengekommen wäre. Ihre ganze Urlaubsplanung wurde durchkreuzt. Zuerst musste ihre Mama an der Schulter operiert werden. Dann hat sich ihr Papa eine Lungenentzündung eingefangen. Dem geht's Gott sei Dank schon wieder besser. Aber die Mama, die konnte sich mit Handschlaufe nicht kümmern und auch nicht um den 15 Jahre alten Hund, der nichts mehr fressen mag. So, jetzt geht's aber bergauf und Mitte August ist Indra endlich wieder da. Wurden eure Urlaubspläne auch schon mal komplett auf den Kopf gestellt, von jetzt auf gleich? Meldet euch gerne oder schickt eine Sprachnachricht an die 0800 994 1000.
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6: Eine meiner ältesten Freundinnen schickt ein Bild aus ihrem Urlaub. Darauf ist nichts Besonderes, nur eine Lavendelpflanze. Und ich weiß sofort, warum sie mir genau dieses Bild geschickt hat. Als Kinder haben wir stundenlang im Garten meiner Eltern gespielt. Irgendwann haben wir ein Lied über Lavendel erfunden und es immer wieder gesungen. Das ist inzwischen bestimmt 15 Jahre her und trotzdem müssen wir beide sofort daran denken und schicken uns wenige Minuten später gegenseitig den Text, an den wir uns immer noch erinnern. Ich freue mich, nicht weil früher alles besser war, sondern weil dieses Gefühl von damals plötzlich wieder da ist. Diese Leichtigkeit, mit der Kinder aus dem Nichts ein Lied erfinden, lachen und den Moment genießen. Vielleicht verschwindet diese Leichtigkeit im Erwachsenenleben gar nicht. Sie versteckt sich nur manchmal zwischen Terminen, Verpflichtungen und all den Gedanken, die uns beschäftigen. Und manchmal reicht dann ein kleines Bild, ein Duft oder eine Erinnerung, um sie wiederzufinden. Einen schönen Abend, Pauline Erdmann, katholische Redaktion.
7: Das Antenne Bayern Wetter. Es sind nur wenige Wolken unterwegs in Bayern. Im Süden kann es teils auch kurze Schauer und Gewitter geben. Die Temperaturen gehen bis in die Früh runter auf 20 bis 14 Grad. Morgen geht es erstmal wieder mit Sonne weiter. Am Nachmittag ziehen besonders in Franken örtlich kräftige Schauer und Gewitter durch. Die Höchstwerte erreichen 34 bis 40 Grad. Es bleibt auch in den kommenden Tagen sonnig und heiß. Vor allem am Abend kann es Gewitter geben.
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7: Mit Moritz Einzel, grüß Gott. Einige Kommunen in Bayern haben ihre Bürger zum Wassersparen aufgerufen. In Landau an der Isar zeigt das bereits Wirkung. Bayern-Reporterin Tanja Hugger in Niederbayern.
8: Der Wasserverbrauch sei spürbar zurückgegangen, um rund 20%, heißt von den Stadtwerken. Und das, obwohl hier keine Bußgelder angedroht sind, wie zum Beispiel in München. Die Landauer sollen Rasen- und Grünflächen nicht bewässern. Auch privates Autowaschen mit Trinkwasser ist verboten. Und daran halten sich offenbar viele.
7: Die Hitze in Frankreich und Spanien macht es den Feuerwehrleuten vor Ort wirklich schwer, gegen die Brände anzukämpfen. Zehntausende Evakuierte aus beiden Ländern können mittlerweile aber wieder nach Hause zurückkehren. David Riemer berichtet.
9: An der französischen Atlantikküste sorgen enorme Trockenheit, Wind und Temperaturen von über 40 Grad weiter für große Gefahr. Rund 2200 Feuerwehrleute sind dort weiter im Einsatz. Und in Spanien wurden Evakuierungen und Ausgangsbeschränkungen für 19 Ortschaften aufgehoben. Die Behörden warnen wegen der vierten Hitzewelle des Sommers aber vor einer verfrühten Entwarnung.
7: Nach den Turbulenzen in der Union stellen sich Kanzler Merz und CSU-Chef Söder hinter den neuen Fraktionschef frei. Die Abgeordneten von CDU und CSU haben ihn mit knapp 92% gewählt. Zuvor hatte es eine ungewöhnlich lange Aussprache gegeben, unter anderem wegen des Umgangs mit dem entlassenen Verkehrsminister Schnieder. Söder erklärte anschließend, man könne jetzt etwas entspannter in die Ferien fahren. Wer Strom von der eigenen Dachsolaranlage ins Netz einspeist, soll dafür ab dem kommenden Jahr nach und nach weniger Geld bekommen. Die Bundesregierung will die sogenannte Einspeisevergütung mit einer Reform des Erneuerbare-Energien-Gesetzes auslaufen lassen. Solaranlagen würden sich mittlerweile auch ohne dauerhafte Förderung schnell rechnen, hieß es. Umweltverbände warnen, die Reform könnte die Energiewende ausbremsen. Nürnberg muss den Gürtel enger schnallen. Für Bayerns zweitgrößte Stadt gilt ab sofort eine Ausgabensperre für den Haushalt 2026. Noch nicht beschlossene Investitionen und Förderungen müssen jetzt einzeln geprüft werden. Grund sind schwächere Gewerbesteuereinnahmen, während Sozialausgaben und die Kosten für das Klinikum Nürnberg deutlich gestiegen sind. Das trendet gerade online. Ein gerade mal 16-jähriger Rettungsschwimmer in Kalifornien, der einen 10-Jährigen aus den Fluten zieht und ihm damit das Leben rettet. Das Video davon wird auf Instagram geteilt und die User sind begeistert vom Einsatz des Jugendlichen. Er kämpft selbst gegen die meterhohen Wellen, schafft es am Ende aber dann, den Jungen aus dem Wasser an den Strand von Santa Cruz zu ziehen. Jetzt will auch US-Präsident Trump den Jungen für seinen außergewöhnlichen Mut ehren. Das Antenne Bayern Verkehrszentrum. Wir wollen, dass ihr gut ankommt. Vorsicht auf der A3 Nürnberg Richtung Passau. Zwischen Neutraubling und Rosenhof liegen Gegenstände auf der Fahrbahn. A94 München Richtung Passau. Zwischen Mühldorf Nord und Töging Behinderungen durch einen defekten PKW. Und B85 Passau Regen in beiden Richtungen. Zwischen dem Abzweig nach Kirchdorf im Wald und dem Abzweig nach Schlag. Da liegen Gegenstände auf der Fahrbahn. Die neuesten Blitzer bayernweit nur bei uns. Auf der B12 bei Kraftisried wird geblitzt. Außerdem auf der B20 bei Cham und auf der B85 bei Ebermannsdorf. Wenn ihr noch was habt, Staus oder Blitzer, meldet uns immer gerne kostenlos unter der 0800 994 9000.
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3: Das Antenne Bayern Verkehrszentrum. Wir wollen, dass ihr gut ankommt. Vorsicht auf der A3 Nürnberg Richtung Passau. Zwischen Neutraubling und Rosenhof liegen Gegenstände auf der Fahrbahn. A94 München Richtung Passau. Zwischen Mühldorf Nord und Tülging Behinderungen durch einen defekten PKW. Und B85 Passau-Regen in beiden Richtungen. Zwischen dem Abzweig nach Kirchdorf im Wald und dem Abzweig nach Schlag. Da liegen Gegenstände auf der Fahrbahn. Die neuesten Blitzer bayernweit nur bei uns. Auf der B12 bei Kraftisried wird geblitzt. Außerdem auf der B20 bei Cham und auf der B85 bei Ebermannsdorf. Wenn ihr noch was habt, Staus oder Blitzer, meldet uns immer gerne kostenlos unter der 0800 994 9000.
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1: Das Antenne Bayern Wetter. Es sind nur wenige Wolken unterwegs in Bayern. Im Süden kann es teils auch kurze Schauer und Gewitter geben. Die Temperaturen gehen bis in die Früh runter auf 20 bis 14 Grad. Morgen geht es erstmal wieder mit Sonne weiter. Am Nachmittag ziehen besonders in Franken örtlich kräftige Schauer und Gewitter durch. Die Höchstwerte erreichen 34 bis 40 Grad. Es bleibt auch in den kommenden Tagen sonnig und heiß. Vor allem am Abend kann es Gewitter geben.
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1: Mit Moritz Einzel, grüß Gott. Nach vielen anderen deutschen Autobauern streicht jetzt auch das bayerische Unternehmen BMW Stellen. Bis Ende 2027 will sich das Unternehmen von 8000 Mitarbeitern weltweit trennen, auch bei uns in Deutschland. Bayern-Reporter Leon Stojanovic in Oberbayern.
2: Ab Oktober bekommen die Beschäftigten hier ein Angebot für eine Abfindung. Ob sie das annehmen, ist aber freiwillig. Rausgeworfen wird also pauschal niemand. BMW setzt aber vor allem auch auf freiwillige Kündigungen und auf Mitarbeiter, die in Rente gehen. Künstliche Intelligenz und der Druck durch Konkurrenz aus den USA oder China zwingt BMW zu dem Schritt. Das hat Antenne Bayern aus Unternehmenskreisen erfahren.
1: Mit rund 92% der Stimmen ist Thorsten Frey zum neuen Chef der Unionsfraktion gewählt worden. Er werte dieses Ergebnis als Vertrauensbeweis und Rückenstärkung, sagte Frey.
3: Ich habe sehr deutlich gemacht, dass für mich persönlich jetzt natürlich ein Rollenwechsel ansteht. Vom Chef des Bundeskanzleramtes, der ich bis heute um die Mittagszeit war, zum Fraktionsvorsitzenden der CDU-CSU-Fraktion hier im Deutschen Bundestag, der größten Fraktion im Parlament.
1: Während einer Aussprache in der Fraktion wurde Unmut der Abgeordneten deutlich über den Ablauf der Kabinettsumbildung. CSU-Chef Söder sprach von einer turbulenten Woche. Bundespräsident Steinmeier hat unterdessen drei neue Minister ernannt. Neuer Gesundheitsminister ist der bisherige CDU-Generalsekretär Carsten Linnemann. Neue Kanzleramtsministerin ist Nina Wagen, die zuvor das Gesundheitsressort geleitet hat. Neuer Verkehrsminister ist Steffen Bilger. Er folgt auf Patrick Schnieder. Die Vereidigung der neuen Minister wird erst nach der Sommerpause stattfinden. Das anhaltende Niedrigwasser schränkt den Schiffsverkehr auf dem Chiemsee ein. Wie die Chiemsee-Schifffahrt mitgeteilt hat, können die Anlegestellen Seebruck und Überseefeldwies ab Montag vorerst nicht mehr angefahren werden. Die nächstgelegenen Anlegestellen befinden sich in Gstaad und Chieming. FIFA-Präsident Gianni Infantino will noch mehr Geld aus den Weltmeisterschaften rausholen. Deshalb will er Vermarktungsanteile an Investoren verkaufen. Der europäische Verband UEFA läuft Sturm gegen diese Pläne. Und auch DFB-Präsident Neuendorf ist nicht glücklich.
4: Der Fußball lebt von der Akzeptanz der Gesellschaft. Und wir dürfen ihn nicht zum Spielball von Investoren machen. Das ist, glaube ich, ganz wichtig, dass wir diese Akzeptanz der Bevölkerung und der Fans nicht verlieren.
1: Es steht im Raum, dass die UEFA noch in dieser Woche eine Dringlichkeitssitzung der europäischen Verbände einberuft, um über das weitere Vorgehen zu beraten. Das trendet gerade online. Ein gutes Beispiel dafür, wie man künstliche Intelligenz nicht nutzen sollte. Der kanadische Politiker Bill Oliver hat vor kurzem eine Rede in New Brunswick gehalten. Und dabei hat er offenbar wortwörtlich eine Rede vorgelesen, die von KI erstellt wurde, wie ein Video auf TikTok zeigt. Denn blöderweise hat Oliver auch KI-Anweisungen von ChatGPT vorgelesen. Mitten in der Rede liest der Politiker vor, hier ist eine natürlichere, flüssigere Version der Rede. Und dann startet er mit der Rede von vorne, ohne es selbst zu merken. Das Antenne Bayern Verkehrszentrum. Wir wollen, dass ihr gut ankommt. Die A7 Ulm Richtung Würzburg ist gesperrt zwischen Wörnitz und Rothenburg ob der Tauber. Der Grund sind Bauarbeiten. Das dauert bis morgen früh um 6. Es wird empfohlen, über die Umleitung U37 auszuweichen. Die A94 Passau Richtung München zwischen Parsdorf und dem Kreuz München-Ost. Ein unbeleuchtetes Fahrzeug auf der Standspur. Und Service München Mittlerer Ring zwischen der Ehrwalder Straße und dem Candidplatz. 4 Kilometer Stau. Das dauert etwa 14 Minuten länger. Die neuesten Blitzer bayernweit nur bei uns. Auf der B299 bei Neustadt an der Donau wird geblitzt. Außerdem auf der B304 bei Babensham und auf der B470 bei Pressat. Wenn ihr noch was habt, Staus oder Blitzer, meldet uns immer gerne kostenlos unter der 0800 994 9000.
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0: Das Antenne Bayern Verkehrszentrum. Wir wollen, dass ihr gut ankommt. Eine Meldung von der A3 Frankfurt-Würzburg in beiden Richtungen. Vorsicht zwischen Aschaffenburg-Ost und Goldbach sind Personen auf der Fahrbahn. Dann Service München-Mittlerer Ring zwischen München-Sendling und Candidplatz. 4 Kilometer Stau, 13 Minuten der Zeitverlust. Und die B16 Donau-Wörth Richtung Kaufbeuren zwischen Gundelfingen, Mitte, Metlingen und Günzburg. 8 Kilometer stockender Verkehr, das dauert 16 Minuten länger. Die neuesten Blitzer bayernweit nur bei uns. Auf der A3 bei Deggendorf wird geblitzt, außerdem auf der B14 bei Rostal und auf der B85 bei Ebermannsdorf. Wenn ihr noch was habt, Staus oder Blitzer, meldet uns immer gerne kostenlos unter der 0800 994 9000.
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1: Und Azubi Basti. Ganz viele von euch wundern sich, dass Indra so lange weg ist. Sie wäre auch schon längst wieder da, wenn nicht so viel zusammengekommen wäre. Ihre ganze Urlaubsplanung wurde durchkreuzt. Zuerst musste ihre Mama an der Schulter operiert werden. Dann hat sich ihr Papa eine Lungenentzündung eingefangen. Dem geht's Gott sei Dank schon wieder besser. Aber die Mama, die konnte sich mit Handschlaufe nicht kümmern und auch nicht um den 15 Jahre alten Hund, der nichts mehr fressen mag. So, jetzt geht's aber bergauf und Mitte August ist Indra endlich wieder da. Wurden eure Urlaubspläne auch schon mal komplett auf den Kopf gestellt, von jetzt auf gleich? Meldet euch gerne oder schickt eine Sprachnachricht an die 0800 994 1000.
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4: Das Antenne Bayern Wetter. Es ist klar oder nur leicht bewölkt. Bei uns in Bayern, die Temperaturen sinken auf 20 bis 14 Grad. Tagsüber scheint erstmal wieder die Sonne. Im Laufe des Nachmittags ziehen besonders in Franken örtlich kräftige Schauer und Gewitter heran. Die Höchstwerte erreichen 34 bis 40 Grad. Am Freitag bekommen wir Sonne, Wolken und vor allem zum Abend hin Gewitter mit Unwettergefahr. Am Wochenende bleibt es phasenweise gewittrig.
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4: Mit Moritz Einzel, grüß Gott. Weil es auch im Forchheimer Kellerwald so trocken ist, gilt auf dem Annafest jetzt Rauch- und Dampfverbot. Bayern-Reporterin Birgit Behringer in Oberfranken.
6: Verboten sind Zigaretten, E-Zigaretten, E-Shishas und andere Verdampfer. Es gibt Ausnahmen für Raucher, zum Beispiel auf Schankflächen, aber auch da wirklich vorsichtig sein. Gerade erst hat es in einem Dixi-Klo am Rand des Festgeländes gebrannt, wahrscheinlich weil da drinnen jemand geraucht hat. Das ist zum Glück glimpflich ausgegangen. Heute, der Annafest-Mittwoch, gehört traditionell den Forchheimer Betrieben und ihren Mitarbeitern.
4: Thorsten Frey ist neuer Unionsfraktionschef. Der bisherige Kanzleramtsminister ist mit rund 92% der Stimmen gewählt worden.
7: Ich werte das klare Votum der Fraktion schon auch als ein Vertrauensbeweis und auch als Rückenstärkung für die Herausforderungen, die jetzt kommen.
4: In einer Aussprache machten viele Unionsabgeordnete ihrem Ärger Luft über die Art und Weise der jüngsten Kabinettsumbildung. Das Fazit von CSU-Chef Söder.
8: Ich denke, das war ein guter Tag und nach einer turbulenten Woche kann man sagen, nicht Ende gut, alles gut, es wäre völlig übertrieben. Aber jetzt kann der eine andere dann doch etwas entspannter in die Ferien fahren.
4: Kanzler Merz ist zuversichtlich, dass jetzt neue Dynamik in die Regierungsarbeit kommt. Tagelang fuhren Ende Juni in Nürnberg keine Straßenbahnen. Die Hitze hatte die Fugenmasse zwischen Schienen und Asphalt aufgeweicht. Jetzt, wo es wieder so heiß wird, sind die Verkehrsbetriebe besser vorbereitet. Das Straßenbahnnetz soll verschärft kontrolliert werden. Gleise sollen mit Wasser besprüht werden. Meilenstein beim Brenner Basistunnel. Österreich und Italien sind jetzt auch tief unter den Alpen miteinander verbunden. In beiden Haupttunnelröhren ist der Durchbruch an der Staatsgrenze gelungen. Rund 1400 Meter unter dem Brennerpass konnten sich die Mineure aus beiden Ländern damit erstmals die Hände reichen. Die Idee von FIFA-Chef Infantino, Vermarktungsanteile an den Fußball-Weltmeisterschaften an Investoren zu verkaufen, hat breite Empörung ausgelöst. Das sei beschämend, sagte etwa Max Eberl, der Vorstandschef des FC Bayern München.
9: Der Fußball gehört uns nicht, das ist ein Spiel. Und die FIFA ist für mich da, dieses Spiel zu begleiten, dieses Spiel in Formen und Regeln zu bringen, Weltmeisterschaften auszurichten. Momentan habe ich das Gefühl, die FIFA ist dafür da, nur Profit zu machen.
4: Der europäische Verband UEFA will sich gegen Infantinos Investorenpläne wehren. Sogar von einem möglichen Boykott ist die Rede. Das trendet gerade online. Auf Instagram macht derzeit ein bewegendes Video aus Spanien die Runde. Zu sehen ist, wie Feuerwehrkräfte nachts während der Waldbrände in Robledo de Chavela nahe Madrid Kühe aus dem Gefahrenbereich retten. Die Tiere werden mit Wasser abgekühlt und von Feuerwehrleuten beruhigend gestreichelt. In den Kommentaren feiern viele Nutzer die Helden in Rot für ihren Einsatz und ihre Anteilnahme gegenüber den Tieren. Das Antenne Bayern Verkehrszentrum. Wir wollen, dass ihr gut ankommt. Die A7 Ulm Richtung Würzburg ist gesperrt zwischen Wörnitz und Rothenburg ob der Tauber. Der Grund sind Bauarbeiten. Das soll dauern bis in der Früh um 6. Es wird empfohlen, über die Umleitung U37 auszuweichen. A9 München Richtung Nürnberg in der Ausfahrt zur Raststätte Köschinger Forst Ost. Behinderungen durch einen defekten LKW. Und A96 Lindau Richtung München zwischen Buchlohe Ost und Landsberg am Lech West. Behinderungen durch einen defekten PKW und Personen auf dem Standstreifen. Die neuesten Blitzer bayernweit nur bei uns. Auf der A3 bei Deggendorf wird geblitzt, außerdem auf der B2 bei Kissing und auf der B299 bei Neustadt an der Donau. Wenn ihr noch was habt, Staus oder Blitzer, meldet uns immer gerne kostenlos unter der 0800 994 9000.
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Das Antenne Bayern Verkehrszentrum. Wir wollen, dass ihr gut ankommt. Eine Meldung von der A7 Ulm Richtung Würzburg, die ist gesperrt zwischen Wörnitz und Rothenburg. Ob der Tauber wegen Bauarbeiten, das dauert bis 6 Uhr früh. Empfohlen wird die Umleitung U37. A7 Würzburg Richtung Fulda, zwischen Bad Brückenau-Volkers und dem Dreieck Fulda. Eine Leitbarke im Baustellenbereich auf der Fahrbahn. Und A9 München Richtung Nürnberg in der Ausfahrt zur Raststätte Köschinger Forst aus Behinderungen durch einen defekten LKW. Die neuesten Blitzer bayernweit nur bei uns. Auf der A3 bei Deggendorf wird geblitzt. Außerdem auf der B2 bei Kissing und am Tower in Feucht. Wenn ihr noch was habt, Staus oder Blitzer, meldet uns immer gerne kostenlos unter der 0800 994 9000.

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0: Das Antenne Bayern Wetter. Es ist klar oder nur leicht bewölkt bei uns in Bayern. Die Temperaturen sinken auf 20 bis 14 Grad. Tagsüber scheint erstmal wieder die Sonne. Im Laufe des Nachmittags ziehen besonders in Franken örtlich kräftige Schauer und Gewitter heran. Die Höchstwerte erreichen 34 bis 40 Grad. Am Freitag bekommen wir Sonne, Wolken und vor allem zum Abend hin Gewitter mit Unwettergefahr. Am Wochenende bleibt es phasenweise gewittrig.
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0: Mit Moritz Einzel, grüß Gott. Einige Kommunen in Bayern haben ihre Bürger zum Wassersparen aufgerufen. In Landau an der Isar zeigt das bereits Wirkung. Bayern-Reporterin Tanja Hugger in Niederbayern.
2: Der Wasserverbrauch sei spürbar zurückgegangen, um rund 20%, heißt von den Stadtwerken. Und das, obwohl hier keine Bußgelder angedroht sind, wie zum Beispiel in München. Die Landauer sollen Rasen- und Grünflächen nicht bewässern. Auch privates Autowaschen mit Trinkwasser ist verboten. Und daran halten sich offenbar viele.
0: Der Personalumbau in der Bundesregierung und in der Union ist weitgehend abgeschlossen. Gestern ist der bisherige Kanzleramtsminister Thorsten Frey als Nachfolger von Jens Spahn zum neuen Unionsfraktionschef gewählt worden mit rund 92% der Stimmen. Frey sagte:
3: Ich danke natürlich den beiden Parteivorsitzenden Friedrich Merz und Markus Söder für das Vertrauen, das sie im Rahmen ihres gemeinsamen Vorschlags an die Fraktion gebracht haben.
0: In einer Aussprache beklagten die Abgeordneten die Art und Weise des Personalumbaus. Kanzler Merz sagte, er nehme mit, dass er Entscheidungen besser erklären muss. Schwere Waldbrände halten Südeuropa weiterhin in Atem. Jetzt brennt es auch noch in Griechenland. Auf der Urlaubsinsel Kreta sind Flammen außer Kontrolle geraten. Deswegen ist ein Ferienort evakuiert worden. Medienberichten zufolge sind rund 6.000 Menschen betroffen. Jetzt plant auch BMW einen größeren Stellenabbau. Der Autobauer will bis Ende 2027 weltweit rund 8.000 Jobs streichen. Ein großer Teil davon dürfte nach Ansicht von Experten Stellen in Deutschland betreffen. Der Abbau soll vor allem über natürliche Fluktuationen und ein freiwilliges Abfindungsprogramm laufen. Der Deutsche Fußballbund hat die Investorenpläne von FIFA-Präsident Infantino scharf verurteilt. DFB-Präsident Neuendorf nannte es ein fatales Zeichen, sollte die Fußball-WM für private Investoren geöffnet werden. Neuendorf stellte sich an die Seite des europäischen Verbandes UEFA.
4: Wenn die UEFA hier sich klar positioniert, ist auch meine Erwartung, dass das passiert, wenn wir alle 55 Verbände zusammen haben, dass wir sehr kritisch damit umgehen. Wenn die UEFA sich so einem Ansinnen verschließt, dann ist aus meiner Sicht dieses Projekt auch gestorben.
0: Infantino verspricht sich von dem Deal zusätzliche Milliardeneinnahmen für die FIFA. Das trendet gerade online. Ein gerade mal 16-jähriger Rettungsschwimmer in Kalifornien, der einen 10-Jährigen aus den Fluten gezogen und ihm damit das Leben gerettet hat. Das Video davon wird auf Instagram geteilt und die User sind begeistert vom Einsatz des Jugendlichen. Er kämpft selbst gegen die meterhohen Wellen, schafft es am Ende aber dann, den Jungen aus dem Wasser an den Strand von Santa Cruz zu ziehen. Jetzt will auch US-Präsident Trump den Jungen für seinen außergewöhnlichen Mut ehren. Das Antenne Bayern Verkehrszentrum. Wir wollen, dass ihr gut ankommt. Eine Meldung von der A7 Ulm Richtung Würzburg, die ist gesperrt zwischen Wörnitz und Rothenburg. Ob der Tauber wegen Bauarbeiten, das dauert bis 6 Uhr früh. Empfohlen wird die Umleitung U37. A7 Würzburg Richtung Fulda, zwischen Bad Brückenau-Volkers und dem Dreieck Fulda. Eine Leitbarke im Baustellenbereich auf der Fahrbahn. Und A9 München Richtung Nürnberg in der Ausfahrt zur Raststätte Köschinger Forst aus Behinderungen durch einen defekten LKW. Die neuesten Blitzer bayernweit nur bei uns. Auf der A3 bei Deggendorf wird geblitzt. Außerdem auf der B2 bei Kissing und am Tower in Feucht. Wenn ihr noch was habt, Staus oder Blitzer, meldet uns immer gerne kostenlos unter der 0800 994 9000.
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0: 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Zuerst musste ihre Mama an der Schulter operiert werden. 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
3: Das Antenne Bayern Verkehrszentrum. Wir wollen, dass ihr gut ankommt. Die A7 Ulm Richtung Würzburg ist gesperrt zwischen Wörnitz und Rothenburg ob der Tauber wegen Bauarbeiten. Das soll bis 6 Uhr früh dauern und es wird empfohlen, über die Umleitung U37 auszuweichen. A7 Füssenreute Richtung Ulm zwischen Dietmannsried und Bad Grönenbach. Ein totes Tier auf der Fahrbahn. Dann die A9 Nürnberg Richtung Berlin zwischen Pegnitz und Trockau. Ein defekter Bus auf der Fahrbahn. Und B307 Gmund Richtung Vorderriss zwischen Gmund und Tegernsee. 1 Kilometer Stau, 18 Minuten. Der Zeitverlust. Die neuesten Blitzer. Bayernweit nur bei uns. Auf der A3 bei Deggendorf wird geblitzt. Außerdem auf der B8 bei Langenzenn und auf der B19 bei Fischen im Allgäu. Wenn ihr noch was habt, Staus oder Blitzer, meldet uns immer gerne kostenlos unter der 0800 994 9000.
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0: Das Antenne Bayern Wetter. Es ist klar oder nur leicht bewölkt bei uns in Bayern. Die Temperaturen sinken auf 20 bis 14 Grad. Tagsüber scheint erstmal wieder die Sonne. Im Laufe des Nachmittags ziehen besonders in Franken örtlich kräftige Schauer und Gewitter heran. Die Höchstwerte erreichen 34 bis 40 Grad. Am Freitag bekommen wir Sonne, Wolken und vor allem zum Abend hin Gewitter mit Unwettergefahr. Am Wochenende bleibt es phasenweise gewittrig.
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0: Mit Moritz Einzel. Grüß Gott.